0: Langwied und Kreuz München West nach einem Unfall gesperrt. Die A9 Richtung Nürnberg ist zwischen Hippoldiststein und Allersberg nach einem Unfall gesperrt. Die Umleitung führt hier über die U49. Die A33 Osnabrück Richtung Bielefeld ist zwischen Hardenberg, Borglo und Kloster Ösede wegen einer Nachbaustelle noch bis 6 Uhr gesperrt. Die Umleitung hier, die führt über die U84. B101 Mariendorf, Trebin, die ist zwischen Tyrow und Trebin Nord wegen Brückenarbeiten in beiden Richtungen gesperrt.
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0: Diese ARD-Hitnacht kommt aus dem Landesfunkhaus in Sachsen in Dresden am Mikrofon. Für Sie ist Bodo Giesner und wir starten diese Stunde mit Chris Rea.

Sie hören die ARD-Hitnacht hier mit einer Gefahrenmitteilung. Beim Brand eines Lagers an einer Müllverwertungsanlage in Stadt Friedrichshafen. Infolge des Brandes im Bereich des Ortsteils Friedrichshafen wurde eine Rauchwolke freigesetzt. Suchen Sie bitte Gebäude auf, bleiben Sie in Ihren Wohnungen und Häusern, halten Sie Fenster und Türen geschlossen und stellen Sie bitte Klimaanlagen ab. Bei uns geht's musikalisch weiter mit einer Band, die 1976 in Dublin gegründet wurde, U2.

Tonight in der ARD-Hitnacht. Raymond war das. Das war eine deutsche Rockband, die im Frühjahr im Jahr 2000 gegründet wurde und durch ihren Hit Supergirl bekannt wurde. Gründer und Frontmann Ray Garvey ist ja seit der Bandauflösung 2010 erfolgreich als Solokünstler tätig, aber diesen Titel kann man immer noch gern hören. Raymond, Tonight. Weiter geht's mit Percy Sledge.

0: Hier ist der Verkehrsservice in der ARD-Hitnacht mit der Entwarnung für die A44 Kassel-Eisenach. Kein Falschfahrer mehr zwischen Eschwege und Sontra. Die A2 Dortmund Richtung Hannover ist zwischen Dreieck Hannover West und Hannover Langenhagen wegen Bauarbeiten noch bis zum Montag 5 Uhr gesperrt. A4 Frankfurt Richtung Köln zwischen Neustadt-Wied und Bad Honnef-Linz. 3 Kilometer Stau wegen Fahrbahnerneuerung. Hier ist nur eine Fahrspur frei. A8 Salzburg Richtung München zwischen Grenzübergang Bad Reichenhall und Loyaltalbrücke streckenweise Stau und stockender Verkehr. A8 Saarlouis Richtung Luxemburg. Der Tunnel Pelliner Berg ist wegen eines defekten Fahrzeuges gesperrt. Die A8 Stuttgart Richtung München ist zwischen München-Langwied und Kreuz München-West nach einem Unfall gesperrt. Die A9 München Richtung Nürnberg ist zwischen Hippolstein und Allersberg nach einem Unfall gesperrt. Die Umleitung führt über die U49. Die A38 Osnabrück Richtung Bielefeld ist zwischen Hardenberg und Borgloh Kloster Ösede wegen einer Nachbaustelle noch bis 6 Uhr gesperrt. Die Umleitung hier führt über die U84. Die A66 Frankfurt Richtung Fulda ist zwischen Bad Orb, Wächtersbach und Bad Sohnsaal Münster nach einem Unfall gesperrt. Und die BR101 Mariendorf Trebin ist zwischen Tyrow und Trebin Nord wegen Brückenarbeiten noch in beiden Richtungen gesperrt.
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0: Schön, dass Sie am Radio sind. Diese ARD-Hitnacht kommt aus dem Landesfunkhaus in Dresden. Mein Name ist Bodo Giesner.

Sie hören die ARD-Hitnacht. Eben gehört Musik von Eric Slohand Clapton, ein englischer Blues- und Rockgitarrist und Sänger. Er ist übrigens 20-facher Grammy-Gewinner und als einziger Musiker dreifaches Mitglied der Rock'n'Roll Hall of Fame. Mit mehr als 280 Millionen verkaufter Platten zählt Eric Clapton zu den erfolgreichsten Künstlern aller Zeiten. Eben bei uns hier in der ARD-Hitnacht. Weiter geht's gleich mit Nazareth und Love Hurts. Vorher Musik von Simply Minds. Don't You.

Love Hurts hier bei uns in der ARD Hitnacht. Gleich Musik von Billy Joel, einer seiner großen Hits, The River of Dream, und vorher Milo, You Don't Know.

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1: Um 3 Uhr mit Ronald Lessig. Die umstrittenen Investorenpläne der FIFA stießen auf heftige Kritik. Jetzt hat der Fußballweltverband diese Pläne aufgegeben. Das teilte Verbandspräsident Gianni Infantino mit. Aus der Nachrichtenredaktion Lukas Knauer.
2: Mit der Entscheidung beugt sich die FIFA dem Druck, der in den vergangenen Tagen immer größer geworden ist. Der Europäische Fußballverband UEFA hatte die Investorenpläne Gianni Infantinos nicht nur kritisiert, sondern auch mit einem Boykott künftiger Weltmeisterschaften gedroht. Gegen die Pläne hatten sich auch die Fußballverbände in Asien sowie in Nord- und Mittelamerika ausgesprochen. Infantinos Plan sah wie folgt aus: WM-Anteile an private Geldgeber verkaufen, um so Milliarden einzunehmen. Dieser Plan ist nun vom Tisch.
1: Das russische Militär hat die ukrainische Hauptstadt Kiew in der Nacht erneut mit Raketen angegriffen. Bei den Attacken sind mindestens 3 Menschen ums Leben gekommen, teilte Bürgermeister Klitschko mit. 5 weitere Menschen wurden demnach verletzt und würden nun in Krankenhäusern versorgt. In Kiew waren mehrere Explosionen zu hören. Klitschko forderte die Menschen in der Stadt auf, in Schutzräumen zu bleiben. Ein schweres Erdbeben hat am Abend die Region nahe der Stadt Neapel erschüttert. Mit einer Stärke von 4,7 war es das heftigste Beben in dem Vulkangebiet seit 40 Jahren. Aus Rom, Anna Giordano.
3: Nach ersten Angaben des italienischen Katastrophenschutzes wurden mindestens 8 Menschen leicht verletzt. In der Küstenstadt Pozzuoli wurden Häuser und Kirchen beschädigt, ein Hochspannungsmast stürzte ein. Aus Angst vor Nachbeben verbringen viele Anwohner die Nacht im Freien. Der Zugverkehr im Raum Neapel wurde für Sicherheitsüberprüfungen vorübergehend eingestellt. Die Phlegräischen Felder werden auch als Supervulkan bezeichnet, weil sich unterirdisch Magma und Gase stauen, hebt und senkt sich der Erdboden dort seit Jahren, immer wieder begleitet von teils schweren Erdbeben.
1: Bei einem schweren Unwetter in der sächsischen Schweiz ist nach Polizeiangaben ein Mensch ums Leben gekommen, mehrere weitere wurden verletzt. Passiert ist das Unglück im Kurort Rathen. Ein massiver Windbruch habe dafür gesorgt, dass Bäume umstürzten. Auch über Hamburg ist am Abend ein schweres Gewitter gezogen. Die Feuerwehr in der Hansestadt musste fast 100 Mal ausrücken. In Stuttgart sind infolge eines Gewitters mehrere Bäume auf Stromleitungen gestürzt. Das waren die Nachrichten. Das Wetter in Deutschland. In der Nacht im Süden und Osten Schauer oder Gewitter, sonst trocken bei 21 bis 9 Grad. Am Tage im Süden und Osten bewölkt und einzelne Gewitter, sonst heiter, 20 bis 31 Grad. Am Sonntag oft sonnig, im Süden einzelne Schauer, bei Höchstwerten zwischen 21 und 35 Grad. Am Montag mal Sonne, mal Wolken, örtlich gibt es Schauer bei 22 bis 37 Grad. Es ist 3.03 Uhr.
4: Und hier ist der Verkehrsservice in der ARD-Hitnacht. Die A2 Dortmund Richtung Hannover ist zwischen Dreieck Hannover West und Hannover Langenhagen wegen Bauarbeiten noch bis Montag 5 Uhr gesperrt. A3 Frankfurt Richtung Köln zwischen Neustadt-Wied und Bad Honnef-Linz 2 Kilometer Stau wegen Fahrbahnerneuerungsarbeiten. Hier ist nur eine Fahrspur frei. A8 Salzburg Richtung München zwischen Grenzübergang Bad Reichenhall und Leutalbrücke steckenweise Stau und stockender Verkehr. A8 Saarlouis Richtung Luxemburg, der Tunnel Pellinger Berg ist wegen eines defekten Fahrzeugs gesperrt. Die A9 München Richtung Nürnberg ist zwischen Heboldstein und Allersberg nach einem Unfall gesperrt. Die Umleitung führt über die U49. Die A33 Osnabrück Richtung Bielefeld ist zwischen Hardenberg, Bergelow und Kloster Ösede wegen einer Nachtbaustelle noch bis 6 Uhr gesperrt. Die Umleitung führt über die U84. Die A66 Frankfurt Richtung Fulda ist zwischen Bad Orb, Wächtersbach und Bad Sodensaal-Münster nach einem Unfall gesperrt und die B101 Mariendorf

0: Trebin ist zwischen Thürow und Trebin Nord wegen Brückenarbeiten in beiden Richtungen gesperrt.
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0: Und diese ARD-Hitnacht kommt aus dem Landesfunkhaus in Sachsen. In Dresden am Mikrofon für Sie ist Bodo Giesner.

Sie hören die ARD-Hitnacht, eben gehört Linda Ronstadt, It's So Easy. Gleich gibt's eine Sweet Harmony, doch vorher das Orchestermanöver im Dunkeln, kurz auch OMD mit Made of Orleans.

Hier bei uns in der ARD Hitnacht. Gleich Musik von Michael Patrick Kelly, Elton John und vorher Max Giesinger. Er stammt aus Busenbach. Das ist ein Ortsteil von Waldborn im Landkreis Karlsruhe. Bereits im Alter von 13 Jahren spielte Max Giesinger in seiner ersten Band. Er ist ein Sänger und Liedermacher, der auch eigentlich durch die Castingshow The Voice of Germany bekannt wurde. Einer seiner Hits, 80 Millionen. Hier ist er, Max Giesinger.

0: Hier ist der Verkehrsservice in der ARD Hitnacht. Die A2 Dortmund Richtung Hannover ist zwischen Dreieck Hannover West und Hannover Langenhagen wegen Bauarbeiten noch bis Montag 5 Uhr gesperrt. A3 Frankfurt Richtung Köln zwischen Neustadt-Wied und Bad Honnef-Linz 2 Kilometer Stau wegen Fahrbahnerneuerung. Hier ist nur eine Fahrspur frei. Die A7 Hamburg Richtung Flensburg ist zwischen Aufschlag und Schleswig-Jagel nach einem Unfall gesperrt. A8 Salzburg Richtung München zwischen Grenzübergang Bad Reichenhall und Leutalbrücke streckenweise Stau und stockender Verkehr. A8 Saarlouis Richtung Luxemburg, der Tunnel Pellinger Berg ist wegen Bergungsarbeiten nach wie vor gesperrt. Die A9 Richtung Nürnberg ist zwischen Hippolstein und Allersberg nach einem Unfall gesperrt, aber eine Umleitung, die führt hier über die U49. Die A33 Osnabrück Richtung Bielefeld ist zwischen Hardeberg, Borgloh und Kloster Oedesee wegen einer Nachbarstelle noch bis 6 Uhr gesperrt. Die Umleitung hier führt über die U84. Die A66 Frankfurt Richtung Fulda ist zwischen Bad Orb, Wächtersbach und Bad Soden, Saalmünster nach einem Unfall gesperrt. Und die B101 Mariendorf, Trebin ist zwischen Thürow und Trebin Nord wegen Brückenarbeiten noch in beiden Richtungen gesperrt.
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0: Und diese ARD Hitnacht kommt aus dem Landesfunkhaus in Dresden. Am Mikrofon für Sie ist Bodo Giesner und wir starten jetzt mit Jimmy Savile, ein britischer Sänger und Songwriter, der 1961 in Glasgow geboren wurde. Er wurde in den 80er Jahren auch als Sänger der Bands Bronzegebiet und Kommunards bekannt. Später arbeitete er dann solo. Einer seiner großen Hits, den haben wir jetzt für Sie. Jimmy Savile mit To Love Somebody.

Hier ist der Verkehrsservice in der ARD-Hitnacht mit einer aktuellen Meldung. Achtung, ein Falschfahrer auf der A49 Gießen-Kassel zwischen Kassel-Waldau und Kreuz Kassel-Mitte kommt Ihnen ein Falschfahrer entgegen. Fahren Sie bitte äußerst rechts, überholen Sie nicht auf der A49 Gießen-Kassel zwischen Kassel-Waldau und Kreuz Kassel-Mitte ist ein Falschfahrer unterwegs. Vorsicht bitte hier in beiden Richtungen.

Hier ist der Verkehrsservice in der ARD Hitnacht. Nach wie vor ein Falschfahrer auf der A49 Gießen-Kassel. Zwischen Kassel-Waldau und Kreuz-Kassel-Mitte kommt Ihnen ein Falschfahrer entgegen. Fahren Sie bitte äußerst rechts. Überholen Sie nicht. Auf der A49 Gießen-Kassel zwischen Kassel-Waldau und Kreuz-Kassel-Mitte ist ein Falschfahrer unterwegs. Vorsicht bitte hier in beiden Richtungen. Bei uns geht's musikalisch weiter mit dem Electric Light Orchestra.

Hier ist der Verkehrsservice in der ARD-Hitnacht mit einer weiteren Meldung. Achtung, ein Falschfahrer auf der B535 zwischen Sandhausen, Patrick-Henry-Siedlung und Tunnel Schwetzingen kommt Ihnen ein Falschfahrer entgegen. Fahren Sie bitte äußerst rechts, überholen Sie nicht auf der B535 zwischen Sandhausen und Patrick-Henry-Siedlung und dem Tunnel Schwetzingen ist ein Falschfahrer unterwegs. Vorsicht bitte in beiden Richtungen.

Hier ist der Verkehrsservice in der ARD-Hitnacht mit einer Entwarnung auf der B535. Kein Falschfahrer mehr zwischen Sandhausen und Patrick-Henry-Siedlung und Tunnel Schwetzingen. Aber nach wie vor der Falschfahrer auf der A49 Gießen-Kassel zwischen Kassel-Waldau und Kreuz-Kassel-Mitte. Da kommt Ihnen ein Falschfahrer entgegen. Fahren Sie bitte äußerst rechts, überholen Sie nicht. Auf der A49 Gießen-Kassel zwischen Kassel-Waldau und Kreuz-Kassel-Mitte ist ein Falschfahrer unterwegs. Vorsicht bitte hier in beiden Richtungen.

Und hier ist der MDR Verkehrsservice mit einer Meldung nach wie vor. Der Falschfahrer auf der A49 Gießen-Kassel zwischen Kassel-Waldau und Kreuz-Kassel-Mitte kommt Ihnen ein Falschfahrer entgegen. Bitte fahren Sie äußerst rechts, überholen Sie nicht. Auf der A49 Gießen-Kassel zwischen Kassel-Waldau und Kreuz-Kassel-Mitte ist ein Falschfahrer unterwegs. Vorsicht bitte hier in beiden Richtungen.

Und hier ist nochmal der Verkehrsservice in der ARD-Hitnacht mit einer Entwarnung für die A49 Gießen-Kassel. Kein Falschfahrer mehr zwischen Kassel-Waldau und Kreuz Kassel-Mitte.

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1: Um 4 Uhr mit Ronald Lessig. Die umstrittenen Investorenpläne der FIFA stoßen auf heftige Kritik. Jetzt hat der Fußballweltverband diese Pläne aufgegeben. Das teilte Verbandspräsident Infantino mit. Aus der Nachrichtenredaktion Lukas Knauer.
2: Mit der Entscheidung beugt sich die FIFA dem Druck, der in den vergangenen Tagen immer größer geworden ist. Der Europäische Fußballverband UEFA hatte die Investorenpläne Gianni Infantinos nicht nur kritisiert, sondern auch mit einem Boykott künftiger Weltmeisterschaften gedroht. Gegen die Pläne hatten sich auch die Fußballverbände in Asien sowie in Nord- und Mittelamerika ausgesprochen. Infantinos Plan sah wie folgt aus: WM-Anteile an private Geldgeber verkaufen, um so Milliarden einzunehmen. Dieser Plan ist nun vom Tisch.
1: Das russische Militär hat die ukrainische Hauptstadt Kiew in der Nacht erneut mit Raketen angegriffen. Bei den Attacken sind mindestens 4 Menschen ums Leben gekommen, teilte Bürgermeister Klitschko mit. 5 weitere Menschen wurden demnach verletzt und wurden nun in Krankenhäusern versorgt. In Kiew waren mehrere Explosionen zu hören. Klitschko forderte die Menschen in der Stadt auf, in Schutzräumen zu bleiben. Ein schweres Erdbeben hat am Abend die Region nahe der Stadt Neapel erschüttert. Mit einer Stärke von 4,7 war es das heftigste Beben in dem Vulkangebiet seit 40 Jahren. Aus Rom, Anna Giordano.
3: Nach ersten Angaben des italienischen Katastrophenschutzes wurden mindestens 8 Menschen leicht verletzt. In der Küstenstadt Pozzuoli wurden Häuser und Kirchen beschädigt, ein Hochspannungsmast stürzte ein. Aus Angst vor Nachbeben verbringen viele Anwohner die Nacht im Freien. Der Zugverkehr im Raum Neapel wurde für Sicherheitsüberprüfungen vorübergehend eingestellt. Die Phlegräischen Felder werden auch als Supervulkan bezeichnet. Weil sich unterirdisch Magma und Gase stauen, hebt und senkt sich der Erdboden dort seit Jahren, immer wieder begleitet von teils schweren Erdbeben.
1: In Hamburg findet heute die Parade zum Christopher Street Day statt. Zu der Demonstration werden rund 250.000 Menschen erwartet. Nach dem Anschlag auf den Berliner CSD am vergangenen Wochenende gehen die Organisatoren davon aus, dass der Hamburger CSD für viele Menschen in diesem Jahr besonders emotional sein wird. Die Hamburger Polizei kündigte an, die Demonstration mit doppelt so vielen Beamten wie im Vorjahr zu schützen. Auch in anderen deutschen Städten finden heute CSD-Veranstaltungen statt, zum Beispiel in Bonn, in Nordrhein-Westfalen und im bayerischen Amberg. Das waren die Nachrichten. Das Wetter in Deutschland. Am Tage im Süden und Osten bewölkt und einzelne Gewitter, sonst überwiegend heiter bei 20 bis 31 Grad. Am Sonntag oft sonnig, im Süden einzelne Schauer bis 35 Grad und am Montag mal Sonne, mal Wolken, örtlich Schauer bei Höchstwerten zwischen 22 und 37 Grad. Es ist 4.03 Uhr.
4: Und hier ist der Verkehrsservice in der ARD-Hitnacht. Entwarnung auf der A49 Gießen-Kassel. Kein Falschfahrer mehr zwischen Kassel-Waldau und Kreuz-Kassel-Mitte. Ebenfalls eine Entwarnung auf der B535. Kein Falschfahrer mehr zwischen Sandhausen, Patrick-Henry-Siedlung und Tunnel Schwetzingen. Die A2 Dortmund Richtung Hannover ist zwischen Dreieck-Hannover West und Hannover-Langenhagen wegen Bauarbeiten noch bis Montag 5 Uhr gesperrt. A3 Frankfurt Richtung Köln zwischen Neustadt-Wied und Bad Honnef-Linz 2 Kilometer Stau wegen Fahrbahnerneuerungen. Hier ist nur eine Fahrspur frei. Die A7 Hamburg Richtung Flensburg ist zwischen Oschulak und Schleswig-Jagel nach einem Unfall gesperrt. A8 Saarlouis Richtung Luxemburg. Der Tunnel Pellinger Berg ist wegen Bergungsarbeiten gesperrt. A8 München Richtung Salzburg zwischen Anger und Grenzübergang Bad Reichenhall 3 Kilometer Stau. Die A33 Osnabrück Richtung Bielefeld ist zwischen Hardenberg und Borglo Kloster Ösede wegen einer Nachtbaustelle noch bis 6 Uhr gesperrt. Die Umleitung führt hier über die U84. Die A66 Frankfurt Richtung Fulda ist zwischen Bad Orb, Wächtersbach und Bad Soden, Saalmünster nach einem Unfall gesperrt. Und die B101 Mariendorf, Trebin ist zwischen Tyro und Trebin Nord wegen Brückenarbeiten noch in beiden Richtungen gesperrt.
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4: Und diese ARD-Hitnacht kommt aus dem Landesfunkhaus in Sachsen in Dresden. Am Mikrofon für Sie sitzt Bodo Giesner.

Die ARD-Hitnacht mit Musik von Gilbert O'Sullivan, ein irischer Songschreiber und Sänger, der vor allem in den 70er Jahren Erfolge hatte. Und er hatte auch einige Hits wie Alone Again oder Get Down oder auch Claire. Die nächste Band, Slade, war eine Glamrock- und Hardrock-Band aus Großbritannien mit 17 Top-20-Hits und 6 davon die Nummer 1, 3 die Nummer 2 und 2 die Nummer 3, sind sie eine der erfolgreichsten britischen Bands der 70er Jahre. Einer ihrer großen Hits, Far Away von

Sie hören die ARD Hitnacht. Gleich ein Künstler, der in diesem Jahr am 30. August seinen 77. Geburtstag feiert. Peter Maffay. Es war damals 1969. Da betrat er damals als 90er-Jähriger als allererste Mal ein Tonstudio in seinem Leben. Und gleich seine allererste Aufnahme Duo wurde damals ein Riesenhit. Bis heute hat Maffay mehr als 40 Millionen Tonträger verkauft und steht seit über 40 Jahren auf der Bühne. Damit zählt er zu einer der erfolgreichsten deutschen Musiker. Aber am 20. Juli 2024, da beendet er seine große Tournee-Ära mit seinem letzten großen Stadionkonzert vor rund 38.000 Fans in der ausverkauften Red Bull Arena in Leipzig mit der Harley auf der Bühne. Aber immer wieder ein Fragezeichen, er ist nach wie vor musikalisch aktiv und dies mit einigen Konzerten auch in diesem Jahr. Peter Maffay, jetzt tiefer.

0: Hier ist der Verkehrsservice in der ARD-Hitnacht. Die A2 Dortmund Richtung Hannover ist zwischen Dreieck Hannover West und Hannover Langenhagen wegen Bauarbeiten noch bis Montag 5 Uhr gesperrt. Die A7 Hamburg Richtung Flensburg ist zwischen Uvlak und Schleswig-Jagel nach einem Unfall gesperrt. A8 Saarlouis Richtung Luxemburg, der Tunnel Pelliner Berg ist wegen Bergungsarbeiten nach wie vor gesperrt. A8 München Richtung Salzburg zwischen Anger und Grenzübergang Bad Reichenhall, 5 Kilometer stockender Verkehr. Die A33 Osnabrück Richtung Bielefeld ist zwischen Hardenberg und Borkloh Kloster Ödesee wegen einer Nachbaustelle noch bis 6 Uhr gesperrt. Die Umleitung hier führt über die U84. Die A66 Frankfurt Richtung Fulda ist zwischen Bad Orb und Wächtersbach und Bad Soden-Saalmünster nach einem Unfall nach wie vor gesperrt. Und die B101 Mariendorf-Trebin ist zwischen Tümrow und Trebin Nord wegen Brückenarbeiten in beiden Richtungen gesperrt.
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0: Und diese ARD-Hitnacht kommt aus dem Landesfunkhaus in Dresden. Für Sie am Mikrofon ist Bodo Giesner.

Sie hören die ARD-Hitnacht aus dem Landesfunkhaus in Dresden. Gleich Musik von Katharina and the Waves, ihr großer Hit Walking on Sunshine. Vorher David Bowie, das war ein britischer Musiker, Sänger und Produzent und auch Schauspieler. In seiner annähernd 50 Jahre dauernden Karriere war er mit 26 Studioalben und rund 140 Millionen verkauften Tonträger einer der kommerziell erfolgreichsten und einflussreichsten Musiker der Rock- und Popmusik. David Bowie bei uns jetzt hier in der ARD-Hitnacht.

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0: Turniere gedroht, sollte Infantinos Plan weiter bestehen. Auch die Fußballverbände für Asien und für Nord- und Mittelamerika sowie die Karibik waren geschlossen gegen den Plan des FIFA-Chefs. Und selbst in der Zentrale des Weltfußballverbands gab es Protest. Ein führender Berater von Infantino trat zurück und nannte den Investorendeal ein schlechtes Geschäft für den Fußball.
1: Das russische Militär hat die ukrainische Hauptstadt Kiew in der Nacht erneut mit Raketen angegriffen. Bei den Attacken sind mindestens 4 Menschen ums Leben gekommen, teilte Bürgermeister Klitschko mit. 5 weitere Menschen wurden demnach verletzt und wurden nun in Krankenhäusern versorgt. In Kiew waren mehrere Explosionen zu hören. Klitschko forderte die Menschen in der Stadt auf, in Schutzräumen zu bleiben. In der spanischen Exklave Ceuta entspannt sich die Lage nach Angaben der Regierung in Madrid zunehmend. Demnach sind von etwa 50.000 Migranten fast alle wieder freiwillig nach Marokko zurückgekehrt. Aus der Nachrichtenredaktion Henning Knipp.
2: Nur einige hundert Migranten befänden sich noch in Ceuta, hieß es. Viele seien noch auf dem Rückweg. Da es kaum Lebensmittel und Unterkünfte gäbe, hätten sich die meisten zur Rückkehr nach Marokko entschlossen. Allerdings sorgt der massenhafte Ansturm an der nordafrikanischen Küste weiter für Aufruhr in der EU. Die Ereignisse haben eine neue Debatte über den Schutz der Außengrenzen und eine konsequentere Rückführung von Migranten ausgelöst. Viele Regierungen fordern ein härteres Vorgehen. Bundesinnenminister Dobrindt kündigte an, die Grenzkontrolle nochmals zu verlängern.
1: In der Nähe von Neapel in Italien gab es am Abend ein schweres Erdbeben. Mit einer Stärke von 4,7 war es das heftigste Beben in dem Gebiet seit 40 Jahren. Viele Menschen haben ihre Häuser verlassen und sind auf die Straße gelaufen, berichten italienische Medien. Bei der Feuerwehr gingen nach eigenen Angaben mehrere Meldungen über Stromausfälle und steckengebliebene Aufzüge ein. In der Küstenstadt Pozzuoli wurden Häuser und Kirchen beschädigt. Ein Hochspannungsmast stürzte ein. Der Zugverkehr im Raum Neapel wurde für Sicherheitsüberprüfungen vorübergehend eingestellt. Das waren die Nachrichten.
3: Und jetzt kompakt und zuverlässig das Bayernwetter auf Bayern 1. Heute bleibt es meist stark bewölkt, dazwischen zeigt sich auch mal die Sonne. Von Südwesten her ziehen dann aber immer wieder Regenschauer durch. Am Nachmittag kommen dann teils kräftige Gewitter dazu und die ziehen bis zum Abend Richtung Alpen ab. Außerdem ist es heute nicht mehr ganz so heiß wie die letzten Tage, 21 bis 30 Grad. Morgen wird es dann länger sonnig, die Wolken bleiben uns aber erhalten. Am Nachmittag kommen immer wieder Schauer und Gewitter dazu, Montag und Dienstag weniger Gewitter, dafür mehr Sonne. Ab Montag wird es auch dann wieder heiß mit 31 bis 37 Grad. Und hier ist der Bayern 1 Verkehrsservice mit einer Meldung von der A8 München Richtung Salzburg. Zwischen Anger und dem Grenzübergang Bad Reichenhall 5 Kilometer stockender Verkehr noch. Allen unterwegs eine gute Fahrt.
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0: Kurz vor 5:30 am Samstag in der Früh, hier ist kompakt und zuverlässig das Bayernwetter auf Bayern 1. Heute bleibt es meist stark bewölkt, dazwischen zeigt sich nur ab und zu mal die Sonne. Von Südwesten her ziehen auch immer wieder Regenschauer durch. Am Nachmittag kommen dann auch mal kräftige Gewitter dazu, die ziehen aber bis zum Abend dann Richtung Alpen ab. Und es wird nicht mehr ganz so heiß wie die letzten Tage, 21 bis 30 Grad, heute die Höchsttemperaturen. Morgen wird es dann wieder länger sonnig, langsam auch ein bisschen wärmer, die Wolken bleiben uns aber erhalten. Auch am Morgen Nachmittag gibt es wieder Schauer und Gewitter. Montag und Dienstag dann weniger Gewitter, dafür mehr Sonne und Temperaturen bis 37 Grad. Der Bayern 1 Verkehrsservice mit minutengenauer Stauzeitmessung, zum Beispiel von der A8 München Richtung Salzburg zwischen Neukirchen und Schwarzbach. Jetzt 9 Kilometer Stau, rechnen Sie hier ein Plus von 21 Minuten dazu. Und die A9 Berlin Richtung Nürnberg zwischen Bad Lobenstein und Berg Bad Steben. Hier steht ein defekter Lastwagen an einer Baustelle. Deswegen ist in diesem Bereich die Autobahn gerade blockiert. Allen unterwegs, kommen Sie gut an Ihr Ziel.
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4: Um 6 Uhr mit Florian Schrey. Guten Morgen. Die heftige Kritik hat gewirkt. Die FIFA, also der Fußball-Weltverband, hat jetzt seine Pläne zurückgezogen, Weltmeisterschaften teilweise an Investoren zu verkaufen. Präsident Infantino veröffentlicht

0: Asien und für Nord- und Mittelamerika sowie die Karibik waren geschlossen gegen den Plan des FIFA-Chefs. Aus Genf, Katrin Hondel.
1: In der spanischen Exklave Ceuta scheint sich die Lage zu normalisieren. In den letzten Tagen hatten zehntausende Migranten die Stadt an der Küste Nordafrikas regelrecht überrannt. Viele hatten das Gebiet schwimmend erreicht. Die spanische Regierung erklärte, dass mittlerweile fast alle Migranten von Ceuta nach Marokko zurückgekehrt sind. Italien hat vorübergehend wieder Kontrollen bei Flügen und Schiffen aus Spanien eingeführt. Der Schritt sei eine notwendige Entscheidung, um Europas Grenzen zu verteidigen, erklärte das Außenministerium in Rom. Wir bleiben gleich in Italien. Im Raum Neapel hat am Abend die Erde gebebt. Mit einer Stärke von 4,7 war es das heftigste Beben in dem Gebiet seit 40 Jahren.
2: Nach ersten Angaben des italienischen Katastrophenschutzes wurden mindestens 8 Menschen leicht verletzt. In der Küstenstadt Pozzuoli wurden Häuser und Kirchen beschädigt, ein Hochspannungsmast stürzte ein. Aus Angst vor Nachbeben verbringen viele Anwohner die Nacht im Freien. Der Zugverkehr im Raum Neapel wurde für Sicherheitsüberprüfungen vorübergehend eingestellt. Anna Giordano, Rom.
1: Die SPD will die aus ihrer Sicht ungleiche Behandlung von gesetzlich und privat Krankenversicherten beenden. Der Fraktionsvorsitzende im Bundestag Mirsch sagte den Funke-Zeitungen, gesetzlich Versicherte müssten schneller Termine beim Facharzt erhalten. Die Bundesregierung wolle deshalb die im Koalitionsvertrag vereinbarte Facharztgarantie umsetzen. Mit der SPD solle es auch keine Kürzungen bei den Rentenbeiträgen für pflegende Angehörige geben. Ziel müsse es sein, die häusliche Pflege zu stärken, sagte Mirsch. Bayern erwartet heute einen der staureichsten Samstage wegen des Beginns der Sommerferien bei uns und in Baden-Württemberg. Eine der wichtigsten Verbindungen von Deutschland nach Österreich, der Fernpass, ist am Vormittag zudem für rund 2 Stunden gesperrt. Der Grund: Anwohner in Tirol demonstrieren gegen den enormen Verkehr auf der Strecke. Die Behörden raten, die Region weiträumig zu umfahren. 6.03 Uhr.
3: Und wie es aktuell auf den Straßen aussieht, das hören wir gleich von Ines Schneider im Bahn 1 Verkehrsservice. Jetzt erstmal kompakt und zuverlässig das Wetter für Bayern. Und wir kriegen heute so ein bisschen einen launischen Sommer. Viele Wolken, zwischendrin Sonne. Aus Südwesten Schauer und Gewitter. Später teils kräftig, vor allem Richtung Alpen. Und von Nordwesten wird es dann aber abends schon wieder freundlicher. 21 bis 30 Grad die Temperaturen heute. Morgen am Sonntag meist sonnig bis wolkig. Nachmittags an den Alpen dann wieder Schauer und kräftige Gewitter. Bei 25 bis 31 Grad und zum Start der neuen Woche geht es noch ein bisschen weiter rauf. 31 bis 37 Grad, viel Sonne, nachmittags und abends jeweils einzelne Schauer und Gewitter. Und auf den Straßen ist jetzt schon ein bisschen was los. Ines Schneider im Bayern 1 Verkehrsservice. Ferien haben auch in Bayern begonnen und das merkt man.
4: Das merkt man leider, ja. Schönen guten Morgen. Die A6 Heilbronn Richtung Nürnberg und auch in die Gegenrichtung ist zwischen Ansbach und Lichtenau blockiert. Da haben sich bereits mehrere Unfälle ereignet, weil die Mittelleitplanke in beiden Richtungen auf die linke Spur reinragt. Es staut sich in beiden Richtungen rund 2 Kilometer zurück. Die A8 München Richtung Salzburg. 14 Kilometer Stau und stockender Verkehr zwischen Neukirchen und Bad Reichenhall. Eine halbe Stunde müssen Sie da mehr einplanen. Die A9 Berlin Richtung Nürnberg, die ist gesperrt. Da steht ein defekter Laster im Baustellenbereich, der abgeschleppt werden muss zwischen Bad Lobenstein und Berg Bad Steben. A9 Nürnberg Richtung München, ein Unfall, deshalb Behinderungen zwischen Hilpoltstein und Greding. Und wir schauen nach Österreich. Zuerst auf die A10, die Tauernautobahn Richtung Villach. Stau und Blockabfertigung zwischen Flachau-Winkel und Zederhaus. Im Moment 45 Minuten einplanen. Und die A11, die Karawankenautobahn Richtung Slowenien. Da ist die Wartezeit fast eine Stunde. Auch da Blockabfertigung und Stau vor dem Karawankentunnel. Und nochmal der Hinweis für Urlauber, die über den Fernpass in die Ferien fahren wollen. Die B179, die ist heute zwischen 9:45 Uhr und 12 Uhr wegen zweier Demonstrationen zwischen Reute und Nassereit komplett gesperrt. Ausweichen können Sie dann nur großräumig über die Inntalautobahn, den Aachenpass oder den Zierlerberg. Kommen Sie trotzdem gut und sicher an.
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3: Ja, schönen guten Morgen. Das ist der Start in einen bayerischen Sommer voller Musik und Sommerlaune. Es ist offiziell erster Tag der Sommerferien in Bayern und worauf freuen wir uns?
6: Schwimmen mit Freunden.
7: Chiemsee wäre gleich das erste Ziel bei mir.
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3: Und wir feiern den Sommer im Summer of Music mit ganz viel Musik. Wir starten mit einer Boyband, gleich New Kids on the Block. Davor Smokey aus den 70ern und Limahl fegt durchs Radio mit Never Ending.

0: New Kids on the Block und Tonight auf Bayern 1. Und Tonight war es wieder ganz schön heiß in Bayern. Hitzewelle, dazu die Reisewelle, die auch heute wieder durch den Freistaat rollen wird. Und um 17:45 am Samstagmorgen überkommt uns hier regelmäßig ja auch sowas wie eine Welle des Glücks.
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0: Es sind die kleinen Momente und Erfolge im Leben, die wir immer um diese Uhrzeit miteinander teilen, weil die sind schließlich, die das Leben schöner machen. Heute kommt der Glücksmoment von Bayern 1 Hörerin Birgit aus Augsburg.
5: Was mich diese Woche richtig, richtig glücklich gemacht hat, waren meine ersten Gehversuche. Ich hatte die letzten 8 Wochen Krücken, war eine harte Zeit, aber sie ist vorbei und jetzt durfte ich diese Woche die Krücken weglassen und konnte endlich den Kaffee von der Küche auf den Balkon tragen und ihn dort trinken. Und ich habe mich einfach wahnsinnig gefreut, weil ich es jetzt ohne Krücken schaffe und wieder laufen kann. Es ist zwar alles noch wahnsinnig langsam, aber es geht voran und ja, das hat mich diese Woche einfach unfassbar glücklich gemacht.
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0: So 30 ist es. Einen schönen guten Morgen. Kompakt und zuverlässig das Wetter für Bayern. Und es wird knackig heiß auch heute wieder. 21 bis 30 Grad die Temperaturen. Da werden einige schwitzen heute in der Tracht auf den diversen Kirchweihen, zum Beispiel in Alterlangen und Gmünd in Mittelfranken oder auch auf den Volksfesten und Kirchweihen, zum Beispiel Säumerfest in Grafenau in Niederbayern haben wir auch noch am Wochenende oder auch den Waldsommer in Geretsried in Oberbayern. Also viel Sonne wird es heute geben, zwischendurch aber auch ein paar Wolken, Gott sei Dank. Und aus Südwesten sind dann aber auch Schauer und Gewitter dabei, vor allem Richtung Alpen. Morgen am Sonntag dann 25 bis 31 Grad und auch da lauern am Nachmittag wieder Schauer und Gewitter. Und die Straßen im Blick hat für Sie Ines Schneider im Bayern 1 Verkehrsservice. Es wird nämlich voll werden.
8: Es wird voll. Ja. Wir fangen schon ganz früh damit an. Schönen guten Morgen. Nämlich die A6 Nürnberg Richtung Heilbronn. Die ist zwischen Lichtenau und Ansbach nach einem Unfall gesperrt. Momentan dort Bergungsarbeiten. In Richtung Nürnberg ist gerade die rechte Spur wieder freigegeben worden. In beiden Richtungen aber rund 3 Kilometer Stau und auch längere Wartezeiten. Die A8 München Richtung Salzburg. 15 Kilometer Stau und stockend jetzt schon zwischen Neukirchen und Bad Reichenhall. Eine gute halbe Stunde dauert es dort länger. Ein Unfall sorgt für Behinderungen auf der A9 Nürnberg Richtung München zwischen Hilpoltstein und Greding. Dann schauen wir nach Österreich. Zuerst auf die A10, die Tauernautobahn Richtung Villach. Stau und Blockabfertigung zwischen Altenmarkt und Zederhaus. 45 Minuten müssen Sie dort aktuell mehr einplanen. Und die A11, die Karawankenautobahn Richtung Slowenien. Auch da Blockabfertigung und Stau vor dem Karawankentunnel. Die Wartezeit beträgt da fast eine Stunde aktuell. Und nochmal der Hinweis für Urlauber, die heute über den Fernpass in die Ferien fahren wollen oder wollten. Die B179, die ist heute zwischen 9.45 Uhr und 12 Uhr wegen zweier Demonstrationen zwischen Reute und Nassereit gesperrt. Ausweichen können Sie dann nur großräumig über die Inntalautobahn, den Aachenpass oder den Zirlerberg. Kommen Sie gut und sicher an.
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0: Ja, schönen guten Morgen. Wir feiern den Sommer mit extra viel Musik zum Start in die bayerischen Ferien. Gleich gibt's Chesney Hawks. Aber aus den Siezkern sind dabei. Und wenn Sie jetzt schon im Auto unterwegs sind, würde ich spätestens dann lauter drehen, wenn die Simple Minds aus den 80ern starten mit Don't You. Guten Morgen.
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0: wie konnte dieser Kerl ein One-Hit-Wonder bleiben? Chesney Hawkes im Summer of Music auf Bayern 1, the one and only. Und ich freue mich jetzt schon auf... Keine 90er-Party ohne DJ Bobo. Da sind wir alle noch textsicher. Kommt nach Bryan Adams, Kings of Leon und Bob Marley. Es ist 6:45. Einen schönen guten Morgen. 1. August, erster Tag der Sommerferien in Bayern. Geht für viele endlich los Richtung Berge, Richtung See, Meer, Campingplatz oder ganz einfach ins Freibad oder zum nächsten See. Auf den Straßen wird einiges los sein heute, an den Flughäfen und Bahnhöfen sowieso. Viele genießen ihren ersten Ferientag oder das Wochenende auch ganz einfach und ganz bewusst zu Hause. Ja, und dieses Loslassen, dieses alle Viere von sich strecken, die Erholung geht ja für jeden und jede in einem ganz anderen Augenblick los.
1: Für mich beginnt Urlaub, wenn ich mit meinem Partner an einem schönen See sitze und ich dann einfach ein Gefühl von Leichtigkeit empfinde.
2: Wenn ich mit einer Freundin einfach einen Matcha trinken gehe.
3: Wenn ich nichts zu tun habe, also wenn ich einfach ja, Freizeit habe, machen kann, was ich möchte.
4: Wenn ich die Sonnenbrille aufsetzen kann und es warm wird.
0: Ach, und das wird's heute garantiert. Wann geht's bei Ihnen los? Wann und wo spüren Sie dieses wohlige... Ach, jetzt ist endlich Urlaub. Und wo sind die Heldinnen, die arbeiten, damit andere Urlaub machen, frage ich mich. Also alle an den Raststätten, die Pannenhelfer, die auch unterwegs sind auf den Straßen, Flughafenmitarbeiter, Bademeister, Campingplatzbetreiber, Eisverkäufer. Also rufen Sie kurz durch, kostenlos auf der 0800 80 80 456 direkt zu mir ins Studio oder Sie schicken gerne Sprachnachricht. Nummer gibt's unter bayern1.de. Die Leitungen sind offen und wir feiern den Sommer mit dem Summer of Music und Bob Marley.
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4: Um 7 Uhr mit Florian Schrey. Guten Morgen. Die angespannte Migrationslage in der spanischen Exklave Ceuta ist nach Angaben der spanischen Regierung praktisch überwunden. Nahezu alle Migranten, die teils schwimmend nach Ceuta gekommen waren, seien inzwischen wieder nach Marokko zurückgekehrt. Das erklärte der spanische Außenminister Albares.
5: Inzwischen hat die Regierung in Madrid Verstärkung geschickt. Die zusätzlichen Polizisten und Soldaten sollen die Exklave vor weiteren Anstürmen sichern. Außerdem soll mit Hilfe von Bojen auf dem Meer eine Barriere angelegt werden, um die Menschen von Ceuta fernzuhalten. Spaniens Ministerpräsident Pedro Sánchez, der nach Ceuta gereist war, um sich ein Bild von der Lage vor Ort zu machen, sprach von einem Angriff und einer Verletzung der territorialen Integrität seines Landes. Er machte Schleuserbanden für den Ansturm verantwortlich, die Menschen mit falschen Versprechungen angelockt hätten. Christian Sachsinger für das ARD-Studio.

0: welche nicht mehr im Interesse des angestrebten Ziels lägen. Ziel der FIFA sei es aber, stets zu vereinen und zu verbessern. Neben Weihnachten gibt es nur eine Woche im Sommer, in der alle Bundesländer gleichzeitig Ferien haben. Und die ist jetzt. Heute und morgen droht deshalb das staureichste Wochenende des ganzen Jahres bei uns zu werden, nachdem in Bayern und Baden-Württemberg die Sommerferien begonnen haben. Eine der wichtigsten Routen von Deutschland nach Österreich sollten Reisende aber heute meiden. Der Fernpass wird am Vormittag für 2 Stunden gesperrt.
1: Grund für die Blockade ist eine Demonstration von Anwohnern. Sie wollen auf die hohe Verkehrsbelastung aufmerksam machen und gegen die Pläne der Tiroler Landesregierung protestieren, den Fernpass weiter auszubauen. Der Verkehr könnte sich bis auf die A7 bei Füssen und den Grenztunnel zurückstauen. Umleitungen gibt es nicht. Auch die örtlichen Durchfahrtsverbote der Anrainergemeinden bleiben in Kraft. Die Allgäuer Polizei hat aber angekündigt, das je nach Situation abwägen zu wollen. Aus dem BR-Studio Allgäu, Michaela Neukirch.
0: Mehr zum aktuellen Ferienverkehr gleich bei Ines Schneider im Bahn 1 Verkehrsservice. Vor einer Woche war es zum tödlichen Anschlag auf den Christopher Street Day in Berlin gekommen. Heute richtet Hamburg einen CSD aus. Die Organisatoren rechnen mit 250.000 Teilnehmern. Die Polizei setzt doppelt so viele Einsatzkräfte ein wie ursprünglich geplant. Auch in Amberg in der Oberpfalz findet am Nachmittag ein CSD statt. Dafür wurde nach dem Berliner Anschlag die Route durch die Altstadt geändert, entlang verkehrsärmerer Straßen. Einen CSD gibt es außerdem heute auch in Kempten. 7.03 Uhr.
2: Und jetzt gibt's von mir kompakt und zuverlässig das Wetter für Bayern. Und da muss man sagen, der Sommer ist heute ein bisschen launisch. Viele Wolken am Himmel, aktuell auch den ein oder anderen Regentropfen noch kriegen wir ab. Zwischendurch dann aber auch viel Sonne heute bei 21 bis 30 Grad. Aus Südwesten auch noch mehr Schauer und Gewitter, später teils kräftig, vor allem Richtung Alpen. Ganz ehrlich, ich habe mich gestern auch gefreut über den Regen. So eine kleine Abkühlung zwischendurch, das ist auch nicht so verkehrt. Morgen am Sonntag dann meist sonnig bis wolkig. Auch da wieder an den Alpen Schauer und Gewitter bei 25 bis 31 Grad. Und Montag und Dienstag geht es noch ein bisschen weiter rauf. 31 bis 37 Grad dann wieder. Viel Sonne und nachmittags und abends jeweils einzelne Schauer und Gewitter. Der Bayern 1 Verkehrsservice mit Ines Schneider. Wie schaut's aus, liebe Ines?
3: Schönen guten Morgen. Da haben wir die A6 Nürnberg Richtung Heilbronn. Werden Sie heute Vormittag noch einiges an Geduld brauchen. Nicht wegen Urlauberverkehr, sondern wegen gleich 7 Unfällen, die da passiert sind zwischen Lichtenau und Ansbach. Deswegen ist die Autobahn dort gesperrt und es gibt eine Umleitung für Sie über die U64. Wenn Sie können, dann bitte weiträumig ausweichen. Die Bergungsarbeiten, die werden noch einige Zeit andauern. Aktuell haben wir 6 Kilometer Stau vor der Sperre. In Richtung Nürnberg auf der A6 an der Unfallstelle ist die rechte Spur wieder freigegeben. Die A8 München Richtung Salzburg, das sind Urlauber, 15 Kilometer Stau und stockend. Eine gute halbe Stunde dauert es länger zwischen Neukirchen und Bad Reichenhall. Und auch schon ein ähnliches Bild auf den Routen in Österreich, erst auf der A10 der Tauernautobahn Richtung Villach. Stau und Blockabfertigung zwischen Altenmarkt und Zederhaus, da dauert schon 50 Minuten länger. Und auf der A11 der Karawankenautobahn Richtung Slowenien, Blockabfertigung und Stau vor dem Karawankentunnel. Da ist die Wartezeit fast eine Stunde. Und auch nochmal der Hinweis für Urlauber, die über den Fernpass in die Ferien fahren wollen, heute Vormittag. Die B179, die ist zwischen 9.45 Uhr und 12 Uhr wegen 2er-Demonstrationen zwischen Reute und Nassereit gesperrt. Ausweichen können Sie dann nur großräumig über die Inntalautobahn, den Aachenpass oder den Zirlerberg. Kommen Sie gut und sicher an.
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2: Guten Morgen. Zum Start in die Sommerferien in Bayern gibt's den Sound des Sommers und man merkt einfach, Bayern ist in Urlaubslaune. Die Claudia aus Grönenbach im Unterallgäu schickt uns diese Sprachnachricht aufs Studio-Handy. Nochmal gibt's unter bayern1.de.
5: Für mich fängt der Urlaub an, wenn ich abends ins Bett gehe und weiß, ich brauche keinen Wecker zu stellen. Und jetzt gerade bin ich auf dem Weg mit meinem Mann nach Graz, wo wir eine tolle Woche verbringen werden. Ich wünsche euch allen einen schönen Urlaub. Ciao.
2: Dankeschön, euch auch. Eine gute Reise und auch allen in Bayern natürlich, die zu Hause die Stellung halten. Muss ja auch allen nur noch arbeiten, gell? Also so. Roxette habe ich gleich für Sie. Dann Love Affair aus den 60ern und das sind die 90er mit Depeche Mode.
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0: der macht gute Laune. Das sind Love Affair aus den 60ern und Everlasting Love. Es ist 7:15. Guten Morgen. Ja, auch bei uns in Bayern. Halb Bayern ist schon unterwegs in den Urlaub oder wird es demnächst sein? Tag 1 der bayerischen Sommerferien. Ab wann? Also ab welchem Punkt sagen Sie denn so, jetzt spüre ich endlich auch, dass ich in den Ferien bin?
1: Tatsächlich mit der letzten Arbeitsstunde, wenn ich rausgehe aus der Arbeit. Genau, das ist so ein Gefühl ist von Feierabend, von frei.
2: Sobald es über 30 Grad hat.
3: Sobald ich im Auto sitze. Wenn man so fertig ist und loskommt, dann würde ich sagen, ist eigentlich immer der Moment, wo der Urlaub anfängt.
4: Vor der Haustür schon, weil wir mit einer Roller fahren. Und die Fahrt ist schon eigentlich Urlaub.
5: Ist, wenn ich nicht kochen muss.
0: Aber da gibt es ja auch immer welche, die die Stellung halten. Bayern 1 Hörerin Katja aus Franken hat sich gemeldet auf der kostenlosen 0800 80 80 456.
6: Also ich bin Krankenschwester und ich arbeite den ganzen Sommer durch, damit meine Kolleginnen, die noch kleine und schulpflichtige Kinder haben, Urlaub machen können. Und ich gehe erst am 27. September.
0: Oh, das ist so lieb. Ich kenne das selber noch. Man ist dann so froh, wenn man selber schulpflichtige Kinder hat, wenn es Kolleginnen gibt, die das einfach in Anführungszeichen schon hinter sich haben.
6: Ja.
0: Und dann
6: ja,
0: auch sagen, ja,
6: genau.
0: Wir fahren hinterher. Vor allen Dingen, ganz ehrlich, hinterher ist er viel günstiger.
6: Genau.
0: Mhm. Wo geht's danach hin?
6: Wir fliegen dieses Jahr mal nach Mauritius.
0: Oh, wie schön. Mm.
6: Ja.
0: Herrliche Strände, toll.
6: Ja, mal ein richtig schöner Urlaub. Das habe ich mir jetzt nach der ganzen Kindererziehung, habe ich mir das einfach mal gewünscht. Mal weit weg und mal richtig Sommer, Sonne, Strand und Meer.
0: Herrlich. Katja, dann wünsche ich jetzt schon einen ganz, ganz tollen Urlaub und liebe Grüße an die Kolleginnen und Kollegen vom
6: Klinikum Bayreuth.
0: Wunderbar. Also auf Sie wartet wirklich ein Traumurlaub. Und wo und wann ist so Ihr persönlicher Moment, wo Sie sagen, oh ja, jetzt Urlaub? Oder halten Sie auch die Stellung? Klingeln Sie gerne durch, kostenlos auf der 0800 80 80 456. Und die Nummer für Sprachnachrichten finden Sie auf bayern1.de.
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7: Richtig frisch. 7:30 ist es. Einen schönen guten Morgen mit Bayern 1. Kompakt und zuverlässig für Sie das Bayernwetter. Und heute haben wir ja fast mal einen Tag zum Durchschnaufen in der Hitze. Straube hier in Niederbayern meldet momentan stark bewölkt ist es da bei 21 Grad. In Polling in Oberbayern leicht bewölkt bei 19 Grad. Und Ansbach in Mittelfranken leichter Regen bei 18 Grad. Heute in der Spitze 21 bis 30 Grad in Bayern. Dazu viele Wolken und auch Schau und Gewitter, vor allem Richtung Alpen. Morgen am Sonntag dann meist sonnig bis wolkig. Nachmittags an den Alpen Schauer und kräftige Gewitter. 25 bis 31 Grad und ab Montag wird es dann nochmal eine Ecke heißer. Ja, der Start in die bayerischen Sommerferien startet ja auch immer mit viel Verkehr auf den Straßen. Ich glaube, das staureichste Wochenende des Jahres, sagst
8: ganz
7: du immer,
8: genau
7: Ines
8: so
7: Schneider,
8: gell?
7: Wie schaut es
8: genau
7: aus momentan?
8: Genau so ist es. Ja, es, Richtung Süden tut sich was, aber wir müssen ein bisschen weiter nördlich anfangen, nämlich auf der A6 Nürnberg Richtung Heilbronn. Denn die Autobahn ist wegen Bergungsarbeiten nach gleich 7, Gott sei Dank leichteren Unfällen gesperrt zwischen Lichtenau und Ansbach. 6 Kilometer Stau haben wir aktuell vor der Sperre. Es gibt eine Umleitung für Sie über die U64. Aber wenn Sie können, bitte weiträumig umfahren, bis die ganzen Autos wieder weggeräumt sind, wird es noch einige Zeit dauern. In Richtung Nürnberg ist die rechte Spur wieder freigegeben, aber auch da 1 Kilometer Stau an der Unfallstelle. Die A8 München Richtung Salzburg, ein Unfall und 3 Kilometer Stau zwischen Weyern und Irschenberg, da ist die linke Spur blockiert. Aktuell müssen Sie eine Viertelstunde mehr einplanen. Weiter in Richtung Salzburg, dann schon wieder mehr Urlauberverkehr, 13 Kilometer Stau und stockend mittlerweile zwischen Neukirchen und Bad Reichenhall. Knapp 40 Minuten dauert es dort länger. Dann schauen wir nach Österreich. Auf die A10, die Tauernautobahn Richtung Villach. Stau vom Reittunnel bis zur Blockabfertigung vor der Einhausung Flachau. Zeitverlust über 1 Stunde Wartezeit im Moment. Und die A11 Karawankenautobahn Richtung Slowenien. Auch da Blockabfertigung und Stau vor dem Karawankentunnel. Da müssen Sie aktuell 50 Minuten warten. Und noch der Hinweis für die Urlauber, die über den Fernpass in die Ferien fahren wollen. Die B179 ist heute zwischen 9.45 Uhr und 12 Uhr wegen zweier Demonstrationen zwischen Reute und Nassereit gesperrt. Ausweichen können Sie dann nur großräumig, nämlich über die Inntalautobahn, den Aachenpass oder auch den Zierlerberg. Kommen Sie gut und sicher an.
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7: Ja, guten Morgen. Und der Sound des Sommers, der kommt aus dem Radio für alle, die arbeiten müssen. Ja, die gibt's auch noch, haben ja nicht alle frei. Und der Sound des Sommers auch für alle, die schon Ferien haben oder auch wenn sie unterwegs sind, gleich Paul Young für Sie. Partystimmung dann mit Dario G. Denke ich ja meinen 16-Jährigen, der mit seinen Kumpels unterwegs ist nach Spanien. Heieiei, da wird's abgehen. Und Classic Rock von den Hooters aus den 80ern. Guten Start wünsche ich.
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0: So surfen wir doch ganz entspannt in diesen Samstagmorgen rein mit Paul Young und Love of the Common People. Es ist 7.43 Uhr. Guten Morgen.
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0: Das kennen Sie auch, gell? Da legt man das Handy für eine halbe Stunde weg, schaut wieder drauf und die WhatsApp-Gruppe hat in der Zwischenzeit komplett ihr Eigenleben entwickelt. Das ist verrückt. Diese Woche ging es bei unseren Superbayern auch um WhatsApp-Gruppen. Der Toni aus Klingenberg in Unterfranken wollte nämlich wissen, in welchen Gruppen-Chats Markus Söder, Hubert Aiwanger und Edmund Stoiber unterwegs sind. Guten Morgen, die Herren.
2: Liebe Frau Dings und lieber Klingeltoni aus Unterfranken, ich weiß natürlich, was WhatsApp ist. Ich habe sogar mein eigenes. Jedoch bleibt mir im Moment der Zweck unter Verschluss, warum ich meine WhatsApp gegen eine andere tauschen soll. Sie ist ja so gut wie unbenutzt. Edmund, alles Besetzzeichen. Du tauschst per WhatsApp-Informationen mit einer Gruppe in der Gruppe. Edmund, ich weiß ganz genau, was dein Gesichtsausdruck jetzt bedeutet. Ich habe auch lange darüber nachgedacht, welche Gruppe ist für dass ich meine Nachricht mit dir teile.
4: Hubertler, warum hast du nicht mich gefragt? Ich hätte ja schon eine Gruppe zusammengestellt, mit der du dich austauschen kannst. Zum Beispiel die Gruppe Planlose Aushilfspolitiker. Da wären dann der Lauterbach drin, der Spahn, die Doro Bär.
2: Ja, du bist bestimmt in der WhatsApp-Gruppe Anonyme Kanzlerkandidaten. Ich habe jetzt soeben so eine Gruppendings gegründet.
4: Super, Edi. Wer ist denn drin?
2: Meine Frau Karin. Deshalb heißt die Gruppe auch Karin. Und? Wer ist noch drin? Niemand mehr. Wen sollte ich denn sonst noch fragen, was es heute Mittag zu essen gibt?
4: Jawohl, Edi, du hast es kapiert. Die Gruppe so klein wie möglich halten. Dann kriegst du nicht dauernd überflüssige Nachrichten. In meiner Gruppe ist auch bloß der Merz drin. Deswegen heißt sie, ich Chef, du nicht.
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6: Um 8 Uhr mit Florian Schrey. Guten Morgen. Tagelang war die Fußballwelt in Aufruhr wegen der Pläne von FIFA-Präsident Infantino, künftig Weltmeisterschaften an Investoren zu verkaufen. Jetzt aber rudert Infantino zurück, wie Philipp Hofmeister aus der Bayern 1 Sportredaktion erklärt.
7: In einem offiziellen Statement des Weltverbands erklärte Infantino, sein Projekt habe zu Spannungen und Spaltungen geführt und so dafür gesorgt, dass der Vorschlag nicht weiter verfolgt werde. Tatsächlich dürfte sich der FIFA-Präsident dem massiven Druck gebeugt haben. Von den Mitgliedsverbänden aus Asien, Nord- und Mittelamerika, vor allem aber aus Europa, hatte Infantino heftigen Gegenwind erhalten. Auch der Deutsche Fußballbund kritisierte Gianni Infantinos Pläne zuletzt scharf. Diese sahen vor, mit einem Verkauf der kommerziellen Rechte von Fußball-Weltmeisterschaften an private Investoren weitere Milliardensummen in die Kassen der FIFA zu spülen.
6: Zehntausende Menschen sind in den letzten Tagen irregulär nach Ceuta gelangt, einer spanischen Enklave an der nordafrikanischen Küste. Laut dem spanischen Außenminister kehrte der Großteil von ihnen in den letzten Stunden aber wieder zurück nach Marokko. Der Migrantenansturm hat eine kontroverse Debatte ausgelöst. Die Vizepräsidentin des EU-Parlaments Barley von der SPD forderte in den Funke-Zeitungen, die EU müsse geeint an der Seite Spaniens stehen. Italien will dagegen Einreisende von Flügen und Schiffen aus Spanien wieder für einen Monat kontrollieren. Erst diese Woche hat die Bahn

0: Zielverfehlungen kaum Konsequenzen gezogen worden. Die Bahnchefin betonte, dass sie mit ihrer Kritik ausdrücklich nicht die Zugbegleiter, Lokführer, Fahrdienstleiter, Gleisarbeiter und Disponenten meine.
1: Berichtet Silan Azemi aus unserer Bayern 1 Nachrichtenredaktion. In der Demokratischen Republik Kongo sind seit Anfang des Jahres mehr als 3500 Ebola-Infektionen registriert worden. Alleine innerhalb der letzten Woche stieg die Zahl der Infizierten um weitere 500 Fälle. Wie es heißt, handle es sich um eine spezifische Virusvariante, gegen die es weder einen Impfstoff noch eine spezielle Behandlung gibt. Ebola kann schweres Fieber auslösen. In den vergangenen 50 Jahren starben in Afrika mehr als 15.000 Menschen an der Krankheit. Nach der großen Hitze hat es in Teilen Deutschlands schwere Unwetter gegeben. In Rathen in der sächsischen Schweiz kam ein Mann ums Leben. Mehr als 10 Menschen wurden verletzt, 3 von ihnen schwer. Die Polizei vermutet, dass ein Teil eines Hanges abgestürzt ist und mehrere Bäume umgerissen wurden. Für die Einsatzkräfte war die Lage am Abend wegen der Dunkelheit noch unübersichtlich. Bei Bad Reichenhall in Oberbayern entfachte ein Blitzschlag einen Brand am Berg Hochstaufen. Noch immer gibt es Glutnester, sagt die Polizei. 8.03 Uhr.
2: Und jetzt kompakt und zuverlässig das Wetter für Bayern. Die Sonne, die braucht jetzt erstmal ein bisschen Zeit für sich. Ja, und lässt die Wolken rein. Die bringen stellenweise gerade auch mal Regen. Ab Mittag tauchen von der Schweiz dann Gewitterschauer auf. Speziell an den Alpen können die dann unwetterartig sein. Und neben den Gewittern gibt's natürlich auch ein bisschen Sonne, vor allem zum Abend hin. Temperaturen dazu 21 Grad in der Spitze heute im Landkreis Hof. Die haben wir jetzt schon fast erreicht. Und bis zu 30 Grad sind aber in Niederbayern drin. Morgen wieder länger sonnig und es gewittert nur noch an den Alpen. In der neuen Woche wird es wieder knackig heiß mit Temperaturen bis zu 37 Grad. 37 Grad, da ist man fast froh, dass es heute ein bisschen kühler ist. Ines Schneider im Bayern 1 Verkehrsservice. Dafür geht es auf den Straßen heiß her heute. Wie schaut's aus?
3: So ist es. Da geht schon los. Auf der A6 Nürnberg Richtung Heilbronn brauchen Sie heute Vormittag viel Geduld. Der Grund aber nicht die vielen Urlauber, sondern gleich 7 Unfälle auf dem Abschnitt zwischen Lichtenau und Ansbach. Da momentan Bergungsarbeiten. Es gibt eine Umleitung für Sie über die U64. Wenn Sie können, aber bitte weiträumig umfahren, denn bis diese ganzen Autos von der Autobahn abgeschleppt sind, wird es noch einige Zeit dauern. Aktuell haben wir 6 Kilometer Stau vor der Sperre. In Richtung Nürnberg staut sich's an der Unfallstelle auf rund 2 Kilometer. Da ist die rechte Spur wieder freigegeben. Dann kommen wir zu den Urlaubern, nämlich auf die A8 München Richtung Salzburg. Immer noch 7 Kilometer Stau und Stocken zwischen Anger und Bad Reichenhall. 20 Minuten dauert's länger. Wir schauen nach Österreich auf die A10, die Tauernautobahn Richtung Villach. Stau ab dem Knoten Pongau bis zur Blockabfertigung vor der Einhausung Flachau. 1,5 Stunden Wartezeit. Und auf die A11, Karawankenautobahn Richtung Slowenien. Auch da Blockabfertigung und Stau vor dem Karawankentunnel. Wartezeit hier fast 1 Stunde. Und noch der Hinweis für alle, die heute über den Fernpass eventuell in die Ferien fahren wollen, die B179. Die ist heute zwischen 9.45 Uhr und 12 Uhr wegen zweier Demonstrationen zwischen Reute und Nassereit gesperrt. Ausweichen können Sie dann nur großräumig über die Inntalautobahn, den Aachenpass oder auch den Zirlerberg. Kommen Sie gut und sicher an.
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2: Juhu, guten Morgen. Endlich sind wir auch dabei. 6 Wochen Sommerferien. Wann haben Sie eigentlich das Gefühl und sagen, oh ja, ja, ja, ja, ja, das fühlt sich jetzt nach Urlaub an?
5: Wenn meine Füße am Meer sind. Das Gefühl, das kühlt, der Sand, der Strand, die Sonne.
6: Erste Eis am Strand.
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2: Ja, allen, die Urlaub haben, ganz viel Spaß und allen, die zu Hause die Stellung halten und arbeiten. Ein dickes Chaka, das wuppen wir. Den Sound des Sommers, den gibt's natürlich für alle im Summer of Music gleich. Classic Rock aus den 80ern von Survivor. Ich habe einen richtig schönen Schieber von Adele dabei. Und der hier, der gibt Stoff, das sind Secret Service.
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0: Klassiker aus den 80ern. Das sind Survivor mit Burning Heart um 8.17 Uhr. Guten Morgen. 1. August, die Schüler haben Sommerferien. Das Leben schaltet ein, zwei oder gerne auch mal drei Gänge zurück. Wetter passt. Herrlicher Sommer, muss man sagen, bisher. Momentan auch ein bisschen kühler zwischendurch mit ein paar Regentropfen, Gott sei Dank. Ja, ich würde gerne wissen, wann haben Sie das Gefühl? So, ja, jetzt ist Urlaub. 0800 80 80 456, kostenlose Bahn an Studio-Hotline. Landen Sie direkt bei mir oder wenn Sie eine Sprachnachricht schicken wollen, finden Sie die Nummer unter bayern1.de. Und viele halten ja auch gemeinsam erstmal die Stellung. Gertraud aus Falkenstein am Studiotelefon.
1: Ich wollte mich bei dir bedanken, weil du eben erwähnt hast, auch an die Leute, die arbeiten müssen. Und dazu gehöre ich auch. Mhm. Und da habe ich mich angesprochen gefühlt und finde es sehr schön, dass wir gemeinsam auch am Samstag arbeiten dürfen, müssen, sollen, können.
0: Und die Stellung halten, gell?
1: Ja, genau.
0: Ja, schön.
1: Also ich fahre jetzt in Falkenstein in der Oberpfalz zu den Seniores und Senioritas und tue sie pflegen mit Humor und Spaß und bring gute Laune. Und dazu trägt auch Bayern 1 Teil mit, damit
0: sehr
1: ich
0: schön
1: immer gut aufgelegt bin und kann dann sozusagen als Lautsprecher für Bayern 1 dann bei den alten Leuten dann weitermachen.
0: Ach, das ist schön. Dann ganz liebe Grüße an alle. Und auch der Michel aus Döckingen in Mittelfranken hat sich gemeldet. Auch der ist ganz fleißig.
2: Servus zusammen. Wir haben einen landwirtschaftlichen Betrieb und bei uns fahren jetzt erstmal Schwiegermutter, Schwiegervater, Schwägerin, Schwager, Neffen und Nichten in den Urlaub. Und das heißt für uns, die hier bleiben, natürlich unheimlich psychische Erholung. Das bisschen Mehrarbeit machen wir locker mit und wir wünschen allen einen schönen Urlaub und weiterhin Vollgas, Biogas.
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4: 8.29 Uhr, kurz vor 9:30, schönen guten Morgen. Wir starten ins Wochenende, in die Sommerferien auch in Bayern mit ja heute ein bisschen wechselhaftem Wetter. Aktuell melden am Wörthsee in Oberbayern die Temperaturen leicht bewölkt bei 22 Grad. Bad Kissingen in Unterfranken haben wir bewölktes Wetter bei 20 Grad und Augsburg in Schwaben fast wolkenlos bei 21. Also heute ein bisschen wechselhaft mit vielen Wolken, zwischendurch Sonne, stellenweise Regen. Ab Mittag tauchen von der Schweiz Gewitterschauer auf. Speziell an den Alpen können die dann unwetterartig sein. Da halten wir für Sie den Himmel natürlich aber auch im Auge. Die Temperaturen heute in der Spitze bei 21 Grad im Landkreis Hof, die haben wir jetzt fast schon erreicht, und bis zu 30 Grad in Niederbayern. Und wo es heute heiß hergehen wird, das sind natürlich die Straßen zum Start in die Sommerferien. Ines Schneider im Bayern 1 Verkehrsservice hat die Übersicht.
5: Schönen guten Morgen und viel Geduld brauchen Sie momentan noch auf der A6 Nürnberg Richtung Heilbronn. Denn die Autobahn ist weiterhin wegen Bergungsarbeiten zwischen Lichtenau und Ansbach gesperrt. Insgesamt 7 Unfälle hat es da gegeben. Es gibt eine Umleitung für Sie über die U64. Wenn Sie können, aber bitte weiträumiger fahren. Aktuell haben wir 5 Kilometer Stau vor der Sperre. In Richtung Nürnberg ist an der Unfallstelle die rechte Spur wieder freigegeben, da noch 2 Kilometer. Stau. Dann die A8 München Richtung Salzburg. 7 Kilometer Stau und Stocken zwischen Anger und Bad Reichenhall. 18 Minuten dauert es länger. Und wir schauen rüber nach Österreich. Auf die A10 die Tauernautobahn Richtung Villach. Stau ab dem Knoten Pongau bis zur Blockabfertigung. Vor der Einhausung Flachau 30 Minuten Wartezeit sind das. Und die A11 die Karawankenautobahn Richtung Slowenien. Auch da Blockabfertigung und Stau vor dem Karawankentunnel. Da müssen Sie fast eine Stunde lang warten. Und noch der Hinweis für Urlauber, die über den Fernpass in die Ferien fahren wollen. Die B179, die ist heute zwischen 9.45 Uhr und 12 Uhr wegen zweier Demonstrationen zwischen Reute und Nassereit gesperrt. Ausweichen können Sie dann nur großräumig, zum Beispiel über die Inntalautobahn, den Aachenpass oder den Zirlerberg. Kommen Sie gut und sicher an.
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4: Guten Morgen. Ja, der Startschuss in die Sommerferien ist bei uns auch der Startschuss in den Summer of Music. Der Sounds des Sommers, die nächsten Wochen hier bei uns auf Bayern 1. Und gleich ein richtig toller Klassiker, da stellt's mir immer die Haare auf. Metallica und Nothing Else Matters, dazu die 8, gell? Mit dem New World Mix. Und der WM-Song von 2014, Andreas Burani.
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0: Song für die Ewigkeit. Nothing Else Matters, das Metallica auf Bayern 1. 8.46 Uhr, schönen guten Morgen.
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0: Es ist Urlaubszeit in Bayern. Viele fahren weg. Viele machen es sich aber auch auf Balkonien oder auf der Terrasse in dem Garten gemütlich. Und es ist wirklich perfekt, wenn man einen Balkon oder eine Terrasse hat, die nach Norden ausgerichtet sind, denn da grünt es schön. Was wächst auf einem Nordbalkon? Das ist eine Frage, die uns immer wieder erreicht hier bei Bayern 1. Und so viel gleich vorab, es ist mehr als man denkt. Sabrina, unsere Bayern 1 Gartenexpertin, erstmal schönen guten Morgen.
2: Guten Morgen.
0: Also was für Pflanzen könnte man auf einem Nordbalkon pflanzen?
2: Also wenn wir jetzt mal bei den Nutzpflanzen bleiben, dann kann man es probieren mit den Salaten auf jeden Fall. Auch ein Mangold wächst da ganz gut. Auch Gurken mögen es gar nicht so heiß. Also Snackgurken und sowas kann man da durchaus probieren. Die Finger weglassen würde ich vielleicht dann eher von Tomate, Aubergine, Physalis, die wirklich Sonnenanbeter sind. Wenn ich aber jetzt einen Nordbalkon habe, der vielleicht an einer Ecke, so wo die Sonne dann bis zum Nachmittag doch einmal rüberspitzt, dann kann ich auch an die Stelle tatsächlich mit so wärmeliebenden Gemüse mich mal ausprobieren. Mhm. Und bei den Blumen gibt es eine ganz, ganz große Auswahl, was man da hinsetzen kann. Vor allem bei den klassischen Sommerblumen, Fuchsien, fleißiges Lieschen, Knollenbegonien. Da kann man übrigens auch die Blüten essen. Oder dann eben auch bei den Stauden, halt so typische Schattenstauden.
0: Und du hast sicher auch ein paar Tipps, damit die schön wachsen.
2: Auf dem Nordbalkon würde ich immer gucken, dass ich ein Substrat nehme, was einen hohen mineralischen Anteil hat, dass es nicht stauende Nässe oder ständige feuchte Nässe an den Wurzelballen gibt, sondern dass das Wasser wirklich immer gut ablaufen kann. Und ansonsten lieber mal den Finger dann in die einzelnen Kübelkästen reingehalten und die Fingerprobe gemacht, ob es noch feucht ist oder nicht in so ein paar Zentimetern Tiefe und mit Bedacht gießen.
0: Okay. Und wie immer hast du doch sicher auch heute den Spezialtipp dabei, oder?
2: Natürlich. Was auf dem Nordbalkon total super geht und total schön ausschaut, sind die verschiedenen Funkien, also Hostas. Die gibt es in allen Farbschattierungen, Sorten. Die lieben diesen Schattenbereich und sie sind da schneckenfrei.
0: Ah, sehr schön. Danke dir, liebe Sabrina. Also bunte Blumen, Gemüse, schönes Gemüse. Da geht wirklich so einiges auf dem Nordbalkon. Und welche Pflanzen schattige Plätzchen mögen, das können Sie auch anschauen bei uns im Netz unter bayern1.de. So, und zum Sommer in Bayern gibt's den Sound des Sommers. Im Summer of Music jetzt die Goombay Dance Band und Sun of Jamaica.

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1: Um 9 Uhr mit Florian Schrey. Die Lage in der spanischen Exklave Ceuta scheint sich einigermaßen beruhigt zu haben. Laut spanischem Innenministerium ist die Mehrheit der rund 50.000 aus Marokko Geflüchteten wieder zurückgekehrt. In Ceuta und in der spanischen Hauptstadt läuft nun die Aufarbeitung der Ereignisse.
2: Dass es überhaupt zu dem Massenansturm kommen konnte, begründete Spaniens Ministerpräsident Pedro Sanchez mit kriminellen Schleuserbanden, die den Menschen in Marokko falsche Versprechungen gemacht haben sollen. Der spanische Außenminister José Manuel Álvarez forderte insbesondere Italien auf, die, wie er es nannte, gezielte Verwirrung zu beenden. Die Regierung Meloni hatte das Schengen-Abkommen mit Spanien ausgesetzt und das damit begründet, die eigenen Grenzen sichern zu müssen. Von der EU-Kommission hieß es dagegen, kein einziger der Migranten habe in den letzten 2 Tagen von Ceuta aus europäisches Festland erreichen können.
1: Aus Madrid berichtete Bayern 1-Korrespondent Christian Sachsinger. Der Fußball-Weltverband FIFA macht einen Rückzieher, genauer gesagt dessen Präsident Infantino. Künftige Weltmeisterschaften und FIFA-Turniere sollen nun doch nicht mit Investorengeldern finanziert werden. Nach heftiger Kritik und einem angekündigten Teilnahmeboykott des Europäischen Fußballverbandes UEFA teilte Infantino mit, das Projekt habe zu Spaltungen geführt, welche nicht mehr im Interesse des angestrebten Ziels lägen. Ziel der FIFA sei es aber, stets zu vereinen und zu verbessern. Die Bundesregierung bleibt dabei. Vorerst sind keine weiteren Entlastungen für die Autofahrer geplant, um die hohen Benzinpreise wieder zu drücken. Das bestätigte der stellvertretende Vorsitzende der Unionsfraktion im Bundestag, Müller, der Bild. Er habe aber Energieministerin Reiche gebeten, die Freigabe weiterer Ölmengen aus der Reserve zu prüfen. Müller sitzt in der Taskforce, die die Entwicklung der Benzinpreise beobachtet. Teils heftige Unwetter sind seit dem Abend über Deutschland hinweggezogen.

0: Trolle, hieß es vom Landratsamt. Das Gelände sei unwegsam, die Löscharbeiten schwierig.
1: Berichtet Bayern 1-Reporter Gerhard Brack. Bayern erwartet heute einen der staureichsten Samstage wegen des Beginns der Sommerferien bei uns und in Baden-Württemberg. Eine der wichtigsten Verbindungen von Deutschland nach Österreich, der Fernpass, ist am Vormittag zudem für rund 2 Stunden gesperrt. Der Grund: Anwohner in Tirol demonstrieren gegen die hohe Verkehrsbelastung auf der Strecke. Die Behörden raten, die Region weiträumig zu umfahren. 9.03 Uhr.
2: Und wie es ausschaut auf den Straßen, hören wir gleich von Ines Schneider im Bayern 1 Verkehrsservice. Jetzt erstmal das Bayern-Wetter. Kompakt und zuverlässig. Und da nimmt uns Tief Hellen heute mit ihren Wolken die größte Hitze. Es kann auch mal ein bisschen Regen dabei sein. Die Luft ist feucht und es fühlt sich dadurch schwül an. Ab Mittag entwickeln sich Gewitterschauer, speziell an den Alpen auch kräftige. Und danach wird es von Baden-Württemberg her wieder sonniger. In Hof heute 21 Grad, in Niederbayern bis zu 30 Grad. Morgen wird es meistens wieder sonnig, wobei an den Alpen auch wieder Gewitterschauer entstehen. Und in der neuen Woche nimmt die Hitze wieder richtig Fahrt auf. Montag wieder 31 bis 36 Grad. Und heiß hergehen wird es auch auf den Straßen. Das staureichste Wochenende des Jahres, Ines Schneider, zum Start in die Sommerferien. Wie schaut es denn aktuell aus?
3: Schönen guten Morgen. Ja, beginnt leider gleich mal mit einer langen Wartezeit und mit einer Sperre, und zwar auf der A6 Nürnberg Richtung Heilbronn. Die Autobahn ist wegen Bergungsarbeiten nach gleich 7 Unfällen zwischen Lichtenau und Ansbach gesperrt. Da gibt es eine Umleitung für Sie über die U64. Wenn Sie können, weiträumig umfahren. Aktuell haben wir 4 Kilometer Stau vor der Sperre. In Richtung Nürnberg auf der A6, da ist an der Unfallstelle die rechte Spur frei, aber auch dort 2 Kilometer Stau. Dann die A7 Fulda Richtung Würzburg. Es staut sich ebenfalls auf 2 Kilometern, und zwar zwischen dem Fulda Dreieck und Bad Brückenau-Volkers. 12 Minuten dauert es länger. 12 Minuten sind es auch auf der A8 München Richtung Salzburg. Zwischen Anger und Bad Reichenhalder stockt der Verkehr. Dann schauen wir rüber nach Österreich. Die A10, die Tauernautobahn Richtung Villach. Stau ab dem Knoten Pongau bis nach Eben. Die Blockabfertigung vor der Einhausung Flachau, die ist aber aufgehoben. 20 Minuten dauert es dort aktuell länger. Und die A11, Karawankenautobahn Richtung Slowenien. Da dauert es fast 1 Stunde länger. Blockabfertigung und nach wie vor Stau vor dem Karawankentunnel. Und nochmal der Hinweis für Urlauber, die über den Fernpass in die Ferien fahren wollen: Die B179, die wird so in einer Dreiviertelstunde noch bis 12 Uhr dann wegen zweier Demonstrationen zwischen Reute und Nassereit gesperrt. Ausweichen nur großräumig, und zwar über die Inntalautobahn, den Aachenpass oder den Zirlerberg. Kommen Sie gut und sicher an.
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2: Guten Morgen. Sommerferien, Hitzewelle, Reisewelle, fehlt mir persönlich nur noch die Donauwelle. Kann man da was machen, Ines?
3: Och ja, dann mach doch mal hier irgendwie, ich lauf schnell, würde ich
2: das
3: sagen.
2: Das klingt gut. Ja, wir liefern den Sound des Sommers im Summer of Music für alle, die zum Campen gehen. Gleich Lagerfeuer-Romantik mit Country Roads. Oh, da schmecken Stockbrot und Würstel auch gleich besser. Ich glaube, ich habe Hunger.
3: Michael, ich wollte gerade sagen, was ist mit dir los?
2: Ja, scheiße.
3: Schucki.
2: Ja, na, Donauwelle, Würstel, ja. Also zum Frühstück für Sie Michael Jackson, und die besten 80er haben wir auch natürlich mit Real Life.
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0: Klassik funktioniert im Radio und auch auf dem Volksfest, wie zum Beispiel in Waldkirchen im Bayerischen Wald oder auf dem Annafest in Forchheim in Oberfranken und auf dem Volksfest in Neuburg an der Donau in Oberbayern. Also allen, die da feiern am Wochenende oder auch bei den vielen Kirchweihen in Mittelfranken. Ganz, ganz viel Spaß. 9.16 Uhr ist es, Bayern 1, Samstagvormittag. Viele machen Urlaub, viele halten die Stellung, damit andere ihre Ferien genießen können. Und so eine ist die Lisa Klebauer. 24 Jahre jung, eine der jüngsten Freibadleiterinnen in ganz Bayern, leitet das Wellenfreibad Jura Mare in Parsberg in der Oberpfalz. Guten Morgen, Lisa.
1: Guten Morgen.
0: Mensch, einer der schönsten Arbeitsplätze Bayerns. Ich wäre jetzt schon am liebsten bei euch, ganz ehrlich. Wann ist denn da die Schlange am Eingang am kürzesten?
1: Wenn so der erste Schwung wieder nach Hause geht zum Mittagessen, da ist immer ja so die Mittagsruhe.
0: Aber Mittagessen könnte man ja am Kiosk auch, gell? Weil nirgendwo schmecken die Pommes und die Wurstsemmel besser als im Freibadkiosk.
1: Das stimmt, ja.
0: Lisa, Urlaubsheldinnen, du und alle anderen Bademeisterinnen und Bademeister arbeiten, damit wir unsere Freizeit genießen können und uns sicher fühlen im Becken. Wann geht's denn dann selber in den Urlaub?
1: Nach der Badesaison, meistens dann so im September oder halt gleich davor noch im Mai.
0: Wie ist es für dich zu wissen, dass du eine der jüngsten Leiterinnen von einem Freibad bist in Bayern?
1: Verrückt eigentlich, aber ich bin auch ehrlich gesagt ein bisschen stolz drauf.
0: Und wie erkennt man dich am Beckenrand, Lisa? Also da weiß man, das ist die Chefin, die Lisa Kleber vom Wellenfreibad Jura Mare in Parsberg in der Oberpfalz. Die habe ich ja morgen schon auf Bayern 1 gehört.
1: Am Lachen.
0: Am Lachen.
1: Weil die Leute, wenn meistens kommen, die sagen, ich hocke den ganzen Tag lachend und grinsend am Beckenrand und bin eigentlich immer gut gelaunt. Und da sagen schon viele, dass mich das immer ausmacht.
0: Lisa, dann wünsche ich einen wunderschönen Arbeitstag und allen Bayern heute viel Spaß beim Planschen und einen schönen Sommer dir noch.
1: Dankeschön.
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0: Das sind die 80er auf Bayern 1 mit Glenn Frey und The Heat is On. Um 9.28 Uhr, 0800 80 80 456, die Bayern 1 Studio-Hotline, Melita Wallam hier. Hallo.
1: Ja, hallo, Frau Ehre, grüß euch, Mike aus München.
0: Hallo Mike.
1: Vielen Dank für die Grüße an alle, die arbeiten müssen. Ich finde es herrlich. Ich bin ja selber auch einer. Also ich habe Notdienst in der Elektrik.
0: Mike, ich brauche die magischen drei Worte, was man machen muss, damit der Handwerker so schnell wie möglich kommt. Schön, dass Sie lachen.
1: Ja, bring mir einen Lehrling.
0: So.
1: Wir kommen ja nicht, weil wir nicht mögen. So, weil wir nicht kennen.
0: Oh Mann, ja.
1: Aber auf was ich eigentlich hinaus wollte, ihr vergesst euch selber. Nicht nur in Anführungszeichen bitte die Moderation, sondern es sind ja auch Techniker dahinter. Da sind Leute dabei, die sauber machen. Es sind Leute da in der Kantine. Die werden immer ganz gern von euch selber vergessen.
0: Ja, also der Dank an alle Kollegen und Kolleginnen hier auch. Hast du absolut recht, Mike.
1: Ja. Weil ihr einfach einen tollen Job macht.
0: Oh Mann, jetzt kriege ich gleich rote Ohren. Danke für den lustigen Anruf.
1: Ein wunderschönes Wochenende. Alles Gute.
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0: Jetzt hat er.
9: Hast du aber lang braucht mit dem Frosch.
0: Der Frosch, der kämpft schon ein bisschen, gell, Ines? Naja.
9: So 5 Minuten.
0: Jetzt ist er weg. Lalalala. Geht. So, wir schauen aufs Wetter in Bayern. Es melden aktuell Miltenberg in Unterfranken. Stark bewölkt ist es da bei 23 Grad, in Wertingen in Schwaben bedeckt bei 19 und Herbertshofen haben wir 21 Grad. Es halten sich heute die Wolken tapfer. Dazwischen, so wie mein Frosch, dazwischen gibt es auch immer wieder Sonne. Maximal 21 Grad heute in Hof in Oberfranken und bis zu 30 Grad in Niederbayern. Es ist schwül und ab dem Mittag ziehen noch ein paar Schauer durch, an den Alpen auch kräftige. Und morgen wird es ähnlich und die neue Woche startet dann wieder mit knackigen, heißen 31 bis 36 Grad. Die Straßen im Blick hat für Sie Ines Schneider im Bayern 1 Verkehrsservice. Da ist es knackig auch, viel los, erstes Ferienwochenende in Bayern. Was haben wir?
9: Da haben wir die A6 Nürnberg Richtung Heilbronn. Schönen guten Morgen. Die ist weiterhin zwischen Lichtenau und Ansbach gesperrt. Da gibt es eine Umleitung für Sie über die U64, aber bitte weiträumig ausweichen. Die Aufräumarbeiten, die werden noch einige Zeit andauern. In Richtung Heilbronn haben wir 2 Kilometer Stau. In Richtung Nürnberg, da ist zumindest die rechte Spur frei, aber auch da sind es 3 Kilometer Stau. Die A7 Fulda Richtung Würzburg zwischen Fulda-Dreieck und Bad Brückenau-Volkers 2 Kilometer Stau, 12 Minuten kommen obendrauf und eine knappe Viertelstunde länger dauert es auch auf der A8 München Richtung Salzburg. Zwischen Anger und Bad Reichenhalder stockt der Verkehr in Richtung München auf der A8. Ein Unfall zwischen Hofoldinger Forst und dem Kreuz München Süd. Aktuell 5 Kilometer Stau, da ist die linke Spur blockiert. Weiter auf die A9 München Richtung Nürnberg, 4 Kilometer Stau. Eine Viertelstunde müssen Sie mehr einplanen zwischen Manching und Ingolstadt Ost. Und wir schauen nach Österreich. Zuerst auf die A10 die Tauernautobahn Richtung Villach. Stau ab dem Knoten Pongau bis zum Reittunnel. 25 Minuten dauert es dort länger und auf der A11 der Karawankenautobahn in Richtung Slowenien immer noch Blockabfertigung und Stau vor dem Karawankentunnel, Wartezeit fast eine Stunde. Zum Schluss noch der Hinweis für Urlauber, die über den Fernpass in die Ferien fahren wollen. Die B179, die wird jetzt in den nächsten Minuten gesperrt und zwar bis 12 Uhr komplett wegen zweier Demonstrationen zwischen Reute und Nassereit. Ausweichen können Sie da nur großräumig über die Inntalautobahn, den Aachenpass oder den Zellerberg. Eine gute Fahrt. Was ich noch wissen wollte, wie heißt da der Frosch?
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0: Er hat keinen Namen, Hauptsache er ist weg.
9: Okay,
0: der Frosch im Hals. Einen schönen guten Morgen. Ja, der Start in die bayerischen Sommerferien ist auch bei uns der Startschuss für den Summer of Music. Extra viel Musik für diesen Sommer in Bayern. Ganz egal, ob Sie arbeiten müssen, ob Sie unterwegs sind, können Sie uns ja auch immer mitnehmen mit der neuen App ARD Sounds oder auch, ja, wenn Sie zu Hause sind. Von uns gibt's gleich ein Küsschen mit Cher. Kuschelig wird's mit Cat Stevens. Und die 80er mit Tina Turner.
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0: Der Schub-Schub-Song, es ist 9:45. Guten Morgen.
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0: Samstags um die Zeit spielen wir um ein neues DAB Plus Radio. Anmelden geht immer unter bayern1.de. Und heute tritt an Selina Miller aus Trappstadt in Unterfranken, 24 Jahre jung, Beruf Krankenschwester in einer Behinderteneinrichtung, aber heute frei. Liebe Selina, wenn es zum Baden geht in den Sommerferien, wo geht's dann hin?
3: Ins Freibad nach Masbach.
0: Ins Freibad nach Masbach. Ich habe vorhin schon mit einer jungen Bademeisterin gesprochen. Was kann das Freibad in Masbach?
3: Es ist klein, es ist schön. Auf dem Berg, man hat einfach Übersicht über ganz Masbach. Das ist das Schöne daran.
0: Das heißt, man kann dann im Becken planschen, lümmeln und hat einen Blick so in die Gegend hinein.
3: Genau.
0: Klingt gut. Und mit wem geht's dahin?
3: Mit der Familie. Schön. Mit meinen Eltern, meiner Schwester.
0: Ich kann mich erinnern, als meine Eltern mit uns Kindern früher im Freibad waren, haben die immer eine fette Kühltasche dabei gehabt mit allem Möglichen zu essen und so. Ist es bei euch auch so, wenn ihr mit der ganzen Familie hingeht? Ja?
3: Genau, ja.
0: Was gibt's bei euch immer?
3: Wassermelone, Getränke, belegte Brötchen.
0: Und natürlich immer ein Eis am Kiosk.
3: Genau.
0: Herrlich. Liebe Selina, jetzt geht's um ein neues DAB Plus Radio.
3: Ja.
0: Dann drücke ich die Daumen, hier kommt die Disziplin.
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0: Morgen startet die BR-Radl-Tour. Am Dienstag spielt dann unsere Bayern 1 Band zusammen mit Starship in Oberammergau und probt natürlich. Unser Keyboarder Jochen zum Beispiel probt einen Song aus den 80ern. Wir hören kurz rein und danach würde ich gerne wissen, was du erkannt hast.
3: Mhm.

0: War das A, Sternenhimmel von Hubert K. oder B, Kids in America von Kim Wilde oder C, Nur geträumt von Nina?
1: B, Kids in America.
0: Das kommt wie aus der Pistole geschossen. Wie aus der Wasserpistole.
1: Ja.
0: Wir hören rein in die Lösung. Wie klingt das?
1: Wie Kids in America.
0: Ja, herzlichen Glückwunsch.
1: Dankeschön.
0: Ein DAB Plus Radio und obendrauf unser Bayern 1 Partyspiel. Hitster für die ganze Familie.
1: Ja, super, dankeschön.
0: Selina, mit beidem viel Freude und ein tolles Sommerwochenende wünsche ich.
1: Dankeschön.
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8: Um 10 Uhr mit Florian Schrey. Die heftige Kritik hat gewirkt. Die FIFA, also der Fußball-Weltverband, hat jetzt seine Pläne zurückgezogen, Weltmeisterschaften teilweise an Investoren zu verkaufen. Präsident Infantino veröffentlichte eine Stellungnahme. Das Projekt habe zu Spaltungen geführt, die nicht mehr im Interesse des ursprünglich angestrebten Ziels lagen.
9: In seiner nächtlichen Mitteilung sagt der FIFA-Boss, der 2027 wiedergewählt werden will, es sei nun seine Absicht, alle interessierten Parteien in den kommenden Tagen und Wochen wieder zusammenzubringen mit dem Ziel, den Fußball überall weiter voranzubringen. Die 55 Mitgliedsverbände der Europäischen Fußballunion UEFA hatten mit einem Boykott der WM und aller sonstigen FIFA-Turniere gedroht, sollte Infantinos Plan weiter bestehen. Auch die Fußballverbände für Asien und für Nord- und Mittelamerika sowie die Karibik waren geschlossen gegen den Plan des FIFA-Chefs. Aus Genf, Katrin Hondel.
8: Am Monatsersten ändern sich immer einige Gesetze und neue treten in Kraft. Künftige Erstklässler betrifft bundesweit etwas ganz grundsätzlich Neues. Sie sind die ersten Kinder, die einen gesetzlichen Anspruch auf eine Ganztagsbetreuung haben.
10: Die Kinder haben damit den Anspruch auf täglich 8 Stunden Bildung und Betreuung von Montag bis Freitag. Der reguläre Unterricht zählt zu diesen 8 Stunden dazu. In den nächsten Jahren soll der Ganztagsanspruch auf die nachfolgenden Jahrgänge ausgeweitet werden, bis er ab dem Schuljahr 2029/30 für alle Grundschüler der Klassen 1 bis 4 gilt. Das Recht auf Betreuung haben die Schüler auch in den Ferien. 4 Wochen Pause sind möglich. Eine Pflicht, die Ganztagsangebote zu Nutzen gibt es nicht. Chris Berdrow, Berlin.
8: Auch heute sind die verheerenden Waldbrände in Südeuropa immer noch ein Thema. Griechenland meldet weiterhin große Brandherde rund 60 Kilometer westlich von Athen. An küstennahen Orten wurden Anwohner über das Meer in Sicherheit gebracht. Starker Wind begünstigt, dass sich die Flammen rasend schnell ausbreiten. Einen großen Waldbrand im Süden der Urlaubsinsel Kreta hat die Feuerwehr mittlerweile im Griff. Auch in Spanien melden die Behörden, dass die Feuer in den Regionen Madrid, Avila und Toledo inzwischen weitgehend eingedämmt sind. Obwohl es so lange schon so trocken und heiß ist, Gewitter haben in Deutschland in diesem Jahr bereits so viele Blitze ausgelöst wie im gesamten vergangenen Jahr. Das geht aus den Daten des österreichischen Blitzinformationsdienstes hervor. Bis Ende Juli zählten die Systeme bei uns knapp 105.000 Einschläge. Im kompletten Jahr 2025 waren es etwa nur 100.000. Vor einer Woche ist es zum tödlichen Anschlag auf den Christopher Street Day in Berlin gekommen.

0: Auch hier bemühten sich Veranstalter und Behörden um größtmögliche Sicherheit. Gerhard Brack, Bayern 3.
1: Und damit ist es gleich 10.04 Uhr.
2: Und jetzt gibt's kompakt und zuverlässig das Wetter für Bayern. Auch die größte Hitze braucht mal Pause und die ist heute 21 bis 30 Grad die Temperaturen. Dazu erst noch Wolkenfelder mit Regen dabei. Ab Mittag entstehen Gewitterschauer, von denen einzelne unwetterartig ausfallen könnten. Die Luft ist feucht, fühlt sich schwül an. Im Lauf des Nachmittags und Abends macht sich das nächste Hitzehoch bemerkbar und die Sonne setzt teilweise wieder durch. Der Sonntag wird länger sonnig bei 25 bis 31 Grad und der Montag knackig heiß bei 31 bis 36 Grad. Abends sind Gewitter möglich. Mein Gott. So, und Ines Schneider im Bayern 1 Verkehrsservice hat jetzt viele Meldungen, denn erstes Ferienwochenende in Bayern, da geht's ab.
3: Jetzt merkt man es, jetzt sind wirklich viele unterwegs. Wir starten mit der A3 in Nürnberg Richtung Passau. 6 Kilometer Stau und Stocken, eine gute Viertelstunde dauert es länger zwischen Metten und Hengersberg. Die A6 Nürnberg Richtung Heilbronn ist weiterhin wegen Bergungsarbeiten gesperrt zwischen Lichtenau und Ansbach. Da gibt es eine Umleitung für Sie über die U64. Aber bitte weiträumig umfahren, die Aufräumarbeiten, die werden noch einige Zeit andauern. In Richtung Heilbronn haben wir 2 Kilometer Stau. In Richtung Nürnberg, da ist momentan an der Unfallstelle nur die rechte Spur frei. Da sind es 3 Kilometer Stau. Gerade reingekommen, Vorsicht bitte auf der A6 Nürnberg Richtung Pilsen. Da liegt eine Mörtelwanne auf der Autobahn zwischen Altdorf-Leinburg und Alfeld. Wir springen auf die A7 Würzburg Richtung Fulda. Stau und Stocken zwischen Bad Kissingen, Obertulba und Bad Brückenau-Volkers kostet sie eine gute Viertelstunde mehr Zeit. In Richtung Würzburg auf der A7, 8 Kilometer Stau und stockend, 25 Minuten bitte mehr einplanen. Zwischen Fulda Dreieck und Bad Brückenau Wildflecken. Dann die A8 München Richtung Salzburg. Der Verkehr stockt zwischen Weyern und Irschenberg. 10 Minuten dauert es dort länger. Weiter in Richtung Salzburg. Zwischen Bad Aibling und Rosenheim West ein Unfall. Stau und stockender Verkehr. Die linke Spur ist blockiert. 12 Minuten dauert es dort länger. Und nochmal 10 Minuten zwischen Anger und Bad Reichenhall. Dann die A8 Salzburg in Richtung München zwischen Holzkirchen und dem Kreuz München Süd. 7 Kilometer Stau wegen Bergungsarbeiten nach einem Unfall. Auch da ist die linke Spur blockiert. Eine Dreiviertelstunde kommt obendrauf. Eine Viertelstunde ist es auf der A9 München Richtung Nürnberg. Stau und Stocken zwischen Manching und Ingolstadt Ost. Die A9 Berlin Richtung Nürnberg. Zwischen Markt Schorgast und dem Dreieck Bayreuth-Kulmbach stehen sie 3 Kilometer im Stau. Kostet sie eine gute Viertelstunde mehr Zeit. 12 Minuten länger dauert es auf der A93 Regensburg Richtung Weiden zwischen Brunholz und Teublitz. 2 Kilometer Stau. Wir schauen noch nach Österreich. Auf die A10 die Tauernautobahn Richtung Villach. Stau ab dem Knoten Pongau bis zum Reittunnel. 25 Minuten dauert es länger. Fast eine Stunde ist es auf der A11 der Karawankenautobahn Richtung Slowenien. Blockabfertigung und Stau vor dem Karawankentunnel. Und noch der Hinweis für Urlauber, die über den Fernpass in die Ferien fahren wollen. Die B179 ist heute noch bis 12 Uhr wegen 2er Demonstrationen zwischen Reute und Nassereit gesperrt. Ausweichen können Sie dann nur großräumig über die Inntalautobahn, den Aachenpass oder den Zirlerberg. Kommen Sie gut und sicher an.
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2: Servus. Der Start in einen bayerischen Sommer voller Musik und Sommerlaune. Erster Tag der Sommerferien in Bayern. Und worauf freuen wir uns?
5: Schwimmen mit Freunden.
6: Chiemsee wäre gleich das erste Ziel bei mir.
7: Ausschlafen, baden gehen, Eis essen gehen.
8: Motorrad fahren.
9: Mit der Familie Zeit genießen.
2: So viel Schönes. Wir feiern den Sommer in Bayern im Summer of Music mit ganz viel Musik. Gleich James Brown aus den 60ern, Genesis ist dabei. Und wir starten mit den 80ern und Gianna Nannini.
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0: bisschen Entspannung zwischendurch. Genesis um 10.17 Uhr. Gleich gibt's Classic Rock von Journey und den hier. Den Sommerhit von 2012, I Follow Rivers.
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0: Und morgen um diese Zeit sind die Radlerinnen und Radler der BR-Radl-Tour schon eine Stunde unterwegs und er ist gerade noch unterwegs dahin. Nach Nördlingen zum Start unser Reporter der BR-Radl-Tour, Willi Willmann. Lieber Willi, Tour geht morgen in Nördlingen los. 1000 Radlerinnen und Radler sind dann unterwegs und auf der ersten Etappe zusätzlich 600 Menschen, die nur einen Tag mitradeln. Wie lange ist dann dieses Fahrerfeld?
2: Naja, das hängt so ein bisschen vom Gelände ab, aber ein paar Kilometer sind es immer und wenn es bergauf geht, dann auch gerne mal ein paar Kilometer mehr. Das ist dann Schwerstarbeit für unsere Motorradpolizisten, die das Fahrerfeld sichern. Da gibt es nicht die kleinste Straße, die nicht kurzfristig gesperrt wird und wenn die Radler alle vorbeigefahren sind, dann überholen die Motorradpolizisten links das Feld, dann gibt es den großen Ruf Moped und das heißt, die müssen dann tatsächlich alle Platz machen und die Jungs leisten da wirklich faszinierende Arbeit, wissen aber am Abend auch, was sie getan haben.
0: Ja, das glaube ich. Also, morgen geht's los. Was passiert denn heute schon?
2: Also, zum einen beginnt der Aufbau der Bühne und um kurz vor zwei soll planmäßig der erste Sonderzug mit Radlerinnen und Radlern eintreffen. Die bekommen dann ihre Bändchen und Trikots und bekommen auch ihre Schlafstätten zugewiesen, was für die meisten heißt, ab in die Turnhalle und hoffen, dass der Nebenmann oder die Nebenfrau kein Schnarcher ist. Ich gehe außerdem davon aus, dass ein großer Teil unserer Teilnehmerinnen und Teilnehmer Nördlingen heute Abend unsicher machen werden.
0: Na, aber sicher doch. Und ich gehe auch davon aus, dass jeder Ohrstöpsel dabei hat, weil das brauchst du ja in so einer Halle, um zu überleben. Aber das passt ja alles zum Motto, tagsüber radeln, abends ordentlich feiern. Und diesmal wird halt erst gefeiert und dann geradelt. Was erwartet denn die Fans von der Radeltour in den nächsten Tagen?
2: 6 Konzerte bei freiem Eintritt, 3 präsentiert von den Kollegen von Bayern 3, 3 von uns von Bayern 1, Starship in Oberammergau, Michael Patrick Kelly in Rosenheim und Dick Brave in Bad Füssing. Hoffentlich emotionale Zieleinfahrten in den Orten, schöne Etappen mit vielen Menschen am Straßenrand und den Start, den übertragen wir morgen Punkt 9.15 Uhr live hier auf Bayern 1 und im Netz auf br24.de. Und alles andere, was auch immer auf dieser Tour passiert, lassen wir einfach auf uns zukommen.
0: Verstehe. What happens at the BR Radl Tour stays at the BR Radl Tour.
2: Absolut, um es mal auf Französisch zu sagen.
0: Absolut.
2: Genau.
0: Willi Willmann, Reporter der BR Radl Tour. Morgen also ein Rundkurs mit Start und Ziel in Nördlingen. Dann geht es weiter über Königsbrunn, Oberammergau, Rosenheim und Dorfen nach Bad Füssing. 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

0: Oh, das ist doch Sommerlaune vom feinsten Lickeli und I Follow Rivers auf Bayern 1. Um 10.27 Uhr, erstes Ferienwochenende in Bayern. Viele sind unterwegs. Wir wünschen schönen Urlaub. Er ist dagegen da. Unser Zwei-Sterne-Koch Alexander Herrmann, der steht wie immer brav am Herd. Guten Morgen.
1: Anständig, brav, fleißig. Ja, und da stehe ich. Ich stehe gerne am Herd. Ich also bin ein sehr gerne Herdsteher.
0: Beschäftigt bist du auf jeden Fall, gell? Wegen den Wagner-Festspielen in Bayreuth. Was machst du denn da immer?
1: Die können ja nicht hungrig reingehen in so eine Aufführung. Und wenn die zurückkommen, dann brauchen die auch nochmal so eine Art von Seelennahrung. Und, weil die sind ja, wie soll man sagen, kulturell von
0: ausgelaugt.
1: Dem Ereignis so... Na, geschwängert.
0: Nach so vielen Stunden.
1: Die sind geschwängert, wie auf einen Teppich fliegen sie ins Restaurant und dann gibt's ein paar Bratwürste zum Beispiel. Aber wirklich, also eher sowas Herzhaftes wollen die danach. Und das machen wir.
0: Kulturell geschwängert und dann gibt's Bratwürste.
1: Cool. Nur Weltkultur? Ja. Die Nürnberger Bratwürste oder bei uns die Kulmbacher? Bist du wahnsinnig? Ich habe internationales Publikum. Es war einmal auch ein Hollywood-Regisseur, war auch mal da. Der Francis Ford Coppola war auch mal da. Der sagt, oh, Bratwurst, it's really nice. I love this Bayreuth.
0: Ah, wusste ich schön, aber jetzt mal ernsthaft, das ist ja sicher eine wirklich ganz besondere Atmosphäre dann bei euch im Hotel, oder?
1: Überragend und einzigartig, weil alle haben natürlich Abendkleid und mehr oder weniger Smoking an.
0: Oh.
1: Und dann haben wir natürlich an dem Abend auch keine Musik mehr laufen, weil Hintergrundmusik, wenn du aus Wagner kommst, überhaupt keinen Sinn macht. Die haben so einen Glücklichkeitsmoment und das spürst du und dann ist alles anders. Die genießen wirklich alles anders. Da ist bei uns ist dann jeder Tag wie Samstag im Restaurant.
0: Schön.
1: Das ist schon toll. Also, und auch Bayreuth, ich finde, das blüht in dieser Zeit ganz besonders. Das hat für diese fast 6 Wochen hat das Weltflair.
0: Schön. Und das Besondere machen wir heute auch, oder?
1: Wir machen eine besondere Spezialität für den Grill und es wird auch besonders anders, unerwartend und halt ganz Bayern 1. Willst du sagen, wie das Gericht heißt?
0: Nee, sag du mal.
1: Na gut, gegrillter Salat.
0: Das wird hart. Okay, in einer Viertelstunde. Wie es geht hier auf Bayern 1.
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0: 10.31 Uhr, kompakt und zuverlässig, das Bayernwetter auf Bayern 1. Die Hitze macht heute eine Pause, 21 bis 30 Grad, dazu viele Wolken und auch mal Regen. Ab Mittag sind Gewitter dabei und es ist schwül. Im Laufe des Nachmittags macht sich dann aber das nächste Hitzehoch bemerkbar und die Sonne setzt sich teilweise wieder durch. Morgen am Sonntag länger sonnig, bei 25 bis 31 Grad, auch da kann es immer mal Schauer und Gewitter geben. Und der Montag wird auch wieder heißer bei 31 bis 36 Grad. Und auch da am Abend immer eventuelle Gewitter. Wir schauen auf die Straßen der Bayern 1 Verkehrsservice mit Ines Schneider. Da ist einiges los heute auf den Straßen. Erstes Ferienwochenende in Bayern. An der Stelle auch mal ein großes Dankeschön, Ines, an alle
16: ganz
0: Staumelder,
16: genau.
0: Die Pannenhelfer, die Autobahnmeistereien, alle die Tankwarte
16: vielleicht.
0: Tankwarte und so weiter. Und Sie brauchen viel Sitzfleisch, Ines.
16: Braucht viel Redefleisch.
0: Ja.
16: Dann geht's los mit der A3 Linz Richtung Passau. 2 Kilometer Stau zwischen Pocking und Passau Süd. 10 Minuten dauert's länger. Eine knappe halbe Stunde ist es auf der A3 Nürnberg Richtung Passau zwischen Metten und Hengersberg. 6 Kilometer Stau und stockender Verkehr. Die A6 Nürnberg Richtung Heilbronn, die ist weiterhin wegen Bergungsarbeiten zwischen Lichtenau und Ansbach gesperrt. 7 Unfälle waren es insgesamt. Dauert noch einige Zeit, deswegen gibt es eine Umleitung für Sie über die U64. Wenn Sie können, bitte weiträumig ausweichen. In Richtung Heilbronn 3 Kilometer Stau, in Richtung Nürnberg, da ist zwar die rechte Spur wieder frei, aber trotzdem immer noch 4 Kilometer Stau an der Unfallstelle. Die A7 Füssen Richtung Ulm, Stau und Stockend, 12 Minuten kommen obendrauf zwischen Altenstadt an der Iller und dem Dreieck Hittistetten. Die A7 Würzburg Richtung Fulda, da stehen sie 7 Kilometer im Stau zwischen Bad Kissingen, Obertulber und Bad Brückenau-Volkers. Macht eine halbe Stunde mehr Zeit, die sie brauchen, genauso wie in Richtung Würzburg. Dort sind es 8 Kilometer Stau zwischen Fulda Dreieck und Bad Brückenau-Wildflecken. Die A8 München in Richtung Salzburg zwischen Bad Aibling und Rosenheim-West. Ein Unfall, die linke Spur ist blockiert. Ab Weihern haben wir mittlerweile 11 Kilometer Stau und 41 Minuten müssen Sie mehr einplanen. Weiter Richtung Salzburg, nochmal Stau und Stocken zwischen Neukirchen und Bad Reichenhall. Da dauert es 18 Minuten länger. Eine halbe Stunde ist es auf der Salzburger Autobahn in Richtung München. 9 Kilometer Stau, die Unfallstelle ist geräumt zwischen Holzkirchen und dem Kreuz München Süd. Die A9 München Richtung Nürnberg, 5 Kilometer Stau zwischen Manching und Ingolstadt Ost, 18 Minuten kommen obendrauf. Eine Viertelstunde ist es auf der A9 Berlin Richtung Nürnberg. 3 Kilometer stehen sie im Stau zwischen Markt Schorgast und dem Dreieck Bayreuth-Kulmbach. Dann die A93 Regensburg Richtung Weiden. Nochmal 3 Kilometer Stau und 12 Minuten Zeitverlust zwischen Brunholz und Schwandorf Süd. Wir schauen nach Österreich. Zuerst auf die A10 Tauernautobahn Richtung Villach. Stau ab dem Knoten Pongau bis zum Reittunnel. Und auf der A11 vor dem Karawankentunnel Richtung Slowenien eine Wartezeit von 1,5 Stunden. Zum Schluss noch der Hinweis für alle, die über den Fernpass in die Ferien fahren wollen. Die B179 ist noch bis 12 Uhr wegen zweier Demonstrationen zwischen Reute und Nassereit gesperrt. Ausweichen können Sie dann nur ganz, ganz großräumig über die Inntalautobahn, den Aachenpass oder den Zellerberg. Kommen Sie gut und sicher an.
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0: Und ich bin Melita Wahlam. Servus.

0: So viel Power, Patrick Hernandez und Born to be Alive. Es ist 10:45.
1: 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Heute gegrillter Salat.
0: Ich habe es vorhin schon gesagt, es klingt hart. Wir grillen Salat und ich habe Fragen. Warum grillen wir Salat? Weißt du, eigentlich schön, wenn der frisch ist. Und welchen grillen wir? Also irgendwas von Romana-Salat habe ich gerade schon gehört.
2: Ja, wir nehmen auch Romana-Salatherzen, weil die ja auch sehr dicht sind. Also die können das auch. Also normalen Kopfsalat kannst du jetzt nicht drauflegen. Der ist einfach zu wässrig, okay? Mhm. Du brauchst schon ein bisschen Konsistenz. Aber ich finde, durch Braten oder durch Hitze oder eben durchs Grillen verändert sich das Salataroma.
0: Okay. Und wird es dann besser? Ja. Röstiger?
2: Also einmal, dass es überhaupt Röststoffe gibt. Dann ist der Salat, hat ja so leichte Bitternoten, die werden etwas stärker, aber im positiven Sinne. Und er schmeckt generell plötzlich, er hat mehr Eigengeschmack. Er wird intensiver.
0: Okay.
2: Durch diesen kurzen Hitzemoment.
0: Okay, also wir nehmen Salat, knallen ihn in die Pfanne.
2: Ja, so, sagen wir, das wäre jetzt abgekürzt. Ich erzähle die Geschichte dazwischen. Also Romana-Salatherzen, die äußeren 2-3 Blätter entfernen und jetzt schön halbieren. Den Strunk lassen wir einfach dran. Das sichert uns, dass nachher am Grill oder von mir aus in der Pfanne nichts auseinanderfällt. Und jetzt legen wir ihn einfach mit der Schnittfläche nach oben und jetzt ein bisschen Salz drauf geben, ein bisschen Zucker und ein paar Tropfen wirklich Zitronensaft. Man kann das auch mit Zitronensaft in der Schüssel und dann mit dem Pinsel auftragen. Da darf schon ein bisschen was reinsickern. Und ich würde auch ein bisschen Sojasauce aufstreichen.
0: Mhm.
2: So, und jetzt so einfach Glasichtfolie drüber und nochmal eine Stunde in den Kühlschrank stellen.
0: Ah, damit es richtig mariniert, ja? Okay.
2: Ja, und er wird auch ein bisschen weicher. Er zieht ein bisschen Wasser, wird ein bisschen weicher und damit kannst du ihn auch besser auf den Grill legen, beziehungsweise danach auch in die Pfanne. Also, weil das funktioniert mit beiden Systemen. Aber bevor du ihn grillst, musst du ihn halt rausholen aus dem Kühlschrank, dann ist er klar. Und dann bitte einfach auf ein Küchenkrepppapier mit der Schnittseite nach unten nochmal so hinlegen, dass es ein bisschen wieder trockener wird, weil beim Trocknen röstet es dann schöner. Und jetzt einfach nur mit Öl, gern Olivenöl, oder auch Butterschmalz, was auch immer, diese Schnittseite bestreichen und dann eben auf diesen Grill drauflegen und dann von der einen Seite richtig schön rösten. Das geht je nach Hitzegrad sogar relativ schnell. Dann einmal umdrehen, quasi mit der Schnittfläche dann nach oben, dass es von unten nochmal eine Hitze kriegt. Dann nimmst du es beiseite und dann ist es im Grunde schon fertig.
0: Ach gut, das war das ganze Essen schon. Jetzt ist ja die Frage, was essen wir dazu? So ein schönes
2: Steak. Das habe ich mir. Ja, genau. Ich habe mich noch nicht gefragt, was man dazu essen kann. Ich habe jetzt einfach nur mal Salat gegrillt. Also grundsätzlich schmeckt es schon so. Man kann noch ein bisschen Vinaigrette drüber geben, dass man ihn als Salat richtig, als Gericht isst. Man kann hier zum Beispiel noch, was sehr gut geht, ein bisschen Melone und von mir aus auch Feta-Käse drüber geben oder vielleicht eine Burrata, ein paar Tomaten mit dazu. Und natürlich ganz klar, die Krönung ist, man legt einfach oben drauf ein gegrilltes Steak oder Schweinenacken oder Hähnchen, dann sieht man den Salat nicht mehr und alle sagen, wow, geil.
0: Ach Gott. Gott sei Dank hast du die Kurve noch gekriegt mit dem Steak. Na, das klingt wirklich gut. Ich finde, es klingt wirklich gut. Einfach so ein leichtes Essen, aber mit so verschiedenen Nuancen und dann auch noch das Fleisch dazu. Also das in meiner Welt, ja, gut.
2: Du wirst es lieben, ich verspreche es dir.
0: Cool. Gegrillter Salat. Also das ist Ihnen sicher noch nicht auf den Grill gekommen. Mit Alexander Herrmann kommt's auf den Grill. Sie wissen jetzt, wie es geht. Sie können es nachlesen unter bayern1.de. Dankeschön.
2: Ich danke zurück.
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3: Um 11 Uhr mit Julia Cortis. In der Politik wächst der Widerstand gegen das geplante Aus für die sogenannte Rente mit 63. Also, dass jemand, der mindestens 45 Jahre versichert ist, nicht mehr ohne Abschläge früher in Rente gehen kann, als erst mit 67.
4: Nach den 5 ostdeutschen Ministerpräsidenten hat jetzt auch SPD-Generalsekretär Klüssendorf gefordert, an der sogenannten Rente mit 63 festzuhalten. Der SPD-Generalsekretär stellt sich damit offen gegen Kanzler Merz und seine eigene Parteivorsitzende. CSU-Landesgruppenchef Hoffmann wiederum mahnte die CDU zur Koalitionsdisziplin und sagte der Augsburger Allgemeinen, wenn die Chance einer Rentenreform verpasst werde, hinterließen Union und SPD der jungen Generation leere Sozialkassen. Georg Schwarte, Berlin.
3: Die Bundesregierung bleibt dabei. Vorerst sind keine weiteren Entlastungen für Autofahrer geplant, um die hohen Benzinpreise wieder zu drücken. Das bestätigte der stellvertretende Vorsitzende der Unionsfraktion im Bundestag, Müller, der Bild. Er habe aber Energieministerin Reiche gebeten, die Freigabe weiterer Ölmengen aus der Reserve zu prüfen. Müller sitzt in der Taskforce, die Entwicklung der Benzinpreise beobachtet. FIFA-Boss Infantino gibt seine umstrittenen Investorenpläne auf. Der Präsident des Weltfußballverbands hat erklärt, es sei deutlich geworden, dass das Projekt zu Spaltungen geführt habe. Infantino wollte Anteile an FIFA-Turnieren an private Investoren verkaufen. Unter anderem der Europäische Fußballverband UEFA hatte daraufhin mit einem WM-Boykott gedroht. In die Oberpfalz. Der Waldbrand bei Freudenberg im Landkreis Amberg-Sulzbach ist unter Kontrolle. Das haben die Behörden dem BR mitgeteilt. Der Großeinsatz ist weiter in vollem Gange. Aus dem BR-Studio Oberpfalz, Veronika Meyer.
5: Vom Berg und von der Luft versuchen die Einsatzkräfte, die Flammen zu löschen. Ein Löschhubschrauber ist im Einsatz und etwa 200 Feuerwehrmänner und Frauen vom Boden aus. Kreisbrandrat Christoph Strobel geht davon aus, dass der Einsatz noch Tage dauern wird. Allerdings bestehe keine Gefahr mehr für die Bevölkerung. Die Warnungen, Fenster und Türen geschlossen zu halten, seien aufgehoben. Der Brand erstreckt sich laut Strobel auf rund 57.000 Quadratmeter. Das entspricht etwa 8 Fußballfeldern.
3: Nach Oberbayern. Auf der A8 bei München hat ein betrunkener Geisterfahrer einen Unfall verursacht.
6: Der Autofahrer aus München bewegte sich, so teilten es Zeugen mit rasanter Geschwindigkeit in Richtung Stuttgart. Kurz nach diesen Meldungen per Notruf verursachte der Falschfahrer laut Polizei einen Frontalzusammenstoß mit einem BMW, in dem 5 Menschen saßen. Diese hatten laut Polizei großes Glück, denn trotz des enormen Aufpralls der beiden Fahrzeuge wurde keiner der Unfallbeteiligten schwer verletzt. Wie sich bei den ersten Ermittlungen herausstellte, wurden bei dem Falschfahrer sowohl Alkoholgeruch als auch typische alkoholbedingte Ausfallerscheinungen wahrgenommen. Julia Binder, BR Oberbayern.
3: Es ist 11 Uhr und 3 Minuten. Kompakt und zuverlässig jetzt das Bayernwetter auf Bayern 1. Heute wechselnd bis stark bewölkt, ab und zu mit sonnigen Abschnitten, teils kräftige Schauer und Gewitter.

0: Viertelstunde dauert es länger auf der A3 Linz Richtung Passau. Zwischen Neuhaus am Inn und Passau Süd 3 Kilometer Stau. Die A3 Nürnberg in Richtung Passau zwischen Schwarzach und Hengersberg 8 Kilometer stockend und Stau wegen Bauarbeiten. Eine knappe halbe Stunde müssen Sie mehr einplanen. Die A6 Nürnberg Richtung Heilbronn ist immer noch zwischen Lichtenau und Ansbach wegen Bergungsarbeiten gesperrt. 5 Kilometer Stau haben wir aktuell vor der Sperre. Es gibt eine Umleitung für Sie über die U64. Dann die A7 Füssen Richtung Ulm zwischen Altenstadt an der Iller und Illertal 8 Kilometer stockend und Stau, da steht ein defektes Fahrzeug auf der Autobahn. Eine knappe halbe Stunde dauert es länger. 25 Minuten kommen obendrauf auf der A7 Würzburg Richtung Fulda zwischen Bad Kissingen, Obertulba und Bad Brückenau-Volkers. 5 Kilometer Stau in Richtung Würzburg auf der A7. 7 Kilometer Stau zwischen Fulda Dreieck und Bad Brückenau-Wildflecken. Da müssen Sie eine halbe Stunde mehr Zeit einplanen. Viel Geduld auch nötig für die A8 München Richtung Salzburg. Zwischen Bad Aibling und Rosenheim West Bergungsarbeiten nach einem Unfall, da ist die linke Spur blockiert. Abweiern 12 Kilometer Stau, eine Stunde mehr Zeit ist nötig. Weiter in Richtung Salzburg nochmal 18 Minuten. Stau und Stocken zwischen Neukirchen und Bad Reichenhall. Die A8 Salzburg in Richtung München. Zwischen Holzkirchen und dem Kreuz München Süd ist die Unfallstelle geräumt. Stau noch. Und stockender Verkehr auf 9 Kilometer Länge, 21 Minuten dauert's länger. 18 Minuten sind's auf der A9 Berlin Richtung Nürnberg, 4 Kilometer Stau zwischen Markt Schorgast und dem Dreieck Bayreuth-Kulmbach. Dann die A93 Regensburg Richtung Weiden, 5 Kilometer Stau, 24 Minuten plus zwischen Pohnholz und Schwandorf Süd. Und der Blick nach Österreich, zuerst auf die A10, die Tauernautobahn Richtung Villach, Stau ab dem Knoten Pongau bis zum Reittunnel. Und auf der A11 der Karawankenautobahn Richtung Slowenien, Stau vor dem Karawankentunnel und eine Wartezeit von 1,5 Stunden. Zum Schluss noch der Hinweis für alle, die über den Fernpass in die Ferien wollen. Die B179 ist noch eine Stunde etwa wegen zweier Demonstrationen zwischen Reute und Nassereit gesperrt. Ausweichen können Sie da nur großräumig über die Inntalautobahn, den Aachenpass oder den Zillerberg. Kommen Sie gut und sicher an.
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2: Summer of Music auf Bayern 1, da hören Sie die große Portion Abwechslung im Radio. Kurz nach 11 am Samstag, da gibt's immer die Highlights aus unserer Morgensendung. Eine gute Geschichte, die Kinder richtig glücklich gemacht hat, erzähle ich Ihnen gleich. Und jetzt Musik, die selten im Radio läuft. Unser Abwechslungshammer, Ullas besondere Morgennummer. Und da war er mit dabei. Der Deutschrocker mit der Hornbrille, Heinz-Rudolf Kunze, alles, was sie will.
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Der Bayern 1 Verkehrsservice und Vorsicht bitte auf der A3 Würzburg Richtung Frankfurt. Da liegen nach einem Unfall Fahrzeugteile verstreut zwischen Helmstadt und Wertheim-Lenkfurt und Vorsicht auch auf der B512 Pocking Richtung Scherding. Eine Stoßstange zwischen Pocking und Neuhaus am Inn.

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1: Das allererste Ferienwochenende und in das sind Kinder in Marktredwitz gestern am letzten Schultag perfekt gestartet. Der Verein Rawitzer Kinderbasar, der hat 500 Kindergartenkinder, Schülerinnen und Schüler kostenlos ins Naturbad eingeladen. Die organisieren da schon lang Kinderbasare und mit dem Geld daraus werden Familien und Einrichtungen vor Ort unterstützt. Heuer gab's als Geschenk zum Ferienstart Sommergaudi beim Baden.
2: Ich find's auch schön, dass es da eine große Rutsche gibt.
3: Vor allem bei ärmeren Familien können die Kinder dann halt auch mal ins Schwimmbad gehen. Und kostenlos ist er noch besser.
1: Schön, oder? Wie mitfühlend die sind. Und ein wirklich schönes Geschenk.
0: Mehr gute Geschichten wieder am Montagmorgen. 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
4: Gleich 11:30. Und hier kompakt und zuverlässig das Bayernwetter auf Bayern 1. Heute wechselnd bis stark bewölkt, ab und zu auch mit sonnigen Abschnitten. Teils kräftige Schauer und Gewitter erwarten uns. Die Höchstwerte liegen zwischen 21 und 30 Grad. In der Nacht wird's meist trocken bei Temperaturen zwischen 18 und 10 Grad. Morgen wechseln sich dann Sonne und Wolken ab. Örtlich gibt's auch Schauer und Gewitter. Ab Montag dann wieder mehr Sonne. Höchstwerte morgen 25 bis 31. Und ab Montag dann bis 37 Grad. Und jetzt der Bayern 1 Verkehrsservice mit Ines Schneider.
5: Da geht's los mit der A3 Nürnberg Richtung Passau. 22 Minuten dauert's länger zwischen Schwarzach und Hengersberg wegen Bauarbeiten. 8 Kilometer stockend. Die A6 Nürnberg Richtung Heilbronn ist zwischen Lichtenau und Ansbach wegen Bergungsarbeiten gesperrt. Zurzeit noch 5 Kilometer Stau vor der Sperre. Da gibt's eine Umleitung für Sie über die U64 in Richtung Nürnberg. Auf dem Abschnitt an der Unfallstelle ebenfalls 5 Kilometer Stau. Die A7 Füssen Richtung Ulm zwischen Altenstadt an der Iller und Illertissen, 8 Kilometer stockend, da steht ein defektes Fahrzeug. 22 Minuten kommen obendrauf. Eine knappe halbe Stunde ist es auf der A7 Würzburg in Richtung Fulda, 5 Kilometer Stau aktuell. Zwischen Bad Kissingen, Obertulber und Bad Brückenau, Volkers. Eine knappe halbe Stunde dauert es auch länger in der Gegenrichtung, in Richtung Würzburg. 7 Kilometer Stau sind es dort zwischen Fulda, Dreieck und Bad Brückenau, Wildflecken. Die A8 München in Richtung Salzburg, zwischen Weyern und Rosenheim West, 10 Kilometer stockend, die Unfallstelle ist geräumt. Der Verkehr kommt nur langsam wieder ins Rollen, 40 Minuten dauert es länger und eine Viertelstunde ist es. Weiter nochmal in Richtung Salzburg, zwischen Neukirchen und Bad Reichenhall. Dann die A8 in Richtung München, 9 Kilometer stockend, macht ein Plus von 20 Minuten zwischen Holzkirchen und dem Kreuz München Süd. Die A9 München Richtung Nürnberg zwischen Manching und Denkendorf, 15 Kilometer stockend wegen Bauarbeiten, 25 Minuten dauert's länger. Eine Viertelstunde bitte mehr einplanen für die A72 Plauen Richtung Hof zwischen Pirk und dem Dreieck Hochfranken, 3 Kilometer Stau, da steht ein defekter Laster. Die A93 Regensburg Richtung Weiden, dort 5 Kilometer Stau, 24 Minuten plus zwischen Pohnholz und Schwandorf Süd. Nochmal 9 Kilometer stockend und eine Viertelstunde länger dauert es auf der A99 der Ostumfahrung München Richtung Nürnberg zwischen Hohenbrunn und Kirchheim. Und wir schauen nach Österreich. Die A10, die Tauernautobahn Richtung Villach, Stau ab dem Knoten Pongau bis zum Reittunnel. Und auf der A11 Richtung Slowenien, Stau vor dem Karawankentunnel, da sind es 13 Kilometer und eine Wartezeit von 2 Stunden. Und noch der Hinweis für Urlauber, die über den Fernpass in die Ferien wollen. Die B179 ist noch rund eine halbe Stunde wegen zweier Demonstrationen zwischen Reute und Nassereit gesperrt. Ausweichen können Sie nur großräumig über die Inntalautobahn, den Aachenpass oder den Zierlerberg. Kommen Sie gut und sicher an.
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0: auf Ulla Müller. 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
0: Musik, die wach macht und gern noch mal glücklich, die spielen wir kurz nach 5 und kurz nach 7 als besondere Morgennummer. Am Wochenstart waren das Hot Chocolate. Wenn Sie jetzt an die denken, haben Sie wahrscheinlich eher ja, You Sexy Thing oder Everyone's a Winner im Ohr, oder? Emma ist aber das komplette Gegenteil. Eine wirklich ruhige Ballade über eine junge Frau, deren Traum von der Schauspielkarriere zerbricht. Der Produzent war ja erst gegen die Veröffentlichung, es wäre zu langsam und zu düster. Aber dann hat er gesehen, wie die Leute bei ihm im Büro auf diesen Song reagiert haben. Und er gab grünes Licht. Gute Entscheidung, Emma wurde 1974 einer der größten Hits von Hot Chocolate.
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9: Um 12 Uhr mit Julia Cortis. Der neue Monat August bringt einige Änderungen mit sich. So sollen Eltern von Grundschülern künftig Beruf und Familie besser vereinbaren können. Ab heute gibt es schrittweise einen Anspruch auf Ganztagsbetreuung. Aus unserem Hauptstadtstudio Chris Berdrow.
10: Es geht los mit den Kindern, die in diesem Jahr eingeschult werden. Schritt für Schritt will die Bundesregierung das Recht auf Ganztagsbetreuung dann ausweiten. Jedes Jahr kommt eine neue Klassenstufe dazu und ab dem Schuljahr 2029-30 haben dann alle Grundschüler der Klassen 1 bis 4 einen Anspruch darauf. Ganztag, das bedeutet 8 Stunden Bildung und Betreuung pro Tag von Montag bis Freitag. Der Unterricht zählt zu diesen 8 Stunden dazu.
9: Die Politik diskutiert über das geplante Aus für die sogenannte Rente mit 63. Künftig soll es nicht mehr möglich sein, nach 45 Versicherungsjahren ohne Abschläge früher als mit 67 Jahren in Rente zu gehen. Nach den 5 ostdeutschen Ministerpräsidenten fordert jetzt auch SPD-Generalsekretär Klüssendorf, an der Rente mit 63 festzuhalten. Unionsfraktionschef Frei dagegen pocht auf die Abschaffung und spricht von Gerechtigkeit gegenüber der jungen Generation. In der spanischen Nordafrika-Exklave Ceuta hat sich die Lage entspannt. Nach dem Ansturm tausender Flüchtlinge sind fast alle von ihnen wieder nach Marokko zurückgekehrt. Aber es steigt die Zahl der Menschen, die beim Versuch nach Ceuta zu schwimmen ums Leben gekommen sind. 67 Menschen wurden bisher tot aus dem Wasser geborgen. Ein Unwetter hat gestern Abend und in der Nacht im Süden und Osten des Freistaats Einsatzkräfte auf Trab gehalten. Sie mussten laut Polizei in Niederbayern 85 Mal ausrücken. In Kröning im Landkreis Landshut erlitt eine Frau einen Stromschlag an einem Zaun, als ein entwurzelter Baum eine Hochspannungsleitung nach unten gedrückt hatte. In und um Augsburg gab es laut Feuerwehr rund 130 Einsätze. Durch das Unwetter stürzten demnach mehrere Bäume um. Dächer wurden abgedeckt. In München und den angrenzenden Gemeinden ist die Wassernutzung nur noch heute eingeschränkt. Die entsprechende Allgemeinverfügung der Stadt läuft um Mitternacht aus. Anlass für die Verfügung war die anhaltende Trockenheit und hoher Verbrauch.
11: Nach Einschätzung der Stadtwerke München ist die Grundwassersituation zwar weiterhin angespannt, die Versorgungslage bewege sich aber derzeit auf einem beherrschbaren Niveau. Außerdem wird erwartet, dass der Wasserverbrauch mit Beginn der Sommerferien deutlich zurückgeht. Die Allgemeinverfügung hatte die Stadt Mitte Juli erlassen. Wegen des deutlich erhöhten Wasserverbrauchs wurden zum Beispiel der Betrieb von Privatpools, das Bewässern von Rasenflächen und tagsüber das Gießen von Beeten verboten. Aus München, Birgit Grundner.
9: Es ist 12 Uhr und 3 Minuten.
12: Und damit sind wir beim Nachschub fürs Grundwasser, nämlich beim Wetter. Kompakt und zuverlässig hier auf Bayern 1. Ja, es ist ein Tick kühler als gestern. Die Luft ist auch feuchter, schwül warmer. Und deswegen entstehen heute vor allem am Nachmittag wieder zum Teil kräftige Schauer und Gewitter. Ganz kräftig fallen sie in Richtung Alpenrand und in den Alpen aus. Und danach lockert es dann wieder auf. Und von Baden-Württemberg her gibt es am Nachmittag von und Abend wieder Sonnenschein. Gedämpfte Temperaturen, muss man heute sagen. 21 bis 30 Grad morgen, 25 bis 31 Grad, dann wieder viel Sonnenschein. Am späteren Nachmittag und abends an den Alpen wieder Gewitter. Und die kommende Woche, die erste richtige Ferienwoche, startet dann wieder mit Hitze. Einzelnen Schauern und Gewittern, die sind möglich bei 33 oder 34 Grad. So, und dann habe ich Ines Schneider mir gegenüberstehen, die jetzt mal tief Luft holt an diesem ersten Ferienwochenende in Bayern. Es ist viel los im Bayern 1 Verkehrsservice.

0: Singen, Obertulber und Bad Brückenau-Volkers. In Richtung Würzburg auf der A7 zwischen Fuldaer Dreieck und Bad Brückenau-Wildflecken 7 Kilometer Stau wegen Bauarbeiten. Eine gute halbe Stunde müssen Sie da mehr einplanen. 30 Minuten kommen obendrauf auch auf der A8 München Richtung Salzburg zwischen Weyern und Rohrdorf immer wieder stockend und Stau. Und dann nochmal zwischen Neukirchen und Bad Reichenhall stockend. 11 Minuten dauert's dort länger. 20 Minuten sind es auf der A8 Salzburg Richtung München zwischen Holzkirchen und dem Kreuz München Süd 9 Kilometer stockend. Die 9 München Richtung Nürnberg zwischen Manching und Denkendorf stockender Verkehr wegen Bauarbeiten macht eine halbe Stunde mehr Zeit, die Sie brauchen. Eine gute Viertelstunde länger dauert es auf der A9 Berlin Richtung Nürnberg, dort 5 Kilometer stockend und Stau zwischen Markt Schorgast und dem Dreieck Bayreuth-Kulmbach. Dann die A93 Regensburg Richtung Weiden zwischen Ponholz und Schwandorf Süd, 5 Kilometer Stau und stockend, 18 Minuten dauert es länger und 11 Minuten müssen Sie mehr mitnehmen für die A99, die Ostumfahrung München Richtung Nürnberg zwischen Hohenbrunn und Kirchheim. Dann schauen wir noch nach Österreich, zuerst auf die A10, die Tauernautobahn Richtung Villach, Stau ab dem Knoten Pongau bis zum Reittunnel und A11 Karawankenautobahn Richtung Slowenien, 10 Kilometer Stau vor dem Karawankentunnel mit einer Wartezeit von über 2 Stunden. Eine gute Fahrt wünsche ich Ihnen trotzdem.
1: Und dir jetzt gutes Nachhausekommen.
0: Dankeschön.
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1: Ja, schönen Samstag, schöne Ferien. Vor allem für alle, die jetzt auch im Stau gerade stehen. Wir sind bei Ihnen. Jetzt haben wirklich alle in Deutschland Sommerferien. Und Bayern 1 ist ja mit dabei. Egal, wo Sie hinfahren, ob Sie da bleiben oder weit wegfahren. Dank App und Web auf der ganzen Welt zu hören. Das ist schon irgendwie ein bisschen Gaga, oder? Rein in den Samstagmittag mit Summer Wine und Queen, ganz genau. Radio Gaga.
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0: Domino, here I am, hier ist Bayern 1 mit Achim Zeppenfeld, gleich haben wir es 20 nach 12. KI, künstliche Intelligenz, die sich selbstständig macht, fremde Systeme hackt oder Schlimmeres. Das war ja mal Science-Fiction-Stoff, 2001 Odyssee im Weltraum zum Beispiel. Inzwischen sind wir offenbar soweit. Und irgendwann übernehmen dann die Maschinen die Macht. So jedenfalls sieht die Zukunft in James Camerons Terminator aus. Vor 42 Jahren wurde Arnie Schwarzenegger in der Rolle zum Superstar. Am kommenden Dienstag können Sie diesen Kultfilm nochmal top restauriert im Kino sehen, in der Reihe Best of Cinema. Über die aktuellen Neustarts der Woche informiert Sie wie immer am Samstag um diese Zeit unsere Bayern 1 Filmexpertin Wally Müller.
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2: Erwarten wir Besuch?
3: Dafür hat Joe, gespielt von Seth Rogen, gar keinen Nerv. Aber Ehefrau Angela hat die neuen Nachbarn von oben eingeladen und die fallen ziemlich schnell mit der Tür ins Haus in der amerikanischen Parkkomödie The Invite.
4: Wir fühlen uns sehr stark zu euch hingezogen.
5: Das ist aber nett von euch, danke.
2: Ja.
5: Komm, sag danke, Joe.
2: Danke, sehr schmeichelhaft.
3: Nicht nach Antipasti steht den Gästen der Sinn, sondern nach Partnertausch. Penelope Cruz und Edward Norton locken die verkrampften Nachbarn aus der Reserve und die merken, wie eingerostet ihre eigene Beziehung seit Jahren ist. Der Balanceakt zwischen Erotikkomödie und Paarsatire gelingt in The Invite. Ein amüsantes, aber auch psychologisch tiefgründiges Kinodate. Woher bezieht ein Regisseur seine Inspiration? Und darf er das Schicksal realer Personen um sich herum für ein Drehbuch ausschlachten? Um diese Fragen kreist Pedro Almodovars neues Werk Bitteres Fest. Regisseur Raoul müht sich mit einem Drehbuch ab, das man parallel auch schon verfilmt sieht und mit dem seine langjährige Assistentin gar nicht einverstanden ist, weil es um ihre Freundin geht.
6: Elena wird mir nie verzeihen, dass ich dir erzählt habe. Du hast es in ein Drehbuch geschrieben.
7: Aber du weißt, wie das ist mit der Fiktion.
6: Das hier ist keine Fiktion.
7: Autofiktion.
6: Ein Scheißdreck!
3: Leider fehlt Almodovar bei diesem Film selbst ein wenig die Inspiration. Das mag jetzt Majestätsbeleidigung sein, aber trotz knallbunter Pullis, Autos und Sofakissen ist die Story von Bitteres Fest blass, nichtssagend und langweilig. Alles auf Anfang, heißt es im vierten Spider-Man-Einsatz von Tom Holland, Brand New Day. Denn im Vorgängerfilm hat Dr. Strange alle Erinnerungen der Menschen an ihn gelöscht. So muss er nun auch bei seiner liebsten MJ, gespielt von Zendaya, nochmal bei Null anfangen.
8: Mein Name ist Peter Parker. Ich muss dir etwas sagen, das sich total verrückt anhört.
3: Spider-Man ist nun also wieder der anonyme Superheld, der das Böse aus der Nachbarschaft fernhält. So wie sich das Comicautor Stan Lee 1962 ausgedacht hat.
8: Und das ist vielleicht meine Bestimmung, allein mit der Wahrheit zu leben.
3: Ein schönes Back to the Roots mit dem süßesten Traumpaar, das Hollywood derzeit zu bieten hat. Tom Holland und Zendaya beweisen in Spider-Man Brand New Day, dass Superheldenkino tatsächlich immer wieder Spaß machen kann. Wally Müller, Bayern 1.
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7: Alle reden vom Wetter, wir informieren darüber kompakt und zuverlässig, unser Bayernwetter hier auf Bayern 1. Ja, heute eine kleine Delle, was die Hitze betrifft, und es regnet und stark regnet momentan auch schon ein bisschen. In Unterfranken zum Beispiel, im Großraum Bad Kissingen, ist eine Regenzelle unterwegs, ein bisschen lila eingefärbt, also da kommt einiges runter, aber sehr lokal, südlich von Würzburg. Dann im Raum Füssen schwappt gleich über die Alpen was rüber, und an der Donau hat sich auch schon was gebildet, zieht Richtung Ulm und dann nach Bayern rein. Es kann heute vor allem im Süden Richtung Alpenrand zum Teil kräftig schauen und gewittern. Da ist eventuell Unwetterpotenzial mit dabei. Später wird es von Baden-Württemberg her wieder trockener und am Abend ein bisschen sonniger. Heute bei gedämpften Temperaturen maximal bis 30 Grad. Morgen wieder Gewitterneigung. Ganz Bayern ist betroffen, aber die Temperaturen gehen wieder ganz leicht nach oben, bevor in der kommenden Woche, so ab Montag, Dienstag, wieder eine neue kleine Hitzewelle auf uns zurollt. Und damit sind wir auf den Straßen, der Bayern 1 Verkehrsservice am ersten Ferienwochenende in Bayern. Und ich hole auch mal tief Luft. Es geht los auf der A3 mit minutengenauer Stauzeitmessung. Nürnberg Richtung Passau zwischen Schwarzach und Hengersberg. 8 Kilometer stockender Verkehr und Stau. Baustelle ist der Grund. Halbe Stunde dauert es länger für Sie. Die A6 Nürnberg Richtung Heilbronn ist zwischen Lichtenau und Ansbach wegen Bergungsarbeiten immer noch gesperrt. Zurzeit 6 Kilometer Stau ab Schwabach West. Empfehlung gilt, möglichst weiträumig dort ausweichen. In der anderen Richtung, in der Gegenrichtung, also Richtung Nürnberg, auf diesem Abschnitt 4 Kilometer Stau. Dann auf die A-Füssen, und zwar erst A7, Entschuldigung, A-Füssen ist auch gut. A7 Füssen Richtung Ulm erstmal, zwischen Altenstadt und dem Dreikitt die Städten, immer wieder Stau und stockender Verkehr. 30 Minuten dauert's länger. Jetzt die A7 Würzburg Richtung Fulda, zwischen Bad Kissingen, Obertulber und Bad Brückenau, Volkers, 9 Kilometer Stau, knappe 50 Minuten, leider brauchen Sie da länger. Und die A7 Fulda Richtung Würzburg, zwischen dem Fuldaer Dreieck und Bad Brückenau, Wildflecken, auch 9 Kilometer Stau an der dortigen Baustelle, hier ein Plus von 35 Minuten. Dann die A8 München Richtung Salzburg, zwischen Weyern und Rohrdorf, immer wieder stockender Verkehr und Stau, 20 Minuten dauert es länger. Und weiter dann noch zwischen Neukirchen und Schwarzbach, ebenfalls stockender Verkehr, plus 13 Minuten. Und da dürfen Sie auch nicht abfahren, um den Stau auf der Landstraße zu umfahren. Die Anwohner leiden sehr darunter. Es geht im Bayern 1 Verkehrsservice auf die A8 Salzburg in Richtung München, zwischen Weyern und dem Kreuz München Süd, 10 Kilometer stockender Verkehr, plus 22 Minuten. A9 München Richtung Nürnberg, zwischen Manching und Denkendorf, 15 Kilometer stockender Verkehr, Bauarbeiten dort, halbe Stunde dauert's länger. Dann auf die A9 Berlin in Richtung Nürnberg, zwischen Marktschorgast und dem Dreieck Bayreuth-Kulmbach, 6 Kilometer stockender Verkehr plus 20 Minuten, und gute 20 Minuten dauert es auch länger für Sie auf der A93 Regensburg Richtung Weiden, zwischen Pohnholz und Schwandorf Süd, 6 Kilometer Stau. Und noch der Blick nach Österreich, erstmal die Tauernautobahn, die A10 Richtung Villach, Stau ab dem Knoten Pongau bis zum Reittunnel, und weiter auf der A11 Richtung Slowenien vor dem Karawankentunnel, 10 Kilometer Stau, Wartezeit über 1,5 Stunden dort. Ich wünsche allen, die im Stau stehen oder wo es nur ganz langsam vorangeht, die Urlaubsfreude etwas gebremst ist oder länger dauert, die nötige Geduld und eine vor allem gute und sichere Fahrt.
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0: Texas, Summer Sun und Sommer ist das Stichwort.
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0: Ja, und willkommen in den bayerischen Sommerferien. Jetzt hat wirklich ganz Deutschland für eine Woche lang Schulferien. Und das heißt, Zeit, was Tolles zu unternehmen. Es muss ja jetzt nicht immer gleich eine Urlaubsreise sein. Bei uns in Bayern gibt es ja auch jede Menge. Da ist ganz viel los. Die Fischbacher Kerwa zum Beispiel in Mittelfranken. Das Sommerfestival im Olympiapark in München in der Landeshauptstadt. Oder auch unsere BR-Radeltour, die morgen in Nördlingen in Schwaben startet. Schalten wir nachher in der Sendung auch noch mal hin. Die letzten Vorbereitungen, was alles da läuft. Und in Neu-Ulm ist an diesem Wochenende das Nukulele-Festival. Neu-Ulm, Stichwort, ne? Da dreht sich alles um die Ukulele. Und das hat Kollegin Ulla Müller und unser Morgenteam ja auf die Idee gebracht. Erklären wir doch den gestrigen Freitag zum Ukulele-Tag hier auf Bayern 1. Und schon haben sie mit Hilfe von Mike Schlee aus der Bayern 1 Band alles in sommerlich leichten Ukulele-Sound gekleidet.
2: Und Mike, bitte John Lennon, Imagine. Ach, direkt anrührend. Jetzt allerdings wird es ein bisschen wilder, Mike. Welcome to Hard Light, Kenny Loggins.
3: Ich probier's mal.
2: Wirklich ganz speziell, klingt super, die Ukulele.
4: Hier ist der Roland aus Mömbris, das liegt im Landkreis Aschaffenburg. Ich finde es ja toll, dass ihr diese Ukulele heute mal so richtig hochleben lasst. Und ruckzuck verbreitet man gute Laune.
5: Ich bin Erzieherin und arbeite im Kindergarten. Und alle Vierjährigen kriegen die Ukulele in die Hand gedrückt und spielen Ukulele. Ukulele ist der hüpfende Floh, heißt es. Und das finde ich total schön. Und die Kinder lieben dieses Instrument.

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0: Um 13 Uhr mit Julia Cortis. Die Konfrontation zwischen UEFA und FIFA spitzt sich weiter zu. Der Europäische Fußballverband hat nun dem Chef des Weltverbands, Infantino, das Vertrauen entzogen. So steht es in einer Erklärung, die die UEFA am Mittag veröffentlichte. Sie warf Infantino vor, einen schäbigen und undurchsichtigen Deal eingefädelt zu haben. Die UEFA dankte all jenen, die, so wörtlich, dem FIFA-Präsidenten deutlich gemacht haben, dass Fußball nicht käuflich ist. Dies dürfe jedoch nicht das Ende der Geschichte sein. Die Verantwortlichen für den geplatzten Investorendeal müssten ermittelt und zur Rechenschaft gezogen werden. Infantino hatte geplant, einen Teil der Rechte für Wettbewerbe in ein Tochterunternehmen auszulagern und durch den Verkauf an Investoren hohe Summen einzunehmen. Der Anschlag auf den Berliner CSD ist jetzt eine Woche her. Nun warnt die Deutsche Polizeigewerkschaft vor möglichen Folgen. Vom Berliner Landesverband heißt es, steigende Sicherheitsanforderungen führten dazu, dass vor allem kleinere Veranstalter organisatorisch und finanziell an ihre Grenzen kommen. Wörtlich heißt es, so wird die Versammlungsfreiheit faktisch eingeschränkt. In diesen Minuten rollt durch Hamburg eine große CSD-Parade. In gut einer Stunde ist es dann auch in Amberg in der Oberpfalz und in Kempten im Allgäu soweit.
13: Die Veranstalter des heutigen Christopher Street Days in Amberg haben aufgrund des Anschlags in Berlin die Wegstrecke geändert. Ein Teil der Strecke wurde auf verkehrsärmere Straßen verlegt. Der CSD in Amberg beginnt um 14.30 Uhr am Marktplatz, zieht dann um die Altstadt herum und innerhalb der Altstadt durch einige Straßen. Auch in Kempten findet heute Nachmittag ein CSD-Demozug statt. Auch hier bemühten sich Veranstalter und Behörden um größtmögliche Sicherheit.
0: Ab heute haben Erstklässler einen Rechtsanspruch auf Ganztagsbetreuung. Damit soll es für ihre Eltern leichter werden, Beruf und Familie zu vereinbaren. Der Rechtsanspruch soll schrittweise bis zum Schuljahr 2029/30 auf alle Grundschüler ausgeweitet werden. In die Oberpfalz. Der Waldbrand bei Freudenberg im Landkreis Amberg-Sulzbach ist unter Kontrolle. Das haben die Behörden dem BR mitgeteilt. Der Großeinsatz ist weiter in vollem Gange. Aus dem BR-Studio Oberpfalz, Veronika Meyer.
14: Vom Berg und von der Luft versuchen die Einsatzkräfte, die Flammen zu löschen. Ein Löschhubschrauber ist im Einsatz und etwa 200 Feuerwehrmänner und Frauen vom Boden aus. Kreisbrandrat Christoph Strobel geht davon aus, dass der Einsatz noch Tage dauern wird. Allerdings bestehe keine Gefahr mehr für die Bevölkerung. Die Warnungen, Fenster und Türen geschlossen zu halten, seien aufgehoben. Der Brand erstreckt sich laut Strobel auf rund 57.000 Quadratmeter. Das entspricht etwa 8 Fußballfeldern.
0: Das Niedrigwasser am Rhein hat einen neuen Tiefststand erreicht. In Köln wurden heute früh nur noch 68 Zentimeter gemessen. Das ist noch einmal weniger als beim bisherigen Rekordwert aus dem Jahr 2018. Die niedrigen Pegelstände machen der Wirtschaft zu schaffen. Frachtschiffe können gar nicht mehr fahren oder nur deutlich weniger Ladung transportieren. Es ist 14 Uhr, 13 Uhr und 3 Minuten.
7: Okay, 13.03 Uhr und wir schauen aufs Wetter, kompakt und zuverlässig, auf ein paar Regenschauer, die im Norden Bayerns unterwegs sind. Da ist es deutlich bewölkter als im Süden, da gibt es momentan noch zum Teil viel Sonne. Am Alpenrand ziehen schon einzelne Schauer aus den Alpen raus und später kommen von Hessen und Baden-Württemberg auch einzelne Gewitterschauer durchgezogen. Am kräftigsten müssen wir Richtung Alpenrand, Oberbayerische Alpen, heute noch mit Gewittern rechnen. Temperaturen 21 bis 30 Grad. Nach den Gewittern wird es dann auch wieder sonniger. Morgen scheint öfter die Sonne und länger. Es wird auch wieder etwas wärmer, 25 bis 31 Grad. Und Gewitterschauer werden dann vor allem am Abend an den Alpen erwartet. Da kann es wieder kräftig ausfallen und Unwetterpotenzial mit dabei sein. Montag, Dienstag wieder etwas mehr Hitze, 33 bis 34 Grad. Auf die Straßen der Bayern 1 Verkehrsservice mit minutengenauer Stauzeitmessung an diesem ersten Ferienwochenende in Bayern. A3 Nürnberg Richtung Passau zwischen Schwarzach und Hengersberg 8 Kilometer Stau und stockender Verkehr wegen Bauarbeiten, 24 Minuten dauert's länger für Sie. Leider ist Sorgenkind immer noch die A6 Nürnberg Richtung Heilbronn. Die ist immer noch gesperrt zwischen Lichtenau und Ansbach wegen Bergungsarbeiten. Wir haben immer noch 6 Kilometer Stau ab Schwabach West und es

0: 9 Kilometer Stau an der Baustelle. Dann geht's auf die A8 im Bayern 1 Verkehrsservice München Richtung Salzburg. Zwischen Neukirchen und Schwarzbach stockender Verkehr, 12 Minuten plus. Und Salzburg Richtung München zwischen Weihern und dem Kreuz München Süd auch immer wieder stockender Verkehr. Hier kommen 15 Minuten dazu. A9 München Richtung Nürnberg zwischen Manching und Denkendorf, 15 Kilometer stockender Verkehr, Bauarbeiten in diesem Bereich, plus 25 Minuten. A9 Berlin Richtung Nürnberg zwischen Marktschorgast und dem Dreieck Bayreuth-Kulmbach, 6 Kilometer stockender Verkehr, plus 20 Minuten. Dann noch die A93 Regensburg Richtung Weiden zwischen Bonholz und Schwandorf Süd. Immer noch 6 Kilometer Stau, auch hier 23 Minuten plus. Und der Blick nach Österreich, A10 die Tauernautobahn Richtung Villach. Stau ab Werfen bis Bischofshofen, ab Eben bis Pflachau-Winkel und vor der Mautstelle St. Michael, da ist richtig viel los. Und wenn Sie dann weiter Richtung Slowenien wollen, auf die A11, 10 Kilometer Stau vor dem Karawankentunnel mit einer Wartezeit von jetzt wieder über 2 Stunden. Da wünsche ich die nötige Geduld. Kommen Sie alle gut und sicher an Ihr Ziel, wo immer es auch gerade hingeht.
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0: Ja, servus zusammen. Samstag ist 1. August, Ferienstart. Und egal, ob Sie jetzt vielleicht ja im schönsten Bundesland bleiben bei uns oder gar nicht wegfahren oder leider in einem der vielen Staus stehen, zwei Dinge sind ganz, ganz wichtig. Immer genug zu trinken mit dabei haben und der Summer of Music hier auf Bayern 1, der startet heute auch, jetzt mit den 80ern und der Road to Nowhere, die Talking Heads und davor der King of Pop, They Don't Care About Us, nicht mit Bayern 1.
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0: Gute 50 Jahre alt und immer noch einfach ein Klassiker. Nazareth und Love Hurts um 20 nach 1. Frage an Sie, sind Sie Handspüler oder lassen Sie spülen? Also zu Hause Geschirrspülmaschine oder im Becken? Und die Frage, geht gut auch günstig? Ich meine, auch beim Spülmittel für den Geschirrspüler muss man ja nicht immer das teure Markenprodukt kaufen. Sag nicht ich, sagt die Stiftung Warentest. Wir wollen ja alle, dass das Geschirr, dass das Besteck sauber ist, trocken, ohne Flecken aus der Maschine kommt. Und obendrein sollen die Teller, die Gläser, die Tassen ja auch pfleglich behandelt werden. Für manche Spülmittel ist die Maschine eine echte Herausforderung. Die Stiftung Warentest hat bei ihrem neuesten Test 16 Maschinen Geschirrspülmittel getestet. Zum einen die All-in-One-Tubs und Caps. Von günstigen Eigenmarken bis zum teuren Markenprodukt. Und bei dem Test ging's echt zur Sache. Dorit Munzke von der Stiftung Warentest.
1: Wir haben in 5 Monaten Prüfzeit ca. 4.700 Maschinenstarts durchgeführt und ca. 19.000 Geschirrteile bewertet. Oh. Für alle Mittel sollten die gleichen Bedingungen gelten. Das heißt, wir haben nach strengen Vorgaben und genauen Rezepten Teller mit Hackfleisch und Eigelb bepinselt, Milchhaut in Gläsern produziert oder Teerinder in Tassen. Nichts wurde dem Zufall überlassen.
0: Also ein richtiger Härtetest für die Cups und Tubs. Und dabei möglichst keine schlierenden Flecken auf dem Geschirr zurücklassen. Und nun lassen wir die Katze aus dem Sack. Welches Geschirrspülmittel hat beim Test denn die Nase vorn gehabt?
1: Testsieger sind die Powerforce All-in-One von Aldi und die Domol Ultra Power von Rossmann. Beide Produkte schneiden in allen Prüfpunkten gut bis sehr gut ab und sind darüber hinaus auch noch günstig.
0: Sauberes und glänzendes Geschirr geht also auch gut und günstig. Stiftung Warentest hat's nachgewiesen im aktuellen Testheft.
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10: Kurz nach 1:30 und noch ist es relativ ruhig, was das Wetter angeht. Es gibt schon einzelne Schauer, so an der Donau entlang, an der Landesgrenze bei Neu-Ulm. In Unterfranken hat es auch schon getröpfelt und am Alpenrand, aber das wird heute noch etwas kräftiger ausfallen. Im Norden mehr Wolken, im Süden viele sonnige Abschnitte, aber später kräftige Schauer und Gewitter. Wie gesagt, besonders im Süden, auch mit Unwetterpotenzial. Am Spätnachmittag, am Abend im Norden Bayerns dann und in der Mitte später auch wieder trocken. Und von Nordwesten her wird es dann freundlicher. Temperaturen heute zum Durchschnaufen 21 bis 30 Grad. Und der morgige Sonntag erstmal länger sonnig, dann kommen die Quellwolken und nachmittags und abends vor allem am Alpenrand wieder zum Teil kräftige Schauer und Gewitter bei Temperaturen von 26 bis 32 Grad. Auf den Straßen ist mehr los, weil heute ja Ferienbeginn ist. Der Bayern 1 Verkehrsservice mit Minuten genauer Stauzeitmessung und einer Gefahrenmeldung. Gleich zu Beginn, Vorsicht, liebe Autofahrer, auf der A93, Weiden Richtung Regensburg zwischen Schwandorf-Mitte, in Höhe Schwandorf-Mitte, liegt ein Metallteil auf der Fahrbahn. Dann zu den Staus und Behinderungen, A3 Nürnberg Richtung Passau. Zwischen Schwarzach und Hengersberg 8 Kilometer Stau und stockender Verkehr. Wegen Bauarbeiten 20 Minuten brauchen Sie länger. Ebenfalls plus 20 Minuten auf der A6, Heilbronn Richtung Nürnberg, zwischen Ansbach und Lichtenau, 4 Kilometer Stau. Dann die A6 Nürnberg Richtung Heilbronn, die war ja lange komplett gesperrt, zwischen Schwabach West und Ansbach. Die Sperre ist aufgehoben worden, jetzt haben wir noch 7 Kilometer Stau. Die Unfallstelle ist geräumt, aber momentan 3/4 Stunde, 45 Minuten, die Sie noch länger brauchen. A7 Ulm Richtung Würzburg zwischen Uffenheim, Langensteinach und Gollhofen. 3 Kilometer Stau nach einem Unfall, da hat es stark geregnet. Bitte vorsichtig fahren, es herrscht Aquaplaning-Gefahr. A7 Würzburg Richtung Fulda zwischen Bad Kissingen, Obertulba und Bad Brückenau-Volkers. 8 Kilometer Stau, 38 Minuten mehr einplanen. Und in der Gegenrichtung Fulda Richtung Würzburg, die A7 zwischen dem Fuldaer Dreieck und Bad Brückenau-Volkers. 4 Kilometer Stau, hier plus 20 Minuten. Der Bayern 1 Verkehrsservice von der A8 München Richtung Salzburg zwischen dem Irschenberg und Achenmühle. Immer wieder kleinere Staus und stockender Verkehr. 1/4 Stunde dauert es insgesamt länger. Und dann weiter zwischen Neukirchen und Schwarzbach, ebenfalls noch stockend. 14 Minuten dazu rechnen. Die A8 Salzburg Richtung München, da kommen 16 Minuten mehr dazu zwischen Bayern und dem Kreuz München Süd stockender Verkehr. A9 München Richtung Nürnberg zwischen Manching und Denkendorf 15 Kilometer stockender Verkehr, Bauarbeiten dort 25 Minuten mehr einplanen. A9 Berlin Richtung Nürnberg zwischen Marktschorgast und dem Dreieck Bayreuth-Kulmbach 6 Kilometer stockender Verkehr plus 14 Minuten. A93 Regensburg Richtung Weiden zwischen Pohnholz und Schwandorf Süd immer noch 6 Kilometer Stau. Hier dauert es 22 Minuten länger. Und wir schauen noch nach Österreich. A10 die Tauernautobahn erstmal. Stau abwerfen bis Bischofshofen, ab Eben bis Flachau-Winkel und vor der Mautstelle St. Michael. Wer weiter Richtung Slowenien will, die A11 ist das dann. Die Karawankenautobahn, 10 Kilometer Stau vor dem Karawankentunnel. Wartezeit aktuell über 2 Stunden. In allen, trotz dieser vielen Staus und Behinderungen, eine gute und vor allem sichere Fahrt.
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0: 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Ja, Zeichen sind wichtig, man muss sie nur rechtzeitig erkennen.
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0: 1. August, die Schüler haben ihre großen Ferien, die Reisewelle rollt. Ja, ein bisschen weniger wird es jetzt langsam. Heute Vormittag war es viel. Und heute Vormittag haben wir deshalb auch mit Ihnen zusammen mal die Frage geklärt, sind wir nachgegangen, der Frage, ab wann beginnt für Sie eigentlich wirklich der Urlaub? Also zum Beispiel mit dem ersten Eis am Strand dann oder wenn man über einen Brenner drüber ist, so war das bei uns früher, weil da wurde es dann gleich wärmer und schöner, oder sind es die letzten Stunden in der Arbeit? Das ist für jeden und wirklich für jede ein ganz anderer Moment. Und die Sabine aus Garmisch-Partenkirchen ist noch einen Schritt weiter gegangen. Sie hat uns in ihrer Sprachnachricht gesagt, woran sie erkennt, dass sie wirklich urlaubsreif ist.
2: Und zwar habe ich in der Küche stehen gehabt mein Sonnenblumenöl und meine Flasche mit Getränk. Und ihr glaubt nicht, was passiert ist. Ich hatte so Durst und schnell in die Küche angesetzt. Es war das Sonnenblumenöl. Also, ich bin wirklich total urlaubsreif.
0: Das sind natürlich echte Alarmsignale, wenn man statt zum Erfrischungsgetränk zum Salatöl greift. Dann lieber mal Pause machen oder einen ganzen Urlaub. Und auch der Adrian, daheim in Aschheim, hat unlängst bemerkt, Mensch, ich brauche Urlaub. Was ist passiert?
3: Ich stand am Sonntag gegen 8 Uhr vorm Lidl und habe mich gewundert, haben die alle verpennt? Keine Ahnung. Meine Frau ruft mich an und fragt, wo ich denn bin. Sag ich, geh doch einkaufen. Sagt sie, Schatz, es ist Sonntag. Nicht so, jetzt erklärt sich, warum keiner da ist. Gut, ich gebe zu, ich weiß immer nicht, welchen Wochentag wir haben, aber am Sonntag, also ich war fest in Überzeugung, es ist irgendwie Freitag, Samstag, ich gehe jetzt einen Wocheneinkauf machen. Und ja, nein, es war Sonntag um 8 Uhr vom Lidl.
0: Also ich halte hier und jetzt mal aktuell fest, 13.48 Uhr. Wir haben heute Samstag und wenn einkaufen, dann bitte heute.
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14: Um 14 Uhr mit Julia Cortis. Für FIFA-Boss Infantino wird die Luft offenbar dünner. Er hat zwar seine umstrittenen Investorenpläne aufgegeben, was der Europäische Fußballverband UEFA begrüßt. Gleichzeitig greift die UEFA aber Infantino direkt an. Mehr dazu von Luise Kropf.
15: Die UEFA fordert in ihrem Statement einen radikalen Neuanfang. Der Verband betont zum einen, dass er sicherstellen will, dass es einen solchen Vorfall nicht nochmal geben wird und schließt dabei keine Option aus, heißt es. Der Verband formuliert wörtlich in seiner Stellungnahme, dass die derzeitige FIFA-Führung nicht nur das Vertrauen der UEFA, sondern auch das vieler anderer Mitglieder der Fußballfamilie verloren habe. Präsident Gianni Infantino wird in der Stellungnahme auch namentlich erwähnt. Er habe sein Versprechen nach Transparenz nicht eingehalten.
14: Die Politik diskutiert über das geplante Aus für die sogenannte Rente mit 63. Künftig soll es nicht mehr möglich sein, nach 45 Versicherungsjahren ohne Abschläge früher als mit 67 in Rente zu gehen. Nach den 5 ostdeutschen Ministerpräsidenten fordert jetzt auch SPD-Generalsekretär Klüssendorf, an der Rente mit 63 festzuhalten. Unionsfraktionschef Frei dagegen pocht auf die Abschaffung und spricht von Gerechtigkeit gegenüber der jungen Generation. Spanien hat nach dem Migrantenansturm auf Ceuta eine Sondersitzung der EU beantragt. Gleichzeitig wies Ministerpräsident Sanchez die Kritik einiger Mitgliedstaaten am angeblich zögerlichen Vorgehen spanischer Behörden zurück. Schon heute beraten Experten der Mitgliedstaaten über Konsequenzen aus dem Ansturm, bei dem nach Behördenangaben 67 Migranten gestorben sind. Der Fernpass ist eine der wichtigsten Verbindungen von Deutschland nach Österreich und gerade jetzt viel befahren, weil in Bayern und Baden-Württemberg die Sommerferien begonnen haben. Heute Vormittag war die Autobahn allerdings 2 Stunden lang gesperrt. Anwohner in Tirol hatten gegen die enorme Verkehrsbelastung demonstriert. Das befürchtete Verkehrschaos blieb aber aus. Ob mit oder ohne E-Auto, die Ladestationen, die ähnlich ausschauen wie Parkscheinautomaten, kennt jeder. Sie sind nicht sonderlich schön und brauchen Platz auf dem Gehweg. Jetzt gibt es eine neue Technik für das Laden von E-Autos, Bordstein-Ladestationen. Sie werden auch in Bayern getestet, in Bamberg. Aus dem BR-Studio Bamberg, Claudia Grimmer.
3: Diese Ladeeinheiten sind in einem 1 Meter langen Bordsteinsegment direkt verbaut. Also im Bordstein ist eine Edelstahlstiele waagrecht integriert und hier befinden sich Ladesteckdose, Karten, Lesegerät und ein Kontrolldisplay. Hersteller ist die Firma Rheinmetall und sie will durch den unscheinbaren Ladepunkt vor allem bei Städten mit historischer Altstadt punkten. Denn so wird das Stadtbild nicht durch grüne, gelbe oder blaue E-Ladestationen verschandelt.
14: 14 Uhr und 3 Minuten.
16: Kleine Verzögerung bei mir mit dem Knopf hier auf dem Bayern 1 Mischpult, weil ich nochmal auf das Satellitenbild geschaut habe. Also noch sind die schweren Gewitter nicht da, aber es kann vor allem aus dem Alpen raus heute noch kräftig blitzen und donnern mit Starkregen und Unwetterpotenzial. In Franken und Oberpfalz dämpfen die Wolken auch ein bisschen die Temperaturen. Im Süden ist es sonniger, momentan noch bis zu 27 Grad warm. Und vor allem im Raum Garmisch-Partenkirchen gibt es schon einzelne Gewitterregen. Am Abend kann es in Oberbayern, wie gesagt, kräftig gewittern. Auch morgen wird es dort gewittern. Ansonsten wird es wieder relativ sonnig und wieder etwas wärmer. Heißer will ich jetzt noch nicht sagen. Das kommt erst am Montag und Dienstag. 25 bis 32 Grad. Der Sonntag dann. Damit sind wir auf den Straßen, der Bayern 1 Verkehrsservice für Sie mit minutengenauer Stauzeitmessung. Und wir haben die A96, Gefahrenmeldung ist gerade eben reingekommen, und zwar Lindau Richtung München. Zwischen Gilching und Germering Süd liegt ein lila Ball auf der Fahrbahn. Bitte da erhöhte Vorsicht. Dann die Staus und Behinderungen A3 Nürnberg Richtung Passau zwischen Schwarzach und Hengersberg. 8 Kilometer Stau und wegen Bauarbeiten 20 Minuten dauert es länger. A6 Heilbronn Richtung Nürnberg zwischen Ansbach und Lichtenau jetzt noch 4 Kilometer Stau plus 30 Minuten dort für Sie. Und in Richtung Heilbronn zwischen Schwabach-West und Lichtenau 7 Kilometer Stau an der dortigen Baustelle. Oje, da dauert es leider eine Stunde derzeit länger für Sie. A7 Würzburg Richtung Fulda zwischen Bad Kissingen, Obertulba und Bad Brückenau-Volkers 8 Kilometer Stau plus 30 Minuten. Und in Richtung Würzburg zwischen Fuldaer Dreieck und Bad Brückenau-Wildflecken 8 Kilometer stockender Verkehr, hier 21 Minuten mehr. Dann die A8 München Richtung Salzburg zwischen Neukirchen und Schwarzbach, ebenfalls stockender Verkehr, plus 13 Minuten. Viertelstunde mehr im Bayern 1 Verkehrsservice für die Autofahrer auf der A8 Salzburg in Richtung München zwischen Weyern und dem Kreuz München Süd, stockender Verkehr. A9 München Richtung Nürnberg

0: und weiter auf der A11 Richtung Slowenien 8 Kilometer Stau vor dem Karawankentunnel, Wartezeit von über 1,5 Stunden. Ihnen allen, trotz der vielen Staus, Behinderungen und Behinderungen, gute und sichere Fahrt.
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0: Ja, schönen Nachmittag. Immer noch viel los auf den Straßen. Wir haben es gerade gehört. Irgendwer ist ja immer Richtung Urlaub unterwegs. Und heute ja ganz besonders beim Ferienbeginn. Ich weiß aber auch, dass einige langsam so ein bisschen nach oben schauen, am Badesee oder auf der Wanderung oder beim Vorbereiten der Gartenparty bei uns in der Nachbarschaft zum Beispiel. Liebe Beate, lieber Carsten, noch sehe ich kein Gewitter. Wir halten Sie alle auf jeden Fall, die da was planen, auf dem Laufenden. Dazu gibt's den Sommersound von OMD, von Uriah Heep und von Eric Carmen.
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0: Ach, im Zeppenfeld hier, der Samstag auf Bayern 1 am ersten Ferientag. Und ich war ja jetzt selber schon ein bisschen in Urlaub. 14 Tage segeln an der Ostsee. Da war ich noch nie, immer nur Mittelmeer. Ja, und Ostsee ist schon mal was anderes. Erstmal ist es ein bisschen kühler, das war wirklich angenehm. Dann wunderschöne Landschaft, Hiddensee, Rügen, Kap Arkona, Stralsund mit den Wallenstein-Festspielen oder Tagen, Sassnitz und dann sind wir rüber nach Klintholm und dann nach Kopenhagen. Es war ein Traum und das Ganze auf einem Traumboot, auf einer alten Swan. Ich bin noch nie so oft fotografiert worden, also nicht ich, sondern das Schiff natürlich. Und unser Skipper, der Michael, ein ganz toller Typ mit 40 Jahren Segelerfahrung, über 200.000 Seemeilen hat er schon gemacht, alles mitgemacht, hat mir dann ein Buch empfohlen. Joseph Conrad, Der Spiegel der See. Gab's nur noch mehr gebraucht zu kaufen. Gestern ist es gekommen, ich bin schon ganz vertieft. Ja, unsere Kollegin Ulla Müller hat für ihren Urlaub natürlich auch einen passenden Tipp.
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3: Chicago von Alexandra Stahl. Chicago, geschrieben mit TSCH und in der Mitte einem K, wie man es halt spricht in Bayern. Spielt ja auch bei uns in Franken und in Berlin.
2: Die Lieblingsstelle.
3: Beschreibt die Bindung von Oma und Opa, der Autorin, aus der Zeit, in der der Opa schon sehr gebrechlich und dement ist. Ich erinnere mich nicht daran, wann ich seine Nummer aus meinem Telefon löschte. Ich erinnere mich nicht daran, wann wir beschlossen, dass er kein Handy mehr brauchte. Meine Großmutter war doch sein Handy. Wo sie war, war er.
2: Worum geht's?
3: Junge Frau erzählt von ihren fränkischen Großeltern und von ihrer Arbeit in einem Berliner Seniorenheim. Wie die Oma sich nach dem Tod des Opas einrichtet, wie die Enkelin sie liebt, wie die Alten im Heim leben und sterben, wie Generationen aufeinanderprallen, wie die Jungen genervt sind und die Alten überfordert. Und jeder und jede da drin ganz speziell. Frau Rosche, die sagt, das Leben war gut, wenn man das Schlechte weglässt. Herr Ulich, der Schach mit der dänischen Königin spielen will. Frau Koplischke, die ihren Mann so vermisst. Ach, es ist ein wunderbares Sammelsurium an liebenswerten Menschen. Voller Minisituationen aus dem Altersheim und der fränkischen Heimat der Autorin.
2: Absolut lesenswert, weil?
3: Weil das so unfassbar anrührend ist und voller Mitgefühl. Ohne Kitsch, aber mit Komik. Weil es die traurigen Seiten des Älterwerdens zeigt, aber auch die schönen. Wie die Menschen in dem Altersheim da zusammenhalten und füreinander da sind. Und es ist auch wunderschön zu lesen, wie diese Autorin an ihrer fränkischen Oma hängt. Die Oma super, die Alten super, jeder auf seine Art so liebenswert. Lakonisch, pragmatisch, lustig. Ich war ab Seite 15 verliebt in dieses Buch. Und da fängt es nach diversen Vorbemerkungen eigentlich erst an. Ganz ehrlich, das ist das schönste Buch über Erwachsenwerden und Älterwerden, das ich je gelesen habe. Da sind Sätze drin, die treiben einem wirklich die Tränen in die Augen.
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4: Es ist 2:30 und wir schauen wieder auf den bayerischen Himmel. Kompakt und zuverlässig unser Bayernwetter. Ja, und da dampft es zum Teil in einigen Regionen Bayerns ein bisschen auf. Es gibt einzelne Regenschauer schon, auch in Franken, am Alpenrand, auch an der Donau entlang zieht langsam was rein. Zum Teil ist es aber auch noch schön sonnig und das Ganze heute bei 21 bis 30 Grad. Aber im Laufe des Nachmittags, vor allem im Süden Richtung Alpenrand, teils noch kräftige Schauer und Gewitter. Im Norden Bayerns klingt das Ganze ab und dann kommt auch die Sonne noch mal raus. Morgen der Sonntag teils länger sonnig, dann wird's wolkig und vor allem im Süden gibt's noch mal kräftige Schauer und Gewitter bei 26 bis 32 Grad. Und damit sind wir auf den Straßen, der Bayern 1 Verkehrsservice mit minutengenauer Stauzeitmessung. Und es ist leider immer noch viel los an diesem ersten Ferienwochenende. A3 Nürnberg Richtung Passau zwischen Schwarzach und Hengersberg. 8 Kilometer stockender Verkehr und Stau. Bauarbeiten dort, 20 Minuten dauert's länger. Halbe Stunde mehr auf der A6 Heilbronn Richtung Nürnberg zwischen Ansbach und Lichtenau. 4 Kilometer Stau. Wer in Richtung Heilbronn auf der A6 unterwegs ist, zwischen Schwabach West und Lichtenau, 7 Kilometer Stau an der dortigen Baustelle und dort leider eine Stunde, die sie länger brauchen. Dann die A7 Würzburg Richtung Fulda zwischen Bad Kissingen, Obertulba und Bad Brückenau Bad Brückenau Volkers, 8 Kilometer Stau, halbe Stunde mehr. In der Gegenrichtung zwischen dem Fulderer Dreieck und Bad Brückenau Wildflecken jetzt 7 Kilometer stockender Verkehr an der Baustelle. Hier kommt eine Viertelstunde dazu. Auf die A8 München Richtung Salzburg zwischen Neukirchen und Schwarzbach stockt der Verkehr. Auch hier eine Viertelstunde mehr. Und in Richtung München zwischen Weihern und dem Kreuz München Süd ebenfalls stockend plus 13 Minuten. Die A9 München Richtung Nürnberg zwischen Manching und Denkendorf 11 Kilometer stockender Verkehr. Bauarbeiten dort 26 Minuten mehr einplanen. Dann haben wir einen Unfall und Behinderungen. Das ist die A9 Richtung Berlin, Nürnberg Richtung Berlin zwischen Bergbad Steben und Rudolfstein der Unfall. A9 Berlin Richtung Nürnberg zwischen Markt Schorgast und dem Dreieck Bayreuth-Kulmbach 5 Kilometer stockender Verkehr. Viertelstunde dauert's länger. Jetzt geht's auf die A93 Regensburg Richtung Weiden zwischen Pohnholz und Schwandorf Süd. 7 Kilometer stockender Verkehr plus 25 Minuten. Und neu dazugekommen die B11 Mittenwald Richtung Wolfratshausen zwischen Walchensee und Urfeld Stau. Dort ist für beide Richtungen derzeit nur ein Fahrstreifen abwechselnd frei. 20 Minuten dauert's länger. Und noch kurz der Blick nach Österreich auf die Tauernautobahn. Erstmal Richtung Villach. Da haben wir Stau abwerfen bis Bischofshofen. Und dann vor der Mautstelle St. Michael. Wenn Sie weiter Richtung Slowenien wollen, die A11 auf die A11, auf die Karawankenautobahn, 8 Kilometer Stau vor dem Karawankentunnel, Wartezeit über 1,5 Stunden. Allen die nötige Geduld und kommen Sie gut und sicher an Ihr Ziel.
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0: Der Klassiker von George Harrison, 71 war es, kurz nach der Trennung der Beatles, My Sweet Lord. Es ist 2:45, der Samstagnachmittag mit Achim Zeppenfeld und dem Blick voraus.
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6: Um 15 Uhr mit Julia Cortis. Sind die Tage von FIFA-Boss Infantino gezählt? Der Präsident des Weltfußballverbands hat zwar seine umstrittenen Investorenpläne zurückgezogen, der Europäische Fußballverband UEFA lässt aber nicht locker und legt mit heftiger Kritik nach.
7: Die Stellungnahme der UEFA ist eine maximale Kampfansage an den FIFA-Präsidenten. Infantino habe mit seinen Investorenplänen einen schäbigen, undurchsichtigen Deal ausgeheckt und durchzupressen versucht, heißt es da. Und weiter, die aktuelle FIFA-Führung hat nicht nur das Vertrauen der UEFA, sondern auch das vieler anderer Mitglieder der Fußballfamilie verloren. Aus Genf, Katrin Hondl.
6: Ab heute haben Erstklässler einen Rechtsanspruch auf Ganztagsbetreuung. Damit soll es für ihre Eltern leichter werden, Beruf und Familie zu vereinbaren. Der Rechtsanspruch soll schrittweise bis zum Schuljahr 2029/30 auf alle Grundschüler ausgeweitet werden. Vorsichtiges Aufatmen an der französischen Atlantikküste. Der große Waldbrand bei Bordeaux ist unter Kontrolle, sagt Innenminister Nunez. Es gebe aber nach wie vor noch Brandherde. In Griechenland dagegen spitzt sich die Lage zu.
8: Feuerwehrleute kämpften im ganzen Land gegen mehr als 70 Brände. Besonders betroffen ist die Region rund 60 Kilometer westlich der Hauptstadt Athen. Einige Häuser verbrannten, mehrere Ortschaften mussten am Morgen vorsorglich evakuiert werden. Auch auf der Halbinsel Peloponnes brennt es an mehreren Fronten. Leichte Entwarnung gibt es dagegen von der Urlaubsinsel Kreta. Dort hat die Feuerwehr einen Großbrand im Süden weitgehend unter Kontrolle. Anna Giordano für das Studio Athen.
6: Nach Bayern. Monatelang war die Bahnstrecke zwischen Nürnberg und Regensburg gesperrt, wegen Sanierungsarbeiten. Seit heute sind die Ersatzbusse Geschichte, denn die Personenzüge rollen wieder.
9: Unter anderem hat die Bahn in den knapp 6 Monaten Bauzeit über 100 Kilometer Gleise, über 100 Kilometer Oberleitung mit 1300 Masten erneuert, an 20 Bahnhöfen Bahnsteige, Aufzüge und Beleuchtung modernisiert. 1,4 Milliarden Euro sollte das kosten und wurde am Ende günstiger als gedacht. Ihre Kostenprognose konnte die Bahn um einen dreistelligen Millionenbetrag senken. Karin Göckel, Nürnberg.
6: Für viele Bahnreisende sind Verspätungen ihres Zuges Alltag. Darüber ärgert sich auch Konzernchefin Paller. Sie hat deswegen mit alten Strukturen im Unternehmen abgerechnet. In der Welt am Sonntag spricht sie von einer organisierten Verantwortungslosigkeit. Entscheidungen seien oft zentral getroffen worden. Verantwortlich für die Umsetzung vor Ort habe sich aber niemand gefühlt. Paller nimmt die Beschäftigten in den Zügen ausdrücklich von ihrer Kritik aus. Und damit ist es 15 Uhr und 3 Minuten.
10: Und wir schauen aufs Bayernwetter hier auf Bayern 1, wie immer kompakt und zuverlässig für Sie. In Franken und der Oberpfalz dämpfen die Wolken die Temperaturen so ein bisschen. Da ziehen aktuell vereinzelt Schauer und von Baden-Württemberg auch Gewitter rein. Im Süden ist es dagegen immer wieder mal sonnig, 27 Grad durchschnittlich. Da gibt es vor allem im Raum Garmisch-Partenkirchen immer mal Gewitter. Am Abend kann es dann vor allem an den oberbayerischen Alpen kräftig gewittern. Und auch morgen geht es da so weiter. Ansonsten wird es morgen meist sonnig und warm, 25 bis 32 Grad. einiges los auf den Straßen. Der Bayern 1 Verkehrsservice. Erstmal Vorsicht bitte auf der A99 Ostumfahrung München Richtung Nürnberg. Zwischen dem Kreuz München Ost und Kirchheim ein großes Kissen auf der Fahrbahn. A3 Nürnberg-Passau zwischen Schwarzach und Hengersberg stockt wegen Bauarbeiten. A6 Heilbronn Richtung Nürnberg zwischen Ansbach und Lichtenau ein 5 Kilometer Stau, 23 Minuten plus. Und in Richtung Heilbronn auf der A6 zwischen Schwabach-West und Lichtenau 7 Kilometer Stau wegen Reinigungsarbeiten nach einem Unfall heute früh. Der Verkehr wird hier immer noch über die Standspur umgeleitet. Zeitverzögerung momentan 45 Minuten. Weiter auf die A7 Würzburg Richtung Fulda zwischen Bad Kissingen, Obertulba und Bad Brückenau-Volkers 8 Kilometer stocken, 20 Minuten plus. A8 München-Salzburg zwischen Neukirchen und Schwarzbach stockender Verkehr und Richtung München auf der A8 zwischen Weyern und Kreuz München Süd, auch hier stockt's. Die A9 München-Nürnberg zwischen Manching und Denkendorf Bauarbeiten 11 Kilometer stockend, 26 Minuten dauert's länger auf der Strecke. Die A9 Berlin Richtung Nürnberg zwischen Markt Schorgast und Dreieck Bayreuth-Kulmbach 5 Kilometer stockend. Und die A93 Regensburg Richtung Weiden zwischen Ponholz und Schwandorf Süd 7 Kilometer stockend. Zeitverzögerung beträgt da gerade 23 Minuten. Und schauen wir noch rüber nach Österreich. Die A10 Tauernautobahn Richtung Villach. Stau abwerfen bis Bischofshofen vor der Mautstelle St. Michael und weiter auf der A11 Richtung Slowenien. 8 Kilometer Stau vor dem Karawankentunnel mit einer Wartezeit aktuell von über 1,5 Stunden. Bleiben Sie cool, jeder Stau geht irgendwann mal vorbei. Wir wünschen Ihnen viel Geduld und vor allem natürlich gute und sichere Fahrt.
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10: Ja, und wir schmeißen den Ventilator an. Ich nehme meinen mittlerweile daheim wirklich in jedes Zimmer mit mir mit, wie so ein kleines Hündchen. Ja, der steht dann beim Kochen neben mir und beim Zähneputzen. Das tut einfach gut bei der Hitze. Genau wie unser Sommermix fürs Wochenende. Gleich 70er Rock mit Nackenmatte von Toto. Hold the Line nach den ganz, ganz großen Gefühlen. Und die gibt's jetzt von Celine Dion. All by myself.
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0: Ja, er kühlt sich gerade wahrscheinlich im schönen Genfersee in der Schweiz ab. Da lebt Phil Collins jetzt sehr zurückgezogen und genießt den Popstar-Ruhestand. Ein legendärer Song war das hier bei uns, In the Air Tonight. 17 Minuten nach drei ist es jetzt Samstagnachmittag. Martin Polas ist unser Musikchef. Mit seinem Team, da plant er in liebevoller Kleinarbeit den Bayern 1 Sommermix jetzt im Summer of Music. Und zwischendrin, da hat er auch noch spannende Stories über die großen Hits für Sie am Start.
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2: Was macht eigentlich einen guten und erfolgreichen Sommertitel aus? Klar, er sollte positiv und fröhlich sein und dazu idealerweise Musik haben, die an Sommer, Strand und das Gefühl des Südens erinnert. Sängerin Sarah Dellen sagt vor einigen Jahren in einem Interview, die besten Sommersongs erinnern dich an deine Jugend. Was du in den Ferien gemacht hast, wie es sich angefühlt hat, als du zum ersten Mal einen Jungen geküsst hast, als du ohne deine Eltern weggefahren bist. Interessanterweise haben aber Sarah und ihre Bandkolleginnen in den 80er Jahren einen Sommerhit, der genau das alles, was sie da im Interview beschrieben hat, nicht thematisiert. Im Gegenteil, in ihrem Song geht es damals um eine Frau, die von ihrem Freund verlassen wurde und die jetzt alleine in einer heißen Stadt lebt. Einfach kein schöner, sondern eher ein grausamer Sommer. Die Idee zu dieser Nummer kommt den dreien, weil sie wegen ihrer Karriere einfach keine Zeit für Sommerurlaub haben. Ganz im Gegensatz zu ihren Freunden. Die genießen ihre Sommerurlaube, während die drei Sängerinnen von Bananarama mit der Hitze in Großstädten wie London oder New York kämpfen. Und auch wenn das eben nicht der typische Stoff für einen Sommerhit ist, wird Cruel Summer im Sommer 83 ein Hit.
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6: 15.30 Uhr, halb vier, kompakt und zuverlässig das Bayernwetter auf Bayern 1. Knapp 30 Grad gerade in Regensburg und einige Wolken am Himmel in Oberfranken. Da sind momentan ein paar Gewitter unterwegs. Am Abend gibt es kräftige Gewitter noch Richtung Oberbayerische Alpen. Die Temperaturen zwischen 21 und 30 Grad heute. Morgen am Sonntag scheint die Sonne öfter und länger. Es wird auch ein Tick wärmer, 25 bis 31 Grad. Und Gewitterschauer werden dann nur noch abends und an den Alpen entstehen. Da können die dann aber wieder kräftig sein. Der Bayern 1 Verkehrsservice. Jetzt sind alle Bundesländer, alle 16 in den Sommerferien. Das merkt man natürlich auf unseren Autobahnen in Bayern. Wir starten auf der A7 im Bayern 1 Verkehrsservice Würzburg-Fulda. Zwischen Bad Kissingen-Obertulba und Bad Brückenau-Volkers 8 Kilometer stocken, 22 Minuten plus. A8 München-Salzburg. Zwischen Neukirchen und Schwarzbach stockender Verkehr 13 Minuten plus. Die A8 Salzburg-München zwischen Weyern und Kreuzmünchen-Süd immer wieder stockender Verkehr. Weiter auf die A9 München Richtung Nürnberg. Zwischen Manching und Denkendorf 10 Kilometer stockend wegen Bauarbeiten. 26 Minuten müssen Sie hier länger einplanen. Die A93 Regensburg-Weiden zwischen Ponholz und Schwandorf Süd 7 Kilometer stockend. 23 Minuten Zeitverzögerung. Die A99, das ist die Ostumfahrung München in Richtung Nürnberg. Zwischen Haar und Kirchheim stockender Verkehr. Und in Österreich die A10 haben wir Tauernautobahn Richtung Villach. Stockend und Stau ab Werfen und der zieht sich bis Bischofshofen. Und weiter auf der A11 Richtung Slowenien. 8 Kilometer Stau vor dem Karawankentunnel mit einer Wartezeit von über 1,5 Stunden. Wir wünschen Ihnen gute und sichere Fahrt.
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0: Richard Marx auf Bayern 1, Right Here Waiting. Den Song, den hat er geschrieben und Barbara Streisand angeboten, die ihn abgelehnt hat, mit den Worten: Ich warte auf niemanden. Was für eine Queen. 15.42 Uhr jetzt meine liebe Kollegin Ulla Müller aus dem Bayern Magazin. Die hat sich wieder was Tolles für ihren Sommerurlaub überlegt.
1: 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Heute
2: Chicago von Alexandra Stahl. Chicago, geschrieben mit TSCH und in der Mitte einem K, wie man es halt spricht in Bayern. Spielt ja auch bei uns in Franken und in Berlin.
1: Die Lieblingsstelle.
2: Beschreibt die Bindung von Oma und Opa, der Autorin, aus der Zeit, in der der Opa schon sehr gebrechlich und dement ist. Ich erinnere mich nicht daran, wann ich seine Nummer aus meinem Telefon löschte. Ich erinnere mich nicht daran, wann wir beschlossen, dass er kein Handy mehr brauchte. Meine Großmutter war doch sein Handy. Wo sie war, war er.
1: Worum geht's?
2: Junge Frau erzählt von ihren fränkischen Großeltern und von ihrer Arbeit in einem Berliner Seniorenheim. Wie die Oma sich nach dem Tod des Opas einrichtet, wie die Enkelin sie liebt, wie die Alten im Heim leben und sterben, wie Generationen aufeinanderprallen, wie die Jungen genervt sind und die Alten überfordert. Und jeder und jede da drin ganz speziell. Frau Rosche, die sagt, das Leben war gut, wenn man das Schlechte weglässt. Herr Ulich, der Schach mit der dänischen Königin spielen will. Frau Koplischke, die ihren Mann so vermisst. Ach, es ist ein wunderbares Sammelsurium an liebenswerten Menschen. Voller Minisituationen aus dem Altersheim und der fränkischen Heimat der Autorin.
1: Absolut lesenswert, weil?
2: Weil das so unfassbar anrührend ist und voller Mitgefühl. Ohne Kitsch, aber mit Komik. Weil es die traurigen Seiten des Älterwerdens zeigt, aber auch die schönen. Wie die Menschen in dem Altersheim da zusammenhalten und füreinander da sind. Und es ist auch wunderschön zu lesen, wie diese Autorin an ihrer fränkischen Oma hängt. Die Oma super, die Alten super, jeder auf seine Art so liebenswert. Lakonisch, pragmatisch, lustig. Ich war ab Seite 15 verliebt in dieses Buch. Und da fängt es nach diversen Vorbemerkungen eigentlich erst an. Ganz ehrlich, das ist das schönste Buch über Erwachsenwerden und Älterwerden, das ich je gelesen habe. Da sind Sätze drin, die treiben einem wirklich die Tränen in die Augen.
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4: Um 16 Uhr mit Julia Cortis. Es ist eine Stellungnahme, die es in sich hat. Darin rechnet der Europäische Fußballverband UEFA heute mit FIFA-Boss Infantino ab. Der hat zwar seine umstrittenen Investorenpläne mittlerweile zurückgezogen, was die UEFA begrüßt. Danach wird der Ton aber schärfer. Einzelheiten von Luise Kropf.
5: Die UEFA fordert in ihrem Statement einen radikalen Neuanfang. Der Verband betont zum einen, dass er sicherstellen will, dass es einen solchen Vorfall nicht nochmal geben wird und schließt dabei keine Option aus, heißt es. Der Verband formuliert wörtlich in seiner Stellungnahme, dass die derzeitige FIFA-Führung nicht nur das Vertrauen der UEFA, sondern auch das vieler anderer Mitglieder der Fußballfamilie verloren habe. Präsident Gianni Infantino wird in der Stellungnahme auch namentlich erwähnt. Er habe sein Versprechen nach Transparenz nicht eingehalten.
4: Die CDU-Führung besteht darauf, die abschlagsfreie Rente mit 63 abzuschaffen. Sowohl Unionsfraktionschef Frei als auch Generalsekretärin Hoppermann haben den Forderungen eine Absage erteilt, die geplante Rentenreform zu ändern. Dies hatten die 5 ostdeutschen Ministerpräsidenten gefordert. Nach dem Massenansturm auf die spanische Exklave Ceuta hat sich die Lage offenbar wieder etwas beruhigt. Nach Angaben der Regierung in Madrid sind fast alle der rund 50.000 Migranten nach Marokko zurückgekehrt. Die Ereignisse haben in der EU eine neue Debatte über den Schutz der Außengrenzen und den Umgang mit irregulärer Migration ausgelöst. 22 Mitgliedstaaten fordern deshalb eine Sondersitzung der Innenminister. Italien setzte das Schengen-Abkommen mit Spanien aus. Frankreich verstärkte die Grenzkontrollen zum Nachbarland. Bei dem Ansturm auf Ceuta kamen, Behörden zufolge, mindestens 67 Menschen ums Leben. Der Fernpass ist eine der wichtigsten Verbindungen von Deutschland nach Österreich und gerade zu dieser Zeit viel befahren, weil auch in Bayern und Baden-Württemberg die Sommerferien begonnen haben. Trotzdem ist das Verkehrschaos ausgeblieben, als am Vormittag in Tirol rund 500 Anwohner gegen die enorme Verkehrsbelastung demonstriert haben.
6: Sie befürchten zum einen noch mehr Verkehr, wenn die Alpentransitroute vom Ostallgäu ins Inntal weiter ausgebaut wird. Zum anderen fühlen sie sich noch weiter abgehängt, wenn die Fahrt über den Fernpass in Zukunft tatsächlich 14 Euro kostet. Dann würde beispielsweise wohl kaum noch jemand etwa aus Innsbruck zu Sportwettbewerben ins Außerfern kommen. Christian Wagner, Reute in Tirol.
4: Nach Bayern, in Amberg in der Oberpfalz und in Kempten im Allgäu laufen CSD-Paraden. Genauso wie in Hamburg, wo die Veranstalter an der Strecke rund 250.000 Menschen erwarten.
7: Gut 55 Trucks und 80 Gruppen, Vereine oder Initiativen sind bereits seit 12 Uhr in der Hamburger Innenstadt unterwegs. Dazu wehen tausende Regenbogenflaggen. Sichtbarkeit, Solidarität und Akzeptanz will die queere Community. Die Demonstration endet in der Binnenalster in Hamburg. Da ist das Straßenfest der Hamburg Pride aufgebaut. Es kann also noch bis in den späten Abend weitergefeiert werden. Frauke Reinig, Hamburg.
4: Und jetzt ist es 16 Uhr und 3 Minuten.
8: Da wünscht man natürlich allen, die heute feiern, einen ganz tollen und vor allem friedlichen Nachmittag. Und schauen jetzt aufs Bayernwetter hier auf Bayern 1. Wie immer kompakt und zuverlässig. Ganz schön schwül ist es heute draußen, vor allem im Süden und Osten. Mit einzelnen, teilweise auch kräftigen Schauern oder Gewittern. Ansonsten kommt auch mal kurz die Sonne raus. 23 Grad im Hoferland, 30 ganz im Südosten. Morgen gibt es dann einen Mix aus Sonne und Wolken. Später am Tag ziehen vor allem an den Alpen wieder zum Teil kräftige Gewitter durch die Temperaturen morgen dann 27 bis 32 Grad. Der Bayern 1 Verkehrsservice mit minutengenauer Stauzeitmessung. Die A6 Nürnberg Richtung Heilbronn haben wir, da ist die Einfahrt Lichtenau momentan gesperrt. A7 Würzburg Richtung Fulda zwischen Bad Kissingen, Obertulba und Bad Brückenau-Volkers. 8 Kilometer stockend, ein Plus von 20 Minuten. Die A8 München-Salzburg zwischen Neukirchen und Schwarzbach stockender Verkehr. A8 Salzburg-München zwischen Holzkirchen und dem Kreuz München-Süd auch hier immer wieder stockend. Die A9 München-Nürnberg zwischen Manching und Denkendorf. Bauarbeiten, deswegen auch hier stockender Verkehr mit einem Plus von 21 Minuten. Die A93 Regensburg-Weiden zwischen Ponholz und Schwandorf-Süd. 7 Kilometer stockender Verkehr, 23 Minuten Zeitverzögerung. Auf der A93 Weiden Richtung Hof staut sich zwischen Höchstädt und Schönwald. 11 Minuten plus aktuell. Und Service Österreich meldet die A11 Karawankenautobahn Richtung Slowenien. 8 Kilometer Stau momentan vor dem Karawankentunnel mit einer Wartezeit immer noch von über 1,5 Stunden. Wir wünschen Ihnen gute Nerven und gute und sichere Fahrt.
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8: So schön, wenn Sie sich bei uns melden. Andrea aus Friedberg, die hat uns eine Mail geschickt an studio@bayern1.de und schreibt: Ich hatte heute überhaupt keine Lust auf Hausputz etc. Höre seit in der Früh Bayern 1 und dank der besonders tollen Sommermusikauswahl tanze ich mit dem Putzeimer beschwingt durchs Haus und die Arbeit macht sich fast von allein. Na dann, schieben wir noch ein bisschen weiter an, oder? Madonna gleich mit Like a Prayer. Dazu mixen wir Maria Mena, ihr Sommerhit aus dem Jahr 2008, All This Time. Und vorher machen wir die Queen-Fankurve glücklich. A Kind of Magic.
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0: Die große Madonna auf Bayern 1, Like a Prayer. Wohin, wenn es draußen über 30 Grad hat? Naja, irgendwo ins Wasser hüpfen natürlich oder ins Kino. Die sind ja fast alle perfekt klimatisiert. Und da habe ich mir diese Woche schon einen wirklich grandiosen Film angeschaut. Kann ich Ihnen auch sehr empfehlen. Und auch unsere Kinoexpertin Walli Müller, die findet den gut. Empfiehlt sie gleich als erstes die Neustarts der Woche für Sie.
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2: Dafür hat Joe, gespielt von Seth Rogen, gar keinen Nerv. Aber Ehefrau Angela hat die neuen Nachbarn von oben eingeladen und die fallen ziemlich schnell mit der Tür ins Haus in der amerikanischen Paarkomödie The Invite.
3: Wir fühlen uns sehr stark zu euch hingezogen.
4: Das ist aber nett von euch, danke.
5: Ja.
4: Komm, sag danke, Joe.
5: Danke, sehr schmeichelhaft.
2: Nicht nach Antipasti steht den Gästen der Sinn, sondern nach Partnertausch. Penelope Cruz und Edward Norton locken die verkrampften Nachbarn aus der Reserve und die merken, wie eingerostet ihre eigene Beziehung seit Jahren ist. Der Balanceakt zwischen Erotikkomödie und Paarsatire gelingt in The Invite. Ein amüsantes, aber auch psychologisch tiefgründiges Kinodate. Woher bezieht ein Regisseur seine Inspiration? Und darf er das Schicksal realer Personen um sich herum für ein Drehbuch ausschlachten? Um diese Fragen kreist Pedro Almodovars neues Werk Bitteres Fest. Regisseur Raoul müht sich mit einem Drehbuch ab, das man parallel auch schon verfilmt sieht und mit dem seine langjährige Assistentin gar nicht einverstanden ist, weil es um ihre Freundin geht.
6: Elena wird mir nie verzeihen, dass ich dir erzählt habe. Du hast es in ein Drehbuch geschrieben.
7: Aber du weißt, wie das ist mit der Fiktion.
6: Das hier ist keine Fiktion.
7: Autofiktion.
6: Ein Scheißdreck!
2: Leider fehlt Almodovar bei diesem Film selbst ein wenig die Inspiration. Das mag jetzt Majestätsbeleidigung sein, aber trotz knallbunter Pullis, Autos und Sofakissen ist die Story von Bitteres Fest blass, nichtssagend und langweilig. Alles auf Anfang, heißt es im vierten Spider-Man-Einsatz von Tom Holland, Brand New Day. Denn im Vorgängerfilm hat Dr. Strange alle Erinnerung der Menschen an ihn gelöscht. So muss er nun auch bei seiner liebsten MJ, gespielt von Zendaya, nochmal bei Null anfangen.
8: Mein Name ist Peter Parker. Ich muss dir etwas sagen, das sich total verrückt anhört.
2: Spider-Man ist nun also wieder der anonyme Superheld, der das Böse aus der Nachbarschaft fernhält. So wie sich das Comicautor Stan Lee 1962 ausgedacht hat.
8: Und das ist vielleicht meine Bestimmung, allein mit der Wahrheit zu leben.
2: Ein schönes Back to the Roots mit dem süßesten Traumpaar, das Hollywood derzeit zu bieten hat. Tom Holland und Zendaya beweisen in Spider-Man Brand New Day, dass Superheldenkino tatsächlich immer wieder Spaß machen kann. Walli Müller, Bayern 1.
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4: Um 16.30 Uhr, ja, das ist ein toller Tag heute gewesen für die deutschen Ruderer bei der Europameisterschaft in Italien. Denn nach 13 Jahren hat es für den deutschen Doppelvierer der Männer mal wieder Gold gegeben. Michael Küster aus unserer Sportredaktion.
5: Über eine Sekunde Vorsprung hat das Boot um Schlagmann Ole Hohensee am Ende gehabt vor dem zweitplatzierten Polen. Bronze haben sich die Kroaten geholt. Und auch die deutschen Frauen waren mit Silber im Doppelvierer enorm erfolgreich. Nur das Boot aus der Schweiz war schneller, knapp 0,7 Sekunden. Bronze bei den Frauen ging an Rumänien. Und im Einer der Männer, da geht Oliver Zeitler morgen als Goldfavorit ins Rennen. Der Münchner ist heute mit EM-Rekord ins Finale reingerudert. So, jetzt gehen wir ab in die Schweiz, raus vom Wasser, quasi rauf auf den Asphalt. Heute Startschuss für die Tour de France der Frauen in Lausanne. 138 Kilometer stehen bei dieser ersten Etappe, bei dieser Rundfahrt um Lausanne an. Und jetzt hören wir einfach mal rein, wie es so läuft. Matthew Schöne-Schön ist unser Reporter.
6: Das erste Wertungstrikot bei dieser Tour de France der Frauen ist vergeben. Das Sprinttrikot, es geht an eine Außenseiterin. Idoia Erazo aus Spanien vom spanischen Team Laboral Cucha hat sich diese erste Sprintwertung und einzige Sprintwertung auf der ersten Etappe von Lausanne nach Lausanne gesichert und 25 Punkte ergattert. Heißt, die Spanierin wird heute Abend geehrt werden und morgen dann in Grün. Zum einen in der ersten Startreihe stehen beim Start in Aigle. Und dann auch dieses grüne Trikot über diese gesamte zweite Etappe bis nach Genf tragen dürfen. Große Ehre, große Auszeichnung. Und so langsam macht sie auch das Peloton auf den Weg ran zu dieser vierköpfigen Ausreißergruppe. Denn die Top-Favoriten wollen hier heute in Lausanne den Etappensieg und in Gelb sein.
5: Schauen wir zum Fußball. Viel Tradition ist heute in der Regionalliga Bayern am Start gewesen. Saisonauftakt für Zwangsabsteiger 1860 München auswärts beim sportlichen Absteiger Schweinfurt 05. Und am Ende gab es ein gerechtes 2:2 Unentschieden. Erst waren es konkrete Pläne, dann nur ein Diskussionsvorschlag und seit heute Nacht scheinen die Überlegungen der FIFA, die Fußball-Weltmeisterschaft teilweise an Investoren verkaufen zu wollen, vom Tisch. Im Zentrum der Kritik muss man sagen, mal wieder Verbandsboss Gianni Infantino. Und heute Mittag, da hat die UEFA in einem ungewöhnlich deutlichen Statement nachgelegt und dabei von Vertrauensverlust an die FIFA gesprochen. Auch personelle Konsequenzen beim Weltverband werden dabei gefordert, aber wie die genau aussehen sollen, das ist aus diesem Statement der UEFA nicht hervorgegangen.
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4: Und wir schauen aufs Bayernwetter hier auf Bayern 1. Kompakt und zuverlässig an diesem schwülen Samstagnachmittag. Vor allem im Süden und Osten immer wieder vereinzelt teils kräftige Schauer und Gewitter. Ansonsten kommt auch mal die Sonne raus. Temperaturen 23 bis 30 Grad heute. Morgen am Sonntag dann ein Mix aus Sonne und Wolken. Später dann vor allem an den Alpen. Kurze, aber zum Teil wieder heftige Gewitter. Die Temperaturen liegen morgen zwischen 27 und 32 Grad. Der Bayern 1 Verkehrsservice mit minutengenauer Stauzeitmessung. Die A7 Würzburg-Fulda zwischen Bad Kissingen-Obertulba und Bad Brückenau-Volkers. 6 Kilometer Stau und Stocken, ein Plus von 20 Minuten. Weiter auf die A8 München in Richtung Salzburg. Zwischen Anger und Schwarzbach stockend und 15 Minuten Plus. A8 Salzburg-München zwischen Holzkirchen und dem Kreuz München-Süd. Auch hier immer wieder stockender Verkehr. Auf die A9 München-Nürnberg zwischen Manching und Denkendorf. Bauarbeiten, 25 Minuten Zeitverzögerung. A93 Regensburg Richtung Weiden zwischen Ponholz und Schwandorf Süd 5 Kilometer Stau. Hier dauert es 15 Minuten länger momentan. Und schauen wir rüber nach Österreich auf die A11 Richtung Slowenien. 8 Kilometer Stau vor dem Karawankentunnel. Nach wie vor eine Wartezeit von über 1,5 Stunden. Und die Polizei in Unterfranken bittet jetzt noch um ihre Mithilfe. In Würzburg, da wird seit heute Vormittag der 7-jährige Levin Becker vermisst. Gegen 10 Uhr hat er seine Wohngruppe in der Lindleinstraße verlassen und ist seitdem nicht mehr zurückgekehrt. Nachdem der Junge sich in Würzburg möglicherweise nicht auskennt, bittet die Polizei jetzt um Hinweise. Levin Becker ist 1,25 Meter groß und hat braune Haare. Er trägt eine kurze graue Jogginghose, ein beiges Tanktop, Sandalen und zwei unterschiedliche Socken. Hinweise bitte an jede Polizeidienststelle.
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0: war schon auch ein ganz schön lässiges Jahrzehnt. Die 70er auf Bayern 1 mit Lobo. I'd love you to want me. Wir schauen kurz auf die Straßen der Bayern 1 Verkehrsservice. Vorsicht bitte auf der A99 Ostumfahrung München Richtung Nürnberg zwischen Hohenbrunn und der Raststätte Vaterstetten Ost. Hier sind nach einem Unfall Personen auf der Fahrbahn. Bitte passen Sie hier gut auf. Gut und sichere Fahrt wünschen wir. Samstagnachmittag, 10 vor 5 gleich. Wir sind im Summer of Music. Das heißt für Sie, extra viel Musik im Sommer bei uns. Und jetzt geht's weiter mit den Pointer Sisters. Einer der Partykracher. Da ist die Tanzfläche wirklich ruckizuckig voll. I'm so excited. Und danach das Sixpack von Lenny Kravitz. Stillness of Heart.
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Der Bayern 1 Verkehrsservice nochmal, wir haben die Straßen für Sie im Blick. A7 Füssen-Ulm zwischen Woringen und Memmingen Süd liegt eine Dachbox auf der Fahrbahn. Bitte fahren Sie ja ganz besonders vorsichtig. Gute und sichere Fahrt jetzt mit Lenny Kravitz.

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1: Um 17 Uhr mit Julia Cortis. Sind die Tage von FIFA-Boss Infantino gezählt? Der Präsident des Weltfußballverbands hat zwar seine umstrittenen Investorenpläne zurückgezogen, der Europäische Fußballverband UEFA lässt aber nicht locker und legt mit heftiger Kritik nach.
2: Die Stellungnahme der UEFA ist eine maximale Kampfansage an den FIFA-Präsidenten. Infantino habe mit seinen Investorenplänen einen schäbigen, undurchsichtigen Deal ausgeheckt und durchzupressen versucht, heißt es da. Und weiter, die aktuelle FIFA-Führung hat nicht nur das Vertrauen der UEFA, sondern auch das vieler anderer Mitglieder der Fußballfamilie verloren. Aus Genf, Katrin Hondl.
1: Der Anschlag auf den Berliner CSD ist eine Woche her. Jetzt warnt die Deutsche Polizeigewerkschaft vor möglichen Folgen. Vom Berliner Landesverband heißt es, steigende Sicherheitsanforderungen führten dazu, dass vor allem kleinere Veranstalter organisatorisch und finanziell an ihre Grenzen kommen. Wörtlich heißt es, so wird die Versammlungsfreiheit faktisch eingeschränkt. In die Oberpfalz. Beim Waldbrand in Freudenberg im Landkreis Amberg-Sulzbach sind mehr Feuerwehrleute verletzt worden als bisher vermutet, nämlich 7. Diese Zahl hat das Landratsamt mitgeteilt. Bisher war man von 4 Verletzten ausgegangen. Der Waldbrand auf dem Johannesberg ist inzwischen unter Kontrolle und breitet sich nicht weiter aus. Betroffen ist eine Fläche so groß wie etwa 8 Fußballfelder. Ob mit oder ohne E-Auto, die Ladestationen, die ähnlich aussehen wie Parkscheinautomaten, die kennt jeder. Sie sind nicht sonderlich schön und brauchen Platz auf dem Gehweg. Jetzt gibt es eine neue Technik für das Laden von E-Autos. Bordstein-Ladestationen. Sie werden auch in Bayern getestet, in Bamberg. Aus dem BR-Studio Bamberg, Claudia Grimmer.
3: Diese Ladeeinheiten sind in einem 1 Meter langen Bordsteinsegment direkt verbaut. Also im Bordstein ist eine Edelstahlstiele waagrecht integriert und hier befinden sich Ladesteckdose, Karten, Lesegerät und ein Kontrolldisplay. Hersteller ist die Firma Rheinmetall und sie will durch den unscheinbaren Ladepunkt vor allem bei Städten mit historischer Altstadt punkten. Denn so wird das Stadtbild nicht durch grüne, gelbe oder blaue E-Ladestationen verschandelt.
1: Das Niedrigwasser am Rhein hat einen neuen Tiefststand erreicht. In Köln wurden heute früh nur noch 67 Zentimeter gemessen. Das ist noch einmal weniger als beim bisherigen Rekordwert aus dem Jahr 2018. Die niedrigen Pegelstände machen der Wirtschaft zu schaffen. Frachtschiffe können gar nicht mehr fahren oder nur deutlich weniger Ladung transportieren. Und jetzt ist es 17:03.
4: Kompakt und zuverlässig bei uns das Bayern-Wetter auf Bayern 1. Eine Regendusche gibt's gerade in und um München. Drückend warm heute, vor allem im Süden und Osten, eben vereinzelt teils kräftige Schauer und Gewitter. Ansonsten kommt die Sonne auch immer mal wieder raus heute. 23 bis 30 Grad. Morgen dann am Sonntag gibt's Sonne und Wolken. Später am Tag wieder Gewitter, vor allem aber nur an den Alpen. Aber die können da durchaus auch wieder kräftig sein. 27 bis 32 Grad dann morgen. Der Bayern 1 Verkehrsservice mit minutengenauer Stauzeitmessung. Die A3 Würzburg Richtung Nürnberg am Kreuz Fürth-Erlangen steht in der Überleitung zur A73 Richtung Bamberg ein defekter LKW. Bitte passen Sie gut auf. Auf die A7 Würzburg-Fulda zwischen Bad Kissingen-Obertulba und Bad Brückenau-Volkers 6 Kilometer Stau und stocken 20 Minuten plus. A9 München-Nürnberg zwischen Manching und Denkendorf stockender Verkehr, auch hier 20 Minuten Zeitverzögerung. Die A99 Ostumfahrung München Richtung Nürnberg zwischen Hohenbrunn und der Raststätte Vaterstetten Ost Behinderungen nach einem Unfall auf der rechten Spur. Da ist momentan die Einfahrt gesperrt. Und wir schauen nochmal rüber nach Österreich auf der A11 Richtung Slowenien. 8 Kilometer Stau vor dem Karawankentunnel, 1,5 Stunden Wartezeit aktuell. Gute Fahrt.
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4: Ich bin in den Keller gezogen. Da bleibe ich bis Oktober. 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Ja, Bayern wird kreativ im Umgang mit der Hitze. Und wir steuern den Summer of Music bei. Zum Sommer jedes Jahr ja der handverlesene Sommermix für Sie. Gleich mit einem Klassiker von den Righteous Brothers. Die 80er von Man at Work und Roxette. Ein superschöner Popsong. Wish I Could Fly. Die 90er.
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0: Das sind unsere Klassiker im Summer of Music, die Righteous Brothers. War klar, ne? Brothers, Unchained Melody, so heißt der Song. Viertel nach fünf jetzt.
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0: Bayern ist in den Sommerferien und ich hoffe, Sie haben auch so ein paar freie und entspannte Tage vor sich jetzt in den nächsten Wochen. Bei mir ist immer die große Frage beim Packen, welche Bücher nehme ich mit? Ich bin nicht so der Typ E-Reader und die Vorstellung, dass man dann so einen dicken Wälzer mitschleppt und den dann richtig schlecht findet, also das ist wirklich schlimm. Und deshalb haben wir diese Woche Sie gefragt nach Ihren Lesetipps für den Sommerurlaub und da sind so schöne Ideen von Ihnen bei uns angekommen. Tanja aus Hersbruck hat sich zum Beispiel gemeldet und sie empfiehlt Burgnacht, Wolf Nürnbergers erster Fall. Ein Wohlfühlkrimi mit einer Prise Franken, schreibt sie dazu. Oder Pavlova oder wie man eine Eselin um die halbe Welt schmuggelt. Das ist ein Tipp von Birgit aus Traunstein. Eine bezaubernde Geschichte von einem britischen Geschäftsmann auf einer Reise in Pakistan. Und alle Buchtipps unserer Hörerinnen und Hörer aus ganz Bayern gibt's natürlich auf unserer Homepage.
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1: Um 17.30 Uhr. Italien war für die deutschen Ruderer heute wesentlich mehr als nur deutsche Vita. Bei der Europameisterschaft gab es nach 13 Jahren mal wieder Gold für den Doppelvierer der Männer. Aus unserer Sportredaktion Michael Küster.
2: Performance heute vom deutschen Doppelvierer in Varese. Eine Sekunde Vorsprung auf den zweitplatzierten Polen. Nach langer Zeit also mal wieder der erste Podestplatz für die deutschen Ruderherren. Und auch die Damen waren super unterwegs. Am Ende heute im Doppelvierer Silber knapp geschlagen um 0,7 Sekunden von der Schweiz. Morgen dann die besten Chancen für Oliver Zeitler im EM-Einerfinale. Heute ist er mit Bestzeit in dieses Finale reingerudert. Jetzt schauen wir, was die Frauen bei der Tour de France in Lausanne heute zustande bringen. Der Zielstrich ist schon fast zu sehen. Unser Reporter in der Schweiz ist Matthew Chenicheux.
3: So langsam biegen sie wieder ein in Richtung Lausanne, in Richtung Ziel dieser ersten Etappe bei der Tour de France der Frauen. Wir haben im Moment noch ein, zwei Ausreißerinnen, die es noch versuchen wollen, unter anderem Nicola Noschkova und Idoia Erazo. Da mit knapp 2 Minuten Vorsprung vor dem Hauptfeld und da wird sich schon langsam angeschaut, da wird langsam zum Team gefunkt, wie viel Zeit haben wir noch, wie viel Kilometer haben wir noch. Ja, es sind knappe 28,9 jetzt noch zu gehen, also langsam müssen sich die Sprintteams dann auch wieder beeilen. Der Rückstand auf die Ausreißer war mal bei 1,30, jetzt ist wieder angewachsen, aber ganz so bummeln dürfen sie nicht, damit das was wird mit einem Sprint hier beim Finale in Lausanne in knapp 30 Kilometern.
2: Wir schauen noch schnell zum Fußball. Saisonstart heute für Zwangsabsteiger 1860 München in der Regionalliga Bayern. Auswärts haben die Löwen beim sportlichen Absteiger Schweinfurt 05 zweimal einen Rückstand aufgeholt. Endergebnis 2:2.
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1: Kompakt und zuverlässig jetzt das Bayernwetter auf Bayern 1. Ja, zum Teil hat es ganz schön abgekühlt. 16 Grad aktuell in Wunsiedel in Oberfranken, wolkige 28 noch in Kempten im Allgäu. Also sehr unterschiedlich die Nachmittagstemperaturen. Im Süden und Osten gibt es vereinzelt nach wie vor teils kräftige Schauer und Gewitter. Morgen am Sonntag dann Sonne und Wolken im Wechsel. Später wieder Gewitter, vor allem an den Alpen, 27 bis 32 Grad. Der Bayern 1 Verkehrsservice mit der A8 Stuttgart-München. Bitte hier gut aufpassen, zwischen Burger und Zusmarshausen liegen mehrere Planen auf der Fahrbahn. Die A7 Würzburg-Fulda zwischen Bad Kissingen-Obertulba und Bad Brückenau-Volkers. 6 Kilometer Stau und Stocken, ein Plus von 20 Minuten. Auf der A7 Ulm Richtung Füssen, Sperre nach einem Fahrzeugbrand zwischen Nersingen und dem Dreieck Städten. Die Feuerwehr ist da gerade vor Ort und regelt den Verkehr. A93 Regensburg-Holledau zwischen Regensburg-Königswiesen und Regensburg-Kumpfmühl hat es auf der rechten Spur einen Unfall gegeben. Die A99 Ostumfahrung München Richtung Nürnberg zwischen Hohenbrunn und Raststätte Vaterstetten Ost. Auf der rechten Spur ein Unfall, da gibt es Behinderungen. Die Einfahrt ist gesperrt, 4 Kilometer Stau. Und noch eine Meldung aus Österreich auf der A11 Richtung Slowenien. Nach wie vor Stau vor dem Karawankentunnel mit einer Wartezeit von 45 Minuten. Gute Fahrt.
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0: Das Geheimnis ihres jugendlichen Aussehens, ein Partner, der halb so alt ist wie ich. Das sagt sie selber. Cher auf Bayern 1 hat dieses Jahr ihren 80. gefeiert. 17:45 ist es jetzt. Bayern ist mittendrin. Nee, fängt gerade an mit den Sommerferien. Aber jetzt sind eben alle 16 Bundesländer tatsächlich drin. Das Schuljahr ist geschafft. Ach, wie schön. Und wir hatten auf Bayern 1 in dieser Woche ein wirklich tolles Beispiel, wie man das Ende seiner Schulzeit feiern kann und dabei auch andere mitfeiern lässt.
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0: Die gibt es ja jeden Morgen von Montag bis Freitag exklusiv bei uns. Diese Woche eben mit einem fetten Lob an den Abiturjahrgang des Gymnasiums Marktoberdorf im Landkreis Ostallgäu. Die Schülerinnen und Schüler haben dort über die letzten Jahre Geld gesammelt, also haben Kuchen verkauft, beim Schulmusical das Catering gemacht und für jüngere Schülerinnen und Schüler Partys organisiert. Und am Ende waren in der Abikasse mehr als 6.000 Euro. Das ist echt beeindruckend. Was passiert jetzt mit der Kohle? Jana Rapp und ihre Mitschülerinnen und Mitschüler, die spenden die.
2: Wir sind in einer sehr privilegierten Position und kommen aus guten Elternhäusern, denen es finanziell gut geht. Und deswegen haben wir beschlossen, dass wir helfen möchten, insbesondere an Menschen, denen es eben nicht so gut geht und vor allem an Kinder.
0: Wow, ja, aber auch für andere Projekte, das Frauenhaus in Kempten kriegt was und der Allgäuer Hilfsfonds, die verteilen das dann wiederum an bedürftige Familien in der Region. Und das Geld reicht sogar noch, um eine ordentliche Abschiedsparty aufzustellen.
2: Die findet Mitte September statt und da lassen wir es dann nochmal richtig krachen.
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2: Um 18 Uhr mit Miriam Ernst. Eine Woche nach dem Terroranschlag am Rande des Christopher Street Day in Berlin haben heute wieder zehntausende Menschen für sexuelle und geschlechtliche Vielfalt demonstriert und die queere Community gefeiert. Allein in Hamburg sind rund 300.000 Menschen auf die Straße gegangen. Auch in Amberg und Wolfratshausen wurde der CSD gefeiert. In Kempten kamen nach Schätzungen der Veranstalter mehr als 2.500 Teilnehmer.
3: Gerade jetzt sei es umso wichtiger, sichtbar zu sein, sich nicht zu verstecken. So hat es die Veranstalterin Katrin Hörmann vom Verein Allgäu Pride, dem BR, gesagt. Den CSD abzusagen, das sei deshalb nicht in Frage gekommen. Stattdessen hat man das Sicherheitskonzept verschärft. Mehr Polizisten, zusätzliche Straßensperren, mobile Blockaden. Das waren laut einem Polizeisprecher die Maßnahmen. Zufahrten zu der Veranstaltung hatte die Polizei mit querstehenden Autos blockiert. Aus dem BR-Studio Allgäu, Till-Antonio Wiesbeck.
2: Die FIFA will die umstrittenen Investorenpläne aufgeben, aber die Kritik reißt nicht ab. Der DFB wirft FIFA-Boss Infantino unverantwortliches Handeln vor. Die Europäische Fußballunion wird noch deutlicher, wie Luise Kropf berichtet.
4: Die UEFA fordert in ihrem Statement einen radikalen Neuanfang und konfrontiert den FIFA-Präsidenten Gianni Infantino direkt und indirekt mit deutlicher Kritik. Präsident Gianni Infantino habe sein Versprechen nach Transparenz nicht eingehalten. Auch das Thema Finanzen bekommt seinen Platz. Die UEFA fordert auf struktureller Ebene Änderungen. Vor allem die Verteilung der Gelder an die Mitgliederverbände soll einer Überprüfung unterzogen werden. Geschlossen wird die Stellungnahme mit den Worten: Die Aufgabe, das Vertrauen in die FIFA wiederherzustellen, habe gerade erst begonnen.
2: Während sich die Lage in Ceuta nach der Ankunft zehntausender Migranten normalisiert, zeigen die dramatischen Geschehnisse in der spanischen Exklave zunehmend Gräben in der EU-Migrationspolitik. Die Innenminister werden sich deshalb am Dienstag in einer Dringlichkeitssitzung austauschen. In einem Brief, den auch Bundeskanzler Merz unterzeichnet hat, werfen 22 der 27 Staats- und Regierungschefs der spanischen Regierung indirekt vor, Anreize gegeben zu haben, den Weg in die EU zu wagen. Es geht um eine Maßnahme gegen den Arbeitskräftemangel in Spanien, der die Legalisierung von rund 500.000 irregulären Migranten vorsieht. Trotz wochenlanger Bemühungen bekommt die Weltgesundheitsorganisation den Ebola-Ausbruch in Zentralafrika nicht unter Kontrolle. Im Gegenteil. Die Lage in der Demokratischen Republik Kongo verschärft sich und das Risiko einer Ausbreitung in Nachbarländer steigt, so die WHO. Der Ausbruch sei inzwischen der größte, den das Land je erlebt habe. In der vergangenen Woche sind demnach so viele Todesfälle gemeldet worden, wie noch in keiner Woche davor. Mitten in der Urlaubszeit meldet Süditalien ein folgenschweres Erdbeben. In der Vulkanregion nahe Neapel hatten die Erdstöße gestern Abend eine Stärke von 4,7. In der Nacht folgten mehrere Nachbeben. Die Zahl der Verletzten wird inzwischen mit 26 angegeben. Erdrutsche und herabfallende Gebäudeteile richteten Schäden an. Rund 300 Menschen mussten ihre Wohnungen und Häuser verlassen. Es war das stärkste Beben in der Region Neapel seit 40 Jahren. Es ist 18.03 Uhr.
5: Und wir schauen aufs Bayernwetter hier auf Bayern 1. Kompakt und zuverlässig. Bad Kissingen meldet 23 Grad. In Straubing in Niederbayern ist es bewölkt und schwül bei 28 Grad. Und südlich der Donau, da ziehen gerade noch zum Teil kräftige Gewitter und Regenduschen durch. Morgen dann Sonne und Wolken, später Gewitter an den Alpen, 27 bis 32 Grad. Der Bayern 1 Verkehrsservice erstmal mit einer wichtigen Meldung von der A9 München-Nürnberg. Vorsicht bitte zwischen Lenting und Denkendorf. Hier liegen Fahrzeugteile auf der Fahrbahn. A3 Linz Richtung Passau zwischen Neuhaus am Inn und Passau Süd. Da staut sich der Verkehr. 15 Minuten dauert es länger. A7 Würzburg-Fulda zwischen Bad Kissingen-Obertulba und Bad Brückenau-Volkers. 6 Kilometer Stau und stocken 20 Minuten plus. Die A7 Ulm Richtung Füssen zwischen Nersingen und Dreieck-Dietstetten. Sperre nach einem Fahrzeugbrand. Die Feuerwehr den Verkehr, 3 Kilometer Stau aktuell. Weiter auf die A8 Salzburg Richtung München zwischen Holzkirchen und Kreuz München Süd, stockender Verkehr 10 Minuten plus. A9 Nürnberg in Richtung Berlin in der Ausfahrt Rudolfstein steht ein defekter PKW. Die A93 Regensburg Richtung Weiden zwischen Schwandorf Nord und Schwarzenfeld. Unfall in der Baustelle, rechte Spur blockiert. Und die A99 haben wir noch Ostumfahrung München Richtung Nürnberg. Zwischen Hohenbrunn und Kreuz München Ost 5 Kilometer Stau wegen Bergungsarbeiten. Da müssten Sie 15 Minuten länger einplanen. Wir wünschen Ihnen gute und sichere Fahrt.
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5: Ja, und pünktlich zum 1. August, da zünden wir hier die nächste Sommerspaßstufe auf Bayern 1 mit unserem Summer of Music. Das heißt, noch mehr Musik, noch mehr Abwechslung. Das machen wir ja schon seit vielen Jahren und immer wieder sind die Rückmeldungen von Ihnen so positiv und es freut uns natürlich. Gleich 80er Pop von Johnny Hates Jazz, die Party 90er kommen von Corona, Rhythm of the Night und wir starten mit Mike Oldfield und Roger Chapman, Shadow on the Wall.
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0: das waren so die Vorzeige-Popper aus den 80ern. Johnny Hates Jazz auf Bayern 1 und Shattered Dreams. Viertel nach sechs ist es jetzt. 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

0: Love changes everything. Climie Fischer auf Bayern 1 und damit ist es 18.30 Uhr, halb sieben. Das Bayernwetter kompakt und zuverlässig hier auf Bayern 1. Südlich der Donau sind immer noch ein paar Regenwolken unterwegs und auch Gewitter in der Nacht zum Sonntag. Da lassen die Gewitter dann auch an den Alpen nach. Bleibt überwiegend trocken. Tiefstwerte 10 bis 18 Grad. Morgen dann ein Mix aus Sonne und Wolken. Später gibt's wieder an den Alpen Gewitter. Die können zum Teil auch kräftig ausfallen. Die Temperaturen liegen dann zwischen 27 und 32 Grad. Der Bayern 1 Verkehrsservice mit minutengenauer Stauzeitmessung. Auf der A7 Würzburg Richtung Fulda, da stehen Sie zwischen Bad Kissingen, Obertulba und Bad Brückenau-Volkers 6 Kilometer im Stau, ein Plus von 20 Minuten. A7 Ulm Richtung Füssen zwischen Nersingen und Dreieckittistetten 3 Kilometer Stau wegen Bergungsarbeiten, 20 Minuten plus. Die A93 Regensburg Richtung Weiden zwischen Schwandorf Nord und Schwarzenfeld, Unfall in der Baustelle, rechte Spur blockiert. Die A99 Ostumfahrung München Richtung Nürnberg zwischen Hohenbrunn und Kreuz München Ost. Bergungsarbeiten, da stehen Sie gerade 4 Kilometer im Stau. Und die B299 Landshut-Altenmarkt zwischen Neumarkt-St. Veit-Straße und Rohrbach. In beiden Richtungen momentan eine Sperre wegen eines Feuerwehreinsatzes. Gute Fahrt!
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Bisschen 70er Disco für ihren frühen Samstagabend im Summer of Music mit Bonnie M. Große Vorfreude bei uns im Team. 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Alle Infos auch auf bayern1.de und jetzt einen schönen Abend für Sie mit Björn Strössner.

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4: Um 19 Uhr mit Miriam Ernst. Nach dem Ansturm zehntausender Migranten auf die spanische Exklave Ceuta in Nordafrika sind fast alle Menschen nach Marokko zurückgekehrt. Die spanische Zeitung El País schreibt, angesichts kaum vorhandener Aussichten auf eine Weiterreise sowie fehlender Unterkunft und Versorgung hätten die Menschen enttäuscht und freiwillig die Rückreise angetreten. In der EU gibt es dennoch Redebedarf. Die Innenminister wollen sich am Dienstag per Videokonferenz austauschen.
5: Ein solches Treffen hatten zuvor 22 Regierungschefinnen und Chefs in einem gemeinsamen Brief gefordert. Sie werfen der spanischen Regierung indirekt vor, selbst verantwortlich zu sein für den Ansturm in den vergangenen Tagen auf die Exklave Ceuta. Ausdrücklich verweisen sie dabei auf ein Urteil des obersten Gerichtshofes in Madrid zum Umgang mit Migranten, die nicht über die Landgrenze nach Ceuta kommen. Außerdem greifen sie die Entscheidung der spanischen Regierung auf, einer großen Anzahl irregulärer Einwanderer einen legalen Status zu geben. Thomas Spickhofen, Brüssel.
4: Unter dem Motto Haltung zeigen für eine Zukunft ohne Angst hat in Hamburg die Demo zum Christopher Street Day stattgefunden. Eine Woche nach dem islamistischen Anschlag am Rande des CSD in Berlin wurden die Sicherheitsvorkehrungen noch einmal verschärft. Laut Polizei und Veranstalter kamen rund 300.000 Menschen und damit mehr als im vergangenen Jahr.
6: Zwischen wummernden Bässen und bunten Kostümen kam auch die Botschaft des CSD in Hamburg nicht zu kurz. Taten statt Worte, Merz, wurde hier etwa auf Plakaten gefordert. Solidarität sei gut, aber jetzt müsse auch wieder was getan werden, so der Tenor. Drag Queen Olivia Jones, ungekrönte Königin des Hamburg Pride, ging mit einer Schärpe vorweg, auf der stand jetzt erst recht. Und das war hier immer wieder zu lesen und zu hören. Und die Zivilgesellschaft hat ebenfalls Flagge gezeigt. Etwa die Handwerkskammer, die Sparkasse, die Evangelische Kirche und die Feuerwehr Hamburg waren mit eigenen Trucks dabei. Aus Hamburg, Frauke Reinig.
4: Im parteiinternen Streit um die Abschaffung der Rente mit 63 stellt die CDU-Führung ihren Kurs klar. Der neue Unionsfraktionschef Frei und die neue CDU-Generalsekretärin Hoppermann machten deutlich, dass die Regierung an der Abschaffung der abschlagsfreien Frührente als Teil des Reformpakets festhält. Protest kommt aus Ostdeutschland. Die Ministerpräsidenten von Sachsen, Sachsen-Anhalt und Thüringen setzen sich dafür ein, dass Menschen nach 45 Versicherungsjahren ohne Abzüge in den Ruhestand gehen können. Nach dem krachenden Scheitern der milliardenschweren Investorenpläne hält die Kritik an FIFA-Chef Infantino an. Die UEFA spricht von einem schäbigen, hinter verschlossenen Türen ausgehandelten und undurchsichtigen Deal. Man müsse analysieren, wie es dazu kommen konnte. Der DFB wirft Infantino unverantwortliches Handeln vor. Und auch der Dachverband für Nord- und Mittelamerika fordert eine Aufarbeitung. Die Idee eines Verkaufs von WM-Anteilen sei das Symptom einer Führung, für die der Fußball nicht mehr an erster Stelle stehe, heißt es in einer Stellungnahme. Den großen Flüssen in Deutschland, Donau, Rhein und Elbe, fehlt Wasser. Heute wurden mancherorts neue Tiefststände erreicht, zum Beispiel in Köln. Das wird zum Problem für die Wirtschaft, denn die niedrigen Pegelstände erhöhen die Transportkosten. Binnenschiffe können nur deutlich weniger Ladung transportieren oder müssen ganz darauf verzichten. Niedrigwasserphasen sind Experten zufolge nicht ungewöhnlich, treten aber normalerweise erst im Spätsommer und Herbst auf. Die Zeit, es ist 19:03 Uhr.
7: Kompakt und zuverlässig das Bayernwetter auf Bayern 1. Wolken und Regen haben uns heute ein bisschen abgekühlt. Für viele wird es noch ein angenehmer Draußensitzabend. In Alpennähe könnten sie weiterhin nass werden. 10 bis 18 Grad heute Nacht. Morgen mehr Sonne als Wolken. 26 bis 32 Grad sind drin. Im Süden Bayerns sind sie ab Nachmittag wieder auf Regen gefasst. Montag wird dann ein sonniger und heißer Hochsommertag mit 31 bis 37 Grad maximal. Der Bayern 1 Verkehrsservice mit minutengenauer Stauzeitmessung. Sie brauchen eine halbe Stunde länger als normal auf der A7 Würzburg Richtung Fulda. Zwischen Bad Kissingen, Obertulba und Bad Brückenau-Volkers sind es 9 Kilometer Stau. A93 Regensburg Richtung Weiden. Zwischen Schwandorf Nord und Schwarzenfeld ein Unfall im Baustellenbereich. Die rechte Spur ist hier blockiert. Und noch auf die B299 Landshut Altenmarkt. Sperre in beiden Richtungen wegen eines Feuerwehreinsatzes zwischen Neumarkt, St. Veit Straße und Rohrbach. Gute und sichere Fahrt.
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7: Und mit Björn Stressner. Hallo. Mit uns kommen Sie gut durch das staureichste Wochenende des Jahres. Wie cool wäre das, wenn wir da einfach fliegen könnten? Oder noch besser, beamen. Die nächsten zwei Songs nehmen uns zumindest in Gedanken mit ins Weltall. Sleeping Satellite, gemütlicher 90er von Tasman Archer. Dazu im Summer of Music, einer der größten Hits der 80er, den heute noch alle feiern. Major Tom, völlig losgelöst von Peter Schilling.
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David Bowie, Let's Dance in den Bayern 1 Greatest Hits im Summer of Music. Hallo Leute, es sind Ferien, alle machen blau, von Flensburg bis nach Oberammergau. Wir in Bayern endlich auch, dementsprechend ist viel los auf den bayerischen Straßen, weil jetzt eine Woche lang wirklich in ganz Deutschland Schulferien sind. Die einen fahren los Richtung Urlaub, die anderen kommen langsam wieder zurück. Wir halten Sie bei den langen Autofahrten bei Laune und auch, wenn Sie zu Hause oder in der Arbeit die Stellung halten. Und das ein oder andere Festler ist ja auch noch schön verteilt über ganz Bayern momentan. Wenn Sie sich schick machen, ins Dirndl schmeißen oder ins Lieblingsausgeh-Outfit, glühen wir vor mit Pink.

0: Dazu sehr cooler 80er Disco-Sound Rumors von Timex Social Club. Und auch das werden vom Annafest in oberfränkischen Forchheim bis zur Vorwiesen in München-Pasing heute wieder viele mitsingen. Ring of Fire von Johnny Cash. Bayern 1 wünscht viel Spaß beim Feiern in ganz Bayern.
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3: Kompakt und zuverlässig, das Bayernwetter auf Bayern 1. Sie kommen meistens trocken durch den Abend. Rund um die Alpen kann es noch nass sein. Heute Nacht nochmal gut durchlüften bei 10 bis 18 Grad. Dann wird's wieder gescheit heiß. Morgen sind 26 bis 32 Grad drin. Am Nachmittag blitzt und donnert es vor allem in Südbayern. Montag ungebremst sonnig bei 31 bis 37 Grad maximal. 19 Uhr gleich 33, der Bayern 1 Verkehrsservice. Vorsicht, es ist gefährlich auf der A7 Füssen-Ulm. Zwischen Föhringen und dem Dreieck Hittistetten laufen Rehe auf der Fahrbahn. Bitte seien Sie da in beiden Richtungen besonders aufmerksam. A7 Würzburg Richtung Fulda zwischen Bad Kissingen, Obertulber und Bad Brückenau-Volkers. 8 Kilometer Stau. Die minutengenaue Stauzeitmessung rechnet und kommt auf einen Zeitverlust von 25 Minuten. B299 Landshut-Altenmarkt zwischen Neumarkt St. Veitstraße und Rohrbach. In beiden Richtungen Sperre wegen eines Feuerwehreinsatzes. Gute und sichere Fahrt.
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Genau dieser Sound ist es, worum wir auch heute noch sagen, boah, die Hits aus den 80ern sind echt cool. The Eurythmics und It's Alright in den Greatest Hits zum Start der Sommerferien und in den Summer of Music auf Bayern 1. Und das bringt mich doch auf eine Idee für eine Runde Doppelgänger-Hits. So wie Sie auf langen Autofahrten mit den Kindern Ich sehe was, was du nicht spielst, spielen, überlege ich mir als Musiknerd gerne, wenn ich einen Song höre, gibt's da vielleicht noch einen, der genauso heißt. Aber es darf eben keine Coverversion sein. Bei It's Alright klingelt's gleich zweimal in meinem Kopf. Nach den Eurythmics ist in den 80ern noch ein anderes Synthie-Pop-Duo auf eine Idee mit diesem Titel gekommen, die Pet Shop Boys.

Vorher springen wir in die 90er. Da gab's It's Alright von E17, eine Boygroup oder sagen wir besser eine Bad Boy Group. E17 war nämlich immer eine Spur lauter, frecher und derber als zum Beispiel Take That. Am Samstagabend auf Bayern 1 ist alles okay mit It's Alright als Doppelgänger-Hits.

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1: Um 20 Uhr mit Miriam Ernst. Der Ansturm von Migranten auf die spanische Exklave Ceuta in Nordafrika hat viele EU-Länder besorgt. Die Bundesregierung ist geteilter Meinung. Während SPD-Vizekanzler Klingbeil Respekt und Solidarität für Spanien verlangt, hat sich CDU-Bundeskanzler Merz der Kritik der meisten EU-Staaten angeschlossen.
2: Spanien habe mit seinen jüngsten migrationspolitischen Entscheidungen unerwünschte Signale ausgesendet, kritisierten sie in einem offenen Brief. Gemeint ist zum Beispiel die Entscheidung, rund 500.000 Migranten zu legalisieren, die seit Jahren in Spanien leben. Spaniens Regierungschef Sanchez hatte zuvor seinerseits einige europäische Regierungen scharf kritisiert. In einem Brief an die Spitzen der europäischen Institutionen hieß es, die italienische Forderung, Spanien vorübergehend aus dem Schengen-Raum auszuschließen, sei von Vorurteilen oder politischem Kalkül geleitet. Anna Mund, Madrid.
1: Bei Bordeaux im Südwesten Frankreichs haben Feuerwehrleute einen Waldbrand unter Kontrolle gebracht und damit fast 200.000 Menschen eine Rückkehr in ihr Zuhause ermöglicht. Spanien hat heute Unterstützung von Feuerwehrleuten aus Nordrhein-Westfalen bekommen. Jetzt meldet auch Griechenland gefährliche Waldbrände. Binnen 24 Stunden seien rund 60 neue Feuer ausgebrochen. Am Golf von Korinth mussten mehr als 300 Menschen in Sicherheit gebracht werden. Stürmischer Wind sorge für außerordentlich schwierige Bedingungen, sagte der griechische Minister für Klimakrise und Katastrophenschutz. Das Ebola-Virus, das seit Mai in der Demokratischen Republik Kongo grassiert, breitet sich weiter aus. Laut Weltgesundheitsorganisation ist es inzwischen der größte Ausbruch in der Geschichte des Landes.
3: Gegen die grassierende Bundibugyo-Variante des Ebola-Virus gibt es bislang keinen freigegebenen Impfstoff. Klinische Tests mit einem neu entwickelten Mittel laufen noch. Bis es den Impfstoff gibt, sind die Isolation von Infizierten und die Unterbrechung der Infektionsketten entscheidend im Kampf gegen die Epidemie. Aber die Sicherheitslage in dem von Konflikten geprägten Land erschwert Gegenmaßnahmen. Viele Menschen sind auf der Flucht vor Kämpfen, was das Risiko einer weiteren Ausbreitung erhöhe, so die WHO. Aus Genf, Katrin Hondl.
1: Mitten in der Urlaubszeit meldet Süditalien ein folgenschweres Erdbeben. In der Vulkanregion nahe Neapel hatten die Erdstöße gestern Abend eine Stärke von 4,7. In der Nacht folgten mehrere Nachbeben. Die Zahl der Verletzten stieg im Laufe des Tages auf 26. Erdrutsche und herabfallende Gebäudeteile richteten Schäden an. Es war das stärkste Beben in der Region Neapel seit 40 Jahren. Auf der Isar kommt es immer wieder zu Rettungseinsätzen. Die Polizei hat deshalb heute Kontrollen durchgeführt. Die Bilanz? Allein bis zum Nachmittag stellten die Einsatzkräfte 8 Verstöße gegen das Alkohollimit von 0,5 Promille fest. In einem Boot saß laut Polizei ein 5-jähriges Kind, das statt einer Schwimmweste nur Schwimmflügel trug. In 2 Fällen seien Glasflaschen an Bord gewesen, auch das laut Isar-Verordnung verboten. Hauptproblem sei das ungezügelte Partyverhalten, so die Polizei. Anwohner würden vom Ballermann auf der Isar sprechen. Die Zeit, es ist 20.03 Uhr.
4: Kompakt und zuverlässig das Bayernwetter auf Bayern 1. An den Alpen kann es heute Abend noch regnen, sonst können Sie heute Nacht gut durchlüften, ohne dass es nass reinkommt, bei 10 bis 18 Grad. Morgen mehr Sonne als Wolken, wir schaffen 26 bis 32 Grad. Ab Nachmittag kann es vor allem in Südbayern kräftig gewittern. Die neue Woche beginnt hochsommerlich mit 31 bis 37 Grad. Der Bayern 1 Verkehrsservice mit minutengenauer Stauzeitmessung. Die schlägt an auf der A7 Würzburg Richtung Fulda. Da brauchen Sie 15 Minuten länger als normal zwischen Bad Kissingen, Obertulba und Bad Brückenau-Volkers. Sind noch 5 Kilometer Stau dort. A93 Regensburg Richtung Holledau zwischen Regensburg-Königswiesen und Regensburg-Kumpfmühl. Sperre wegen eines kaputten Autos. B299 Landshut Altenmarkt zwischen Neumarkt St. Veitstraße und Rohrbach in beiden Richtungen Sperre. Hier ist die Feuerwehr im Einsatz. Gute und sichere Fahrt.
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4: Und mit Björn Strössner. Hallo, Ihr Samstagabend mit den Hits, die immer aktuell sind. Bei Billie Jean von Michael Jackson mag 1982 draufstehen, aber es ist auch in den aktuellen Charts immer noch vertreten. Da hilft der Kinofilm Michael. Aber die Nummer ist so zeitlos genial, habt ihr als DJ beim Auflegen zum Beispiel noch nie erlebt, dass bei diesem Groove jemand stillhalten kann. Selbst die größten Tanzmuffel nicken zumindest mit dem Kopf, wenn sie sich an der Bar Barney im Bierfest halten. Vorher The Scorpions mit Wind of Change. Da hat der Sänger Klaus Meine diese Woche erst gesagt, so ein Wind, der die Weltgeschichte wieder ins Positivere verändert, könnten wir auch gerade wieder ganz gut gebrauchen.
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0: Shakira mit ihren Hits hat's immer gefühlt über 30 Grad. Don't bother auf Bayern 1 in den Greatest Hits im Summer of Music. Ich bin ja ein bisschen sauer auf Shakira. Und Sie wahrscheinlich auch, wenn Sie die Geschichte gleich hören. Sie mag nämlich einen unserer Lieblingsparty-80er nicht. Life is Life von Opus, ein Welthit aus Österreich, besonders beliebt auch in Argentinien, denn die Fußballlegende Diego Maradona hat dieses Lied immer bei seinem Aufwärmprogramm laufen lassen. Zu lustiger Musik, lustig mit dem Ball ein paar Kunststückchen geprobt. Deswegen mögen eben argentinische Fußballer und Fans Life is Life immer noch gerne im Fußballstadion hören. Das Lied hätte auch bei der WM gerade möglichst oft laufen sollen, da hat aber dann Shakira und vor allem ihr Management gemotzt. Hey, aber von mir ist doch das offizielle WM-Lied. Dann will ich nicht, dass da was anderes läuft. Na, na, na, na, na. So, dann sind die Spieler halt zu Shakiras Musik ins Stadion eingelaufen. Aber die Stadion-DJs haben zum Beispiel in den Trinkpausen immer noch oft genug Opus reingemogelt. Und auch in den Greatest Hits beweisen wir jetzt, dass Shakira und Life is Life friedlich nebeneinander existieren können.
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0: Mit diesem Gongschlag hören die zeitlos guten 80er auf Bayern 1 noch lange nicht auf. Nach Big in Japan von Air for Will heißt es gleich I love Rock'n'Roll. Na, das unterschreiben wir doch. 20.32 Uhr, der Bayern 1 Verkehrsservice mit einer Gefahrenmeldung für die A6 Heilbronn-Nürnberg. Vorsicht zwischen Herrieden und Ansbach in beiden Richtungen, da laufen Rehe auf der Fahrbahn.
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0: perfekter Samstagabend-Soundtrack mit der genialen Stimme von Chaka Khan, Ain't Nobody.
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0: Was haben Sie von Ihren Eltern vererbt bekommen? Also ich meine jetzt nicht Haus und Geld, sondern welche Eigenschaften oder Talente? Ich habe meinen Humor vom Papa, leider nicht sein Talent als Fußballer. Er war so der Mittelfeldtrickser und begnadeter Techniker. Ich stand immer im Tor oder in der Abwehr oder im Weg. Von der Mama habe ich die Liebe zur Musik und das ist was, das vererbt sich auch bei Rockstars gut weiter, zum Beispiel beim Sohn dieses Herren. Bachman Turner Overdrive, vorne dran Randy Bachman, und der hat heute seinem Sohn ein rockiges Happy Birthday to You gesungen. Der ist nämlich auch Rockstar, Tal Bachman. 57 wird er und er hat uns in den 90ern begeistert mit einem der coolsten, rockigsten Liebeslieder aller Zeiten. She's So High in den Greatest Hits im Summer of Music auf Bayern 1.

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6: Um 21 Uhr mit Miriam Ernst. Nach dem Ansturm der vergangenen Tage haben fast alle Migranten Ceuta, die spanische Exklave in Nordafrika, wieder verlassen. Doch in der EU ist die Sorge groß. Die Innenminister haben eine Krisensitzung vereinbart. Zum Hintergrund Stefan Stuchlik.
7: 22 Staats- und Regierungschefs, unter ihnen auch der Bundeskanzler, haben einen Brief geschrieben an die irische Ratspräsidentschaft, haben gesagt, wir brauchen hier sofort ein Innenministertreffen, weil das Verhalten der spanischen Regierung vorher, Spanien hat eine sechsstellige Anzahl von illegalem Land befindlich, legalisiert, weil man Arbeitskräfte braucht, weil dieses Verhalten dazu beigetragen habe, die Krise überhaupt erst auszulösen. Das Innenministertreffen wird am Dienstag virtuell stattfinden und man kann davon ausgehen, dass der Tonfall auf allen Seiten nicht gerade freundlich sein wird.
6: Eine Woche nach dem Terroranschlag am Rande des Christopher Street Day in Berlin haben heute wieder zehntausende Menschen für sexuelle und geschlechtliche Vielfalt demonstriert und die queere Community gefeiert. Allein in Hamburg sind rund 300.000 Menschen auf die Straße gegangen. Auch in Amberg und Wolfratshausen wurde der CSD gefeiert. In Kempten kamen nach Schätzungen der Veranstalter mehr als 2.500 Teilnehmer.
8: Gerade jetzt sei es umso wichtiger, sichtbar zu sein, sich nicht zu verstecken. So hat es die Veranstalterin Katrin Hörmann vom Verein Allgäu Pride, dem BR, gesagt. Den CSD abzusagen, das sei deshalb nicht in Frage gekommen. Stattdessen hat man das Sicherheitskonzept verschärft. Mehr Polizisten, zusätzliche Straßensperren, mobile Blockaden. Das waren laut einem Polizeisprecher die Maßnahmen. Zufahrten zu der Veranstaltung hatte die Polizei mit querstehenden Autos blockiert. Aus dem BR-Studio Allgäu, Till-Antonio Wiesbeck.
6: Im Iran-Krieg stehen die Zeichen auf eine nochmalige Eskalation. US-Präsident Trump hat dem Regime in Teheran mit neuen heftigen Angriffen gedroht. Das iranische Militär warnte seinerseits die Verbündeten der USA im Nahen Osten vor den, so wörtlich, Flammen des Krieges. US-Vertretungen in mehreren Hauptstädten riefen amerikanische Bürger auf, eine Ausreise aus der Region zu erwägen. Nach dem krachenden Scheitern der milliardenschweren Investorenpläne hält die Kritik an FIFA-Chef Infantino an. Die UEFA spricht von einem schäbigen, hinter verschlossenen Türen ausgehandelten und undurchsichtigen Deal. Man müsse analysieren, wie es dazu kommen konnte. Der DFB wirft Infantino unverantwortliches Handeln vor. Und auch der Dachverband für Nord- und Mittelamerika fordert eine Aufarbeitung. Die Idee eines Verkaufs von WM-Anteilen sei das Symptom einer Führung, für die der Fußball nicht mehr an erster Stelle stehe, heißt es in einer Stellungnahme. Als erster Mensch hatte er alle 8000er innerhalb einer Saison bestiegen. Netflix widmete ihm eine Doku. Jetzt ist der Extremsportler Nirmal Poja aus Nepal tödlich verunglückt. Er war am Donnerstag mit einer Gruppe am Broad Peak, einem 8000er in Pakistan, als eine Lawine abging. Alle sechs Bergsteiger kamen ums Leben. Vor gut einem Jahr starb in der Region Laura Dahlmeier. Noch am Montag hatte Poja auf X geschrieben, empfehle lediglich die Besteigung des Broad Peak, um als erster Mensch alle 14 8000er ohne Sauerstoff zweimal bestiegen zu haben. Die Zeit, es ist 21.03 Uhr.
9: Kompakt und zuverlässig das Bayernwetter auf Bayern 1. Regen noch an den Alpen, sonst wird's ein trockener Abend und eine trockene Nacht bei 10 bis 18 Grad. Morgen mehr Sonne als Wolken, bisschen schwül ist es auch, 26 bis 32 Grad maximal. Ab Nachmittag können sich Richtung Alpen wieder heftige Gewitter zusammenbrauen. Montag sonnig und heiß, passt zu den Sommerferien, 31 bis 37 Grad maximal. Der Bayern 1 Verkehrsservice, da kommt gerade eine Gefahrenmeldung rein. Vorsicht auf der A96 München-Lindau zwischen Gräfelfing und der Auffahrt Freiham-Süd laufen Leute auf der Fahrbahn rum. A3 Linz Richtung Passau zwischen Neuhaus am Inn und Passau Süd, 2 Kilometer Stau. Das ist ein Fall für die minutengenaue Stauzeitmessung und die sagt, sie brauchen hier 20 Minuten länger als normal. Gute und sichere Fahrt.
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9: Und mit Björn Strössner. Hallo, die richtige Musik zum Grillen und Chillen. Ganz entspannt klingt The Lighthouse Family aus den 90ern gleich mit Lifted. Zum laut Mitsingen aus den 80ern John Farnham, You're the Voice.
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0: Gänsehaut 80er mit dieser unfassbaren Stimme von Jimmy Somerville, Bronze Beat und Small Town Boy. Die Greatest Hits am Samstagabend. 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Schönen Urlaub. 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Und jetzt genießen wir den Samstagabend mit Meatloaf und You Took the Words Right Out of My Mouth.
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1: Michel Tillot, der Sommerhit 2012, Aisio Chipego oder einfach nur Nossa Nossa. Gleich kommt der Schmäh in die Greatest Hits auf Bayern 1 mit Falco. Kurz vor 9:30 der Bayern 1 Verkehrsservice mit minutengenauer Stauzeitmessung. Die schlägt an auf der A3 Linz Richtung Passau. Sie brauchen 20 Minuten länger als normal zwischen Neuhaus am Ilm und Passau Süd. Hier 2 Kilometer Stau. A8 Salzburg Richtung München in Höhe Siegsdorf West blockiert ein kaputtes Auto die rechte Spur. A92 München Richtung Deggendorf zwischen dem Dreieck Flughafen München und Freising Mitte. Sperre wegen einer Baustelle. Das dauert voraussichtlich bis 3 Uhr nachts. Gute und sichere Fahrt.
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Der Bayern 1 Verkehrsservice. Vorsicht auf der A7 Würzburg-Ulm zwischen Rothenburg ob der Tauber und Wörnitz. In beiden Richtungen Gefahr durch Rehe auf der Fahrbahn.

Richard Marx, Endless Summer Nights. Der Bayern 1 Verkehrsservice. Vorsicht auf der A94 München Richtung Passau. Zwischen Parsdorf und Marktschwaben liegt ein totes Reh.

0: Im Auto spielen Sie mit den Kindern Ich sehe was, was du nicht siehst. Ich spiele in den Bayern 1 Gehörtest jetzt mit Ihnen Ich höre wen, den du nicht hörst. Beim Movistar von Harpo haben Sie gerade im Hintergrund eine weltbekannte Sängerin gehört. Hören Sie noch mal rein. Kleiner Tipp, sie ist wie Harpo auch aus Schweden. Movistar. Da ist ein A von ABBA mit dabei, Annifried. Und auch im nächsten Greatest Hits auf Bayern 1 hat sich ein Superstar versteckt. Vorne singt Belinda Carlisle, Leave a Light On. Und dann kommt da ein sehr schönes Slide-Gitarre-Solo. Das spielt einer von den Beatles, George Harrison. Musikwissen zum Eindruck schinden in den Greatest Hits.
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1: Um 22 Uhr mit Miriam Ernst. Nach dem Ansturm zehntausender Migranten auf die spanische Exklave Ceuta in Nordafrika sind fast alle Menschen nach Marokko zurückgekehrt. Die spanische Zeitung El País schreibt, angesichts kaum vorhandener Aussichten auf eine Weiterreise sowie fehlender Unterkunft und Versorgung hätten die Menschen enttäuscht und freiwillig die Rückreise angetreten. In der EU gibt es dennoch Redebedarf. Die Innenminister wollen sich am Dienstag per Videokonferenz austauschen.
2: Ein solches Treffen hatten zuvor 22 Regierungschefinnen und Chefs in einem gemeinsamen Brief gefordert. Sie werfen der spanischen Regierung indirekt vor, selbstverantwortlich zu sein für den Ansturm in den vergangenen Tagen auf die Exklave Ceuta. Ausdrücklich verweisen sie dabei auf ein Urteil des obersten Gerichtshofes in Madrid zum Umgang mit Migranten, die nicht über die Landgrenze nach Ceuta kommen. Außerdem greifen sie die Entscheidung der spanischen Regierung auf, einer großen Anzahl irregulärer Einwanderer einen legalen Status zu geben. Thomas Spickhofen, Brüssel.
1: Bei Bordeaux im Südwesten Frankreichs haben Feuerwehrleute einen Waldbrand unter Kontrolle gebracht und damit fast 200.000 Menschen eine Rückkehr in ihr Zuhause ermöglicht. Spanien hat heute Unterstützung von Feuerwehrleuten aus Nordrhein-Westfalen bekommen. Jetzt meldet auch Griechenland gefährliche Waldbrände, etwa am Golf von Korinth. Anna Giordano berichtet.
3: Im Küstenort Porto Germano sind laut Behörden rund 100 Häuser niedergebrannt. Die evakuierten Einwohner dürfen wegen des dichten Rauchs vorerst nicht zurück. Fernsehbilder zeigten am frühen Nachmittag eine regelrechte Feuerwalze, die der Wind über die Region trieb. Wegen der starken Winde konnten Löschflugzeuge zunächst nicht eingesetzt werden. Erst am späten Nachmittag nahmen sie ihre Arbeit auf. Griechenlands Zivilschutzminister räumte ein, der Katastrophenschutz stoße an seine Grenzen.
1: Im parteiinternen Streit um die Abschaffung der Rente mit 63 stellt die CDU-Führung ihren Kurs klar. Der neue Unionsfraktionschef Frei und die neue CDU-Generalsekretärin Hoppermann machten deutlich, dass die Regierung an der Abschaffung der abschlagsfreien Frührente als Teil des Reformpakets festhält. Protest kommt aus Ostdeutschland. Die Ministerpräsidenten von Sachsen, Sachsen-Anhalt und Thüringen setzen sich dafür ein, dass Menschen nach 45 Versicherungsjahren ohne Abzüge in den Ruhestand gehen können. Den großen Flüssen in Deutschland, Donau, Rhein und Elbe, fehlt Wasser. Heute wurden mancherorts neue Tiefststände erreicht, zum Beispiel in Köln. Das wird zum Problem für die Wirtschaft, denn die niedrigen Pegelstände erhöhen die Transportkosten. Binnenschiffe können nur deutlich weniger Ladung transportieren oder müssen ganz darauf verzichten. Auf der Isar kommt es immer wieder zu Rettungseinsätzen. Die Polizei hat deshalb heute Kontrollen durchgeführt. Die Bilanz: Allein bis zum Nachmittag stellten die Einsatzkräfte 8 Verstöße gegen das Alkohollimit von 0,5 Promille fest. In einem Boot saß laut Polizei ein 5-jähriges Kind, das statt einer Schwimmweste nur Schwimmflügel trug. In 2 Fällen seien Glasflaschen an Bord gewesen, auch das laut Isar-Verordnung verboten. Hauptproblem sei das ungezügelte Partyverhalten, so die Polizei. Anwohner würden vom Ballermann auf der Isar sprechen. Die Zeit, es ist 22.03 Uhr.
4: Wenn ich die Nachrichten richtig interpretiere, dann ist der Pegel bei den Leuten an der Isar fast höher als der vom Fluss. Kompakt und zuverlässig das Bayernwetter auf Bayern 1. Bisschen Regen noch an den Alpen, dann ist es eine Nacht zum Durchschnaufen mit 10 bis 18 Grad. Morgen mehr Sonne als Wolken bei recht schwülen 26 bis 32 Grad. Vor allem in Südbayern sind sie auf Gewitter gefasst. Montag für Schüler in den Sommerferien perfektes Freibad- und Seewetter. Viel Sonne bei 31 bis 37 Grad. Der Bayern 1 Verkehrsservice mit einer Gefahrenmeldung für die A93 Regensburg Richtung Holledau. Vorsicht, zwischen Siegenburg und Elsendorf laufen Rehe auf der Fahrbahn. A6 Nürnberg Richtung Heilbronn zwischen Feuchtwangen Nord und dem Kreuz Feuchtwangen Crailsheim. Behinderungen nach einem Unfall, hier liegen Fahrzeugteile auf der Fahrbahn. A92 München Richtung Deggendorf zwischen dem Dreieck Flughafen München und Freising Mitte. Sperre wegen einer Baustelle, das dauert voraussichtlich bis 3 Uhr. Gute und sichere Fahrt.
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4: Und mit Björn Strössner. Hallo, bisschen Lagerfeuermusik passt immer gut an einem Sommerabend. In meiner Clique war früher immer ein Mädchen, das gerne Wild World auf der Gitarre geklampft hat. Wir hören gleich die 90er Jahre Rockversion von Mr. Big. Nach 80er Kult von Irene Cara, Flashdance, What a Feeling.
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Ein Hit nach dem Motto, mal lieber nix singen als an Schmarrn. Crockett's Theme von Jan Hammer. Der coole Soundtrack für die Auftritte von Don Johnson in Miami Vice in den 80ern. Passt auch perfekt in den bayerischen Sommer 2026, denn heute fand ich's von der Luftfeuchtigkeit her fast so wie in Florida. Morgen auch eher schwül und dann wieder heiß in der neuen Woche. Gerade ist es aber ganz angenehm, also Ventilator aus und Luftgitarre an. AC/DC auf Bayern 1.

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3: 22.30 Uhr, der Bayern 1 Verkehrsservice mit der A6 Nürnberg Richtung Heilbronn zwischen Feuchtwangen Nord und dem Kreuz Feuchtwangen-Kreilsheim Sperre nach einem Unfall. Die A92 München Richtung Deggendorf ist zwischen dem Dreieck Flughafen München und Freising Mitte gesperrt. Hier wird gebaut, dauert bis 3 Uhr. Die A96 Lindau Richtung München ist zwischen Kisleck und Leutkirch Süd nach einem Unfall gesperrt. Gute und sichere Fahrt.
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0: Dancing Queen, aber dürfen wir den Greatest Hits auf Bayern 1 auf keinen Fall fehlen. Björn Strössner wünscht Ihnen einen schönen Samstagabend, eine angenehme Nacht und einen tollen Sonntag. Freue mich auf den Montagabend mit Ihnen ab 20 Uhr, die Bayern 1er. 3 Stunden Nummer 1 Hits nonstop, von Frank Sinatra bis Salt and Pepper. Wir können aber nicht nur Salz und Pfeffer, sondern auch Zucker. Pour Some Sugar on Me, Kult-Rock-Hit aus den 80ern von Def Leppard. Deren Sänger Joe Elliott feiert heute Geburtstag, den 67. hat gerade erst noch beim legendären Festival in Wacken gerockt. Rock hält jung.
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1: Um 23 Uhr mit Kevin Bieler. Die Debatte über den Ansturm von Migranten auf die spanische Exklave Ceuta hält an. Der SPD-Co-Vorsitzende Klingbeil fordert die EU zur Solidarität mit Spanien auf. Aus der Nachrichtenredaktion Katharina Jetta.
2: Klingbeil sagte, Spaniens Ministerpräsident Sanchez habe entschlossen gehandelt und dafür gesorgt, dass der allergrößte Teil der Menschen innerhalb kürzester Zeit wieder nach Marokko zurückgekehrt sei. Gerade in solchen Situationen dürfe Europa sich nicht auseinanderdividieren lassen. Der Europapolitiker Weber hat dagegen kein Verständnis für Spanien. Bei RTL aktuell sagte der EVP-Chef, wenn eine linke Regierung in Spanien nicht willens sei, die Außengrenze zu sichern, dann müsse die europäische Grenzschutzagentur Frontex mehr Befugnisse bekommen.
1: Rund 300.000 Menschen haben sich an der Kundgebung zum Christopher Street Day in Hamburg beteiligt. Das ist ein neuer Rekord. Diese Zahlen nannten sowohl die Polizei als auch die Veranstalter. Beide sprachen von einem friedlichen Verlauf und einer ausgelassenen Stimmung. Das Motto war in diesem Jahr solidarisch queer, Haltung zeigen für eine Zukunft ohne Angst. Die Polizei hatte ihre Sicherheitsvorkehrungen wegen des Anschlags auf den CSD in Berlin am letzten Wochenende verstärkt. Nur wenige Tage nach der Ankündigung seiner Investorenpläne ist FIFA-Präsident Infantino zurückgerudert. Die Pläne sind vom Tisch. Dem Europäischen Verband UEFA geht das aber noch nicht weit genug. Aus der Sportredaktion Marcel Stober.
3: Dieses Verhältnis dürfte erstmal zerrüttet sein. Die derzeitige FIFA-Führung habe nicht nur das Vertrauen der UEFA verloren, sondern auch das vieler anderer Mitglieder der Fußballfamilie, schreibt die UEFA in einem Statement. Präsident Infantino habe mehrere seiner Versprechen gebrochen und im Alleingang versucht, einen schäbigen und undurchsichtigen Deal einzufädeln. Die UEFA will nun sicherstellen, dass sich so etwas nicht wiederholen kann und dafür keine Optionen ausschließen. DFB-Präsident Bernd Neuendorf fordert jetzt mit den Kontinentalverbänden dafür zu sorgen, dass bei der FIFA eine grundsätzlich andere Kultur einziehe.
1: Bei einem Lawinenunglück im Norden Pakistans sind 10 Bergsteiger und Bergsteigerinnen ums Leben gekommen. Darunter ist auch der Anführer der Expedition, der bekannte nepalesische Bergsteiger Nirmal Purja. Die Lawine hatte die internationale Gruppe am Donnerstag in rund 6600 Metern Höhe erfasst und verschüttet. Ihr Ziel war der Gipfel des Boat Peak, ein über 8000 Meter hoher Berg. Das waren die Nachrichten. Das Wetter in Deutschland, nachts im Alpenvorland Schauer und Gewitter, sonst nur wenige Wolken. Tiefstwerte 19 bis 9 Grad. Morgen neben Sonne auch Quellwolken, in Alpennähe einzelne Schauer und Gewitter. Höchstwerte 21 Grad ganz im Norden bis 35 Grad am Hochrhein. Am Montag und am Dienstag heiter bis wolkig. Es sind einige Schauer und Gewitter unterwegs. Die Temperaturen liegen zwischen 21 und 37 Grad. Die Zeit, es ist gleich 23.03 Uhr.
4: Und damit ein Gruß an alle, die unterwegs sein müssen. Hier der aktuelle Verkehrsservice in der ARD-Hitnacht. Die A2 Dortmund Richtung Hannover ist zwischen Dreieck Hannover West und Hannover Langenhagen wegen Bauarbeiten noch bis Montag früh etwa 5 Uhr gesperrt. A4 Erfurt Richtung Kirchheimer Dreieck zwischen Eisenach Ost und Eisenach West ist die Autobahn nach einem Unfall nicht gesperrt, da ist nur eine Spur frei und dadurch zurzeit Stau. Die A6 Kaiserslautern Richtung Mannheim ist zwischen Ludwigshafen Nord und Mannheim-Sandhofen aufgrund von Sichtbehinderung durch Rauch gesperrt. Die A6 Nürnberg Richtung Heilbronn ist zwischen Feuchtwangen Nord und Kreuz Feuchtwangen-Kreisheim nach einem Unfall gesperrt. Die A14 Dresden-Magdeburg ist zwischen Mutschen und Grimma in beiden Richtungen wegen Brückenabrissarbeiten noch bis Montag früh gesperrt. Die A61 Mönchengladbach Richtung Venlo ist zwischen Kreuz Mönchengladbach und Mackenstein wegen Brückenarbeiten bis morgen Vormittag etwa 9 Uhr gesperrt. Die A92 München Richtung Deckendorf ist zwischen Dreieck Flughafen München und Freising Mitte wegen Bauarbeiten bis etwa noch 3 Uhr gesperrt. In Mannheim-Mitte die B37, da ist die Konrad-Adenauer-Brücke in beiden Richtungen wegen eines Bombenfundes noch bis etwa 2 Uhr gesperrt. Die B65, B51 Osnabrück Richtung Diepholz ist zwischen Ickerlandstraße und Belmfährte nach einem Unfall gesperrt. Und die B101 Mariendorf-Trebin ist zwischen Tyro und Rebin Nord wegen Brückenarbeiten in beiden Richtungen gesperrt. Allen unterwegs wünschen wir eine gute und sichere Fahrt.
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4: Wochenende, Sommer, Ferien, Urlaubszeit, da kommt einiges zusammen, was Freude bringt. Also genießen wir doch die ARD-Hitnacht auch gemeinsam. Unsere große Radiofamilie, auch wenn auch weit über die deutschen Landesgrenzen hinaus. Also willkommen hier aus dem MDR-Studio in Dresden. Ich bin Heiko Rasch. Schönen guten Abend.

0: Charlie Simon hier in der ARD Hitnacht. All I Want Is You gerade gehört. Den Song, den hat sie ja in den 80er Jahren auf ihrem 13. Studioalbum verewigt. Ihr erstes Album, das kam schon vor 55 Jahren auf den Markt. Und dafür hat sie auch gleich einen Grammy erhalten. Und den begehrten Grammy-Preis, den konnte Bruce Springsteen auch gleich 20 Mal entgegennehmen. In all den Jahrzehnten hat er sich ja mit seinen Songs auch immer sozialkritisch ausdrücken wollen. Er weiß, was seine Landsleute bewegt. Und das ist nur ein Grund, warum seine Konzerte heute noch so gut ankommen.
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1: Herbert Grönemeyer hier in der ARD-Hitnacht. Seine Konzerte ziehen ja heute noch mehrere Generationen in die größten Hallen und Stadien, vor allem dann auch im kommenden Jahr. Am 27. Mai ist Start seiner nächsten Tour. Das wird in Kiel sein. Und da waren ja auch im Handumdrehen seine ersten Konzerte ausverkauft. Immer wieder wurden neue Termine organisiert und jetzt sind da auch schon 20 Konzerte zusammengekommen. Also da kommt wirklich jeder Grönemeyer-Fan auf seine Kosten.

0: kurz nach 11:30 hier der aktuelle Verkehrsservice in der ARD-Hitnacht. Die A1 Bremen Richtung Osnabrück ist zwischen Osnabrück Nord und Osnabrück Hafen nach einem Unfall gesperrt. Nutzen Sie bitte die Umleitung über die U64. Die A2 Dortmund Richtung Hannover ist zwischen Dreieck Hannover West und Hannover Langenhagen wegen Bauarbeiten noch bis Montag früh 5 Uhr gesperrt. A4 Erfurt Richtung Kirchheimer Dreieck zwischen Eisenach Ost und Eisenach West ist nach einem Unfall nur eine Spur frei, dadurch zurzeit Stau. Die A6 Kaiserslautern Richtung Mannheim ist zwischen Ludwigshafen Nord und Mannheim Sandhofen aufgrund von Sichtbehinderungen durch dichten Rauch gesperrt. Die A6 Nürnberg Richtung Heilbronn ist zwischen Feuchtwangen Nord und Kreuz Feuchtwangen Kreisheim nach einem Unfall gesperrt. Die A14 Dresden-Magdeburg ist zwischen Mutschen und Grimma in beiden Richtungen wegen Brückenabrissarbeiten noch bis Montag früh 5 Uhr gesperrt. Die A61 Mönchengladbach Richtung Venlo ist zwischen Kreuz Mönchengladbach und Mackenstein wegen Brückenarbeiten noch bis morgen Vormittag etwa 9 Uhr gesperrt. Die A92 München Richtung Deckendorf ist zwischen Dreieck Flughafen München und Freising Mitte wegen Bauarbeiten noch bis etwa 3 Uhr gesperrt. In Mannheim Mitte die B37, die Konrad-Adenauer-Brücke, ist in beiden Richtungen wegen eines Bombenfundes noch bis etwa 2 Uhr gesperrt. Die B44 Ludwigshafen Richtung Mannheim ist zwischen Heinichstraße und Kurt-Schumacher-Brücke wegen Bauarbeiten gesperrt. Auch hier ist eine Umleitung eingerichtet, die führt in Richtung Ludwigshafen über die B37. Die B65, B51 Osnabrück Richtung Diepholz ist zwischen Ickerlandstraße und Belmfehrte nach einem Unfall gesperrt. Und die B101 Mariendorf-Trebin ist zwischen Tyro und Trebin Nord wegen Brückenarbeiten in beiden Richtungen gesperrt. Allen unterwegs eine gute und hoffentlich auch entspannte Fahrt.
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0: Janet Jackson und Piazzadora hier in der ARD-Hitnacht. Für viele Gärtner hat sich ja der Wunsch nach einem ausgiebigen Landregen erfüllt. Andere warten noch darauf. When the Rain Begins to Fall, gerade gehört. Ein Hit, dem sie auch dem deutschen Produzenten Jack White zu verdanken haben. Und vor allem auch dem Liedtext von Peggy March. Sie bescherten damit den beiden Sängern die Spitze der Charts auch in mehreren Ländern, darunter auch in Deutschland. Und 10 Jahre zuvor konnte George McRae seinen größten Erfolg feiern mit der Single Rock Your Baby. Der Song sah die Chartspitze in Amerika und auch einigen europäischen Ländern. Sein größter Hit, George McRae.
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0: So eine schöne Liebeserklärung. Ich liebe dich für immer und ewig. Donna Luis gerade gehört, nächste Woche wird sie 67. Und vor 30 Jahren konnte sie ihr erstes Album in den Charts platzieren. Ganz sicher auch durch diesen Single-Hit I Love You Always Forever. Gold und Platin gab es dafür. Bis heute ihr größter Erfolg. Gestern also letzter Schultag, nun endlich Ferien auch in Bayern. Und damit sind sie alle in den Ferien. Und gerade werden ja bei vielen da sicher die Koffer gepackt, um vielleicht in den frühen Morgenstunden am Sonntag ein gutes Vorankommen auf den Autobahnen zu nutzen. Können Sie mir gerne mal schreiben, wohin es Sie in den Ferien so treibt, auch wenn Sie mit schönen Ferienerlebnissen schon zurückgekommen sind. Unsere Adresse für diese Nacht: ard-hitnacht@mdr.de.
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1: Um 0 Uhr mit Ronald Lessig. Die Debatte über den Ansturm von Migranten auf die spanische Exklave Ceuta hält an. Der SPD-Vorsitzende Klingbeil forderte die EU zur Solidarität mit Spanien auf. Aus der Nachrichtenredaktion Katharina Jetta.
2: Klingbeil sagte, Spaniens Ministerpräsident Sanchez habe entschlossen gehandelt und dafür gesorgt, dass der allergrößte Teil der Menschen innerhalb kürzester Zeit wieder nach Marokko zurückgekehrt sei. Gerade in solchen Situationen dürfe Europa sich nicht auseinanderdividieren lassen. Der Europapolitiker Weber hat dagegen kein Verständnis für Spanien. Bei RTL Aktuell sagte der EVP-Chef, wenn eine linke Regierung in Spanien nicht willens sei, die Außengrenze zu sichern, dann müsse die Europäische Grenzschutzagentur Frontex mehr Befugnisse bekommen.
1: In Moskau sind bei der Explosion in einem Restaurant 3 Menschen getötet und mindestens 20 weitere verletzt worden. Das Antiterrorkomitee geht von einem Anschlag aus. Demnach trug eine Frau einen selbstgebauten Sprengsatz bei sich. Sie ist eine der Toten. Auch ein Wachmann wurde getötet, er hatte versucht, die Frau aufzuhalten. Das dritte Opfer war ein Restaurantbesucher. Medienberichten fanden in dem Restaurant später eine private Feier eines ranghohen russischen Militärs statt. Nur wenige Tage nach der Ankündigung seiner Investorenpläne ist FIFA-Präsident Infantino zurückgerudert. Die Pläne sind nun vom Tisch. Dem europäischen Verband UEFA geht das noch nicht weit genug. Aus der Sportredaktion Marcel Stober.
3: Dieses Verhältnis dürfte erstmal zerrüttet sein. Die derzeitige FIFA-Führung habe nicht nur das Vertrauen der UEFA verloren, sondern auch das vieler anderer Mitglieder der Fußballfamilie, schreibt die UEFA in einem Statement. Präsident Infantino habe mehrere seiner Versprechen gebrochen und im Alleingang versucht, einen schäbigen und undurchsichtigen Deal einzufädeln. Die UEFA will nun sicherstellen, dass sich so etwas nicht wiederholen kann und dafür keine Optionen ausschließen. DFB-Präsident Bernd Neuendorf fordert jetzt, mit den Kontinentalverbänden dafür zu sorgen, dass bei der FIFA eine grundsätzlich andere Kultur einziehe.
1: Rund 300.000 Menschen haben sich an der Kundgebung zum Christopher Street Day in Hamburg beteiligt. Das ist ein neuer Rekord. Diese Zahl nannten sowohl die Polizei als auch die Veranstalter. Beide sprachen von einem friedlichen Verlauf und einer ausgelassenen Stimmung. Die Polizei hatte ihre Sicherheitsvorkehrungen wegen des Anschlags auf den CSD in Berlin am letzten Wochenende verstärkt. Das waren die Nachrichten. Das Wetter in Deutschland. Am Alpenvorland Schauer oder Gewitter, sonst Wolken und trocken bei 19 bis 9 Grad. Tagsüber meist sonnig in Alpennähe, Schauer und Gewitter bei 21 Grad im Norden und bis 35 Grad am Hochrhein. Am Montag Sonne und Wolken im Westen und an den Alpen örtlich Schauer bei 22 bis 37 Grad. Die Zeit, es ist 0:03 Uhr.
4: Und hier der Verkehrsservice in der ARD-Hitnacht. Die A2 Dortmund Richtung Hannover ist zwischen Dreieck Hannover West und Hannover Langenhagen wegen Bauarbeiten noch bis Montag früh gesperrt. A4 Erfurt Richtung Kirchheimer Dreieck zwischen Eisenach Ost und Eisenach West ist nach einem Unfall nur eine Spur frei, dadurch zurzeit Stau. Die A6 Kaiserslautern Richtung Mannheim ist zwischen Ludwigshafen Nord und Mannheim Sandhofen aufgrund von Sichtbehinderung durch dichten Rauch gesperrt. Die A6 Nürnberg Richtung Heilbronn ist zwischen Feuchtwangen Nord und Kreuz Feuchtwangen Kreisheim nach einem Unfall gesperrt. Die A14 Dresden-Magdeburg ist zwischen Mutschen und Grimma in beiden Richtungen wegen Brückenabrissarbeiten noch bis Montag früh 5 Uhr gesperrt. Die A61 Mönchengladbach Richtung Venlo ist zwischen Kreuz Mönchengladbach und Mackenstein wegen Brückenarbeiten noch bis morgen Vormittag oder bis heute Vormittag 9 Uhr gesperrt. Die A92 München Richtung Deckendorf ist zwischen Dreieck Flughafen München und Freising Mitte wegen Bauarbeiten noch bis 3 Uhr gesperrt. In Mannheim-Mitte die B37, da ist die Konrad-Adenauer-Brücke in beiden Richtungen wegen eines Bombenfundes noch bis etwa 2 Uhr gesperrt. Die B44 Ludwigshafen Richtung Mannheim ist zwischen Heinigstraße und Kurt-Schumacher-Brücke wegen Bauarbeiten gesperrt. Nutzen Sie bitte die Umleitung in Richtung Ludwigshafen über die B37. Und die B101 Mariendorf-Trebin ist zwischen Tyro und Trebin Nord wegen Brückenarbeiten in beiden Richtungen gesperrt. Allen unterwegs eine gute und sichere Fahrt. Kommen Sie gut an Ihr Ziel.
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4: Und so liegt uns doch der Sonntag wieder zu Füßen, das Wochenende sowieso immer die schönsten Tage. Und für viele ist ja auch gerade Urlaubszeit. Schön, dass Sie auch in der ARD-Hitnacht mit dabei sind. Heute nochmal aus dem MDR-Funkhaus in Sachsen. Ich bin Heiko Rasch. Ich grüße Sie.

0: Urlaub, Erholung, schöne Erlebnisse, auf die man sich das ganze Jahr über freut und das ganze Jahr schon hingefiebert hat, können Sie mir gern weiterschreiben, so wie Renate hier aus Ulm. Hallo in die Hitnachtrunde. Die Ferien haben in Baden-Württemberg zwar erst begonnen, aber mein Urlaub liegt schon hinter mir. Vor einer Woche bin ich aus Portugal wieder zurückgekommen. Schon zum 5. Mal verbringe ich meinen Urlaub dort. Vor allem das bunte Treiben in Lissabon und für die ruhigen Momente zum Entspannen in Lagos. Ich habe die 14 Tage wieder sehr genossen und wie immer ist die Zeit viel zu schnell vergangen. Hervorzuheben ist auch immer wieder die Freundlichkeit und die Gelassenheit der Menschen dort. Mein nächstes Urlaubsziel steht auch schon wieder fest. Wieder ins südliche Portugal, die Algarve. Sehr empfehlenswert. Und sehr empfehlenswert auch unsere Adresse ard-hitnacht@mdr.de.
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0: Annie Lennox und Dave Stewart. Am Anfang waren sie ein Paar und mit der Musik hatten sie eine Menge Glück. Und das ist auch nur die halbe Wahrheit. Sie hatten ja immer das richtige Händchen für einen richtigen Hit. Und das sind ihnen auch so einige gelungen, damals vor allem in den 80er Jahren. Vor 4 Jahren wurden sie in die Rock'n'Roll Hall of Fame aufgenommen. Thorn in My Side gerade gehört, ein Dorn im Auge. Ziemlich genau vor 40 Jahren in den Charts platziert. Und das wie so oft auch beidseits des Atlantiks. Gleich bei uns wieder Aktuelles aus der Verkehrsredaktion und bis dahin Rod Stewart und zuvor noch Marius Müller-Westernhagen.
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0: Kurz nach 12:30, hier der aktuelle Verkehrsservice in der ARD-Hitnacht. Die A2 Dortmund Richtung Hannover ist zwischen Dreieck Hannover West und Hannover Langenhagen wegen Bauarbeiten noch bis Montag früh etwa 5 Uhr gesperrt. Die A6 Nürnberg Richtung Heilbronn ist zwischen Feuchtwangen Nord und Kreuz Feuchtwangen Kreisheim nach einem Unfall gesperrt. Die A14 Dresden-Magdeburg ist zwischen Mutschen und Grimma in beiden Richtungen wegen Brückenabrissarbeiten noch bis Montag früh etwa 5 Uhr gesperrt. Die A61 Mönchengladbach Richtung Venlo ist zwischen Kreuz Mönchengladbach und Mackenstein wegen Brückenarbeiten noch bis zum Vormittag etwa 9 Uhr gesperrt. Die A92 München Richtung Deckendorf ist zwischen Dreieck Flughafen München und Freising Mitte wegen Bauarbeiten bis etwa um 3 Uhr noch gesperrt. Die B44 Ludwigshafen Richtung Mannheim ist zwischen Einigstraße und Kurt-Schumacher-Brücke wegen Bauarbeiten gesperrt. Nutzen Sie hier bitte die Umleitung in Richtung Ludwigshafen über die B37. Und die B101 Mariendorf-Trebin ist zwischen Tyro und Trebin Nord wegen Brückenarbeiten in beiden Richtungen gesperrt. Allen unterwegs eine gute und hoffentlich auch entspannte Fahrt. Jetzt mit den Bangles.
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0.41 Uhr, hier der Verkehrsservice mit einer aktuellen Meldung. Das betrifft die A92 München Richtung Deckendorf. Die A92 ist zwischen Freising Ost und Erding nach einem Unfall gesperrt. Sollte Stau entstehen, bitte bilden Sie eine Gasse für die Rettungsfahrzeuge. Zwischen Freising Ost und Erding ein Unfall.

0: Ja, aber die wenigsten werden sich am Morgen wecken lassen müssen. Heute ist Sonntag und Urlaubszeit sowieso. Grüße nach Madeira an dieser Stelle an Jörg und Nina. Sie haben uns geschrieben, wir sind gerade auf Madeira und haben wunderschöne, abwechslungsreiche 12 Urlaubstage schon hinter uns. Wandern in den Levadas, schwimmen im Lavapool und den Abschluss in Ponta do Sol, wo die Sonne immer scheint. Einfach herrlich. Ja, genießen Sie die Zeit weiterhin. Und auch Uwe in Kroatien, auch er hat uns geschrieben, verfolgt uns über die ARD-Hitnacht. Bei ihm ist Bergfest vom gesamten Urlaub und der vorletzte Abend auf Jazz in Kroatien. Montag geht's dann für 2 Wochen nach Kärnten und auch da wird er die Hitnacht weiterverfolgen. Ja, und Dankeschön, Uwe. Weiter eine schöne Urlaubszeit. Und wo es Sie hintreibt, können Sie mir gerne schreiben. ard-hitnacht@mdr.de. Vielleicht sind Sie auch schon mit schönen Urlaubserlebnissen wieder nach Hause gekommen.
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0: Und jetzt bei uns The Birds mit einem Song von 1964, lange her und immer noch so auf dem Radio zu hören, Mr. Tambourine Man.

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1: Um 1 Uhr mit Ronald Lessig. Die Debatte über den Ansturm von Migranten über die spanische Exklave Ceuta hält an. Der SPD-Vorsitzende Klingbeil fordert die EU zur Solidarität mit Spanien auf. Aus der Nachrichtenredaktion Katharina Jetter.
2: Klingbeil sagte, Spaniens Ministerpräsident Sanchez habe entschlossen gehandelt und dafür gesorgt, dass der allergrößte Teil der Menschen innerhalb kürzester Zeit wieder nach Marokko zurückgekehrt sei. Gerade in solchen Situationen dürfe Europa sich nicht auseinanderdividieren lassen. Der Europapolitiker Weber hat dagegen kein Verständnis für Spanien. Bei RTL aktuell sagte der EVP-Chef, wenn eine linke Regierung in Spanien nicht willens sei, die Außengrenze zu sichern, dann müsse die Europäische Grenzschutzagentur Frontex mehr Befugnisse bekommen.
1: In Moskau sind bei einer Explosion in einem Restaurant 3 Menschen getötet und mindestens 20 weitere verletzt worden. Das Antiterrorkomitee geht von einem Anschlag aus. Demnach trug eine Frau einen selbstgebauten Sprengsatz bei sich. Sie ist eine der Toten. Auch ein Wachmann wurde getötet. Er hatte versucht, die Frau aufzuhalten. Das dritte Opfer war ein Restaurantbesucher. Medienberichten fand in dem Restaurant eine private Feier eines ranghohen russischen Militärs statt. Unionsfraktionschef Frei geht davon aus, dass es in Kürze Gesetzesänderungen bezüglich des Umgangs mit sogenannten Gefährdern geben wird. Frei sagte der Bild am Sonntag, vermutlich würden noch im August entsprechende Vorschläge von Bundesjustizministerin Hubig und Innenminister Dobrindt kommen. Frei sagte, nach dem Anschlag auf den Christopher Street Day in Berlin erwarteten die Bürger Konsequenzen von der Politik. Nur wenige Tage nach der Ankündigung seiner Investorenpläne ist FIFA-Präsident Infantino zurückgerudert. Die Pläne sind nun vom Tisch. Dem Europäischen Verband UEFA geht das noch nicht weit genug. Aus der Sportredaktion Marcel Stober.
3: Dieses Verhältnis dürfte erstmal zerrüttet sein. Die derzeitige FIFA-Führung habe nicht nur das Vertrauen der UEFA verloren, sondern auch das vieler anderer Mitglieder der Fußballfamilie, schreibt die UEFA in einem Statement. Präsident Infantino habe mehrere seiner Versprechen gebrochen und im Alleingang versucht, einen schäbigen und undurchsichtigen Deal einzufädeln. Die UEFA will nun sicherstellen, dass sich so etwas nicht wiederholen kann und dafür keine Optionen ausschließen. DFB-Präsident Bernd Neuendorf fordert jetzt, mit den Kontinentalverbänden dafür zu sorgen, dass bei der FIFA eine grundsätzlich andere Kultur einziehe.
1: Das waren die Nachrichten. Das Wetter in Deutschland. Im Alpenvorland Schauer und Gewitter, sonst kaum Wolken, bei 19 bis 6 Grad. Tagsüber meist sonnig, in Alpennähe Schauer und Gewitter, 21 Grad im Norden und 35 Grad am Hochrhein. Am Montag Sonne und Wolken im Wechsel und an den Alpen örtlich Schauer, bei Höchsttemperaturen zwischen 22 und 37 Grad und am Dienstag ähnlich, ebenfalls bis 37 Grad. Es ist 1.03 Uhr.
4: Und hier der Verkehrsservice in der ARD-Hitnacht. 2 Gefahrenmeldungen. Ein Falschfahrer auf der A61 Koblenz-Ludwigshafen zwischen Kreuz Worms und Kreuz Frankenthal kommt Ihnen ein Falschfahrer entgegen. Fahren Sie bitte äußerst rechts und überholen Sie nicht. Auf der A61 Koblenz-Ludwigshafen zwischen Kreuz Worms und Kreuz Frankenthal ein Falschfahrer. Vorsicht in beiden Richtungen. Und ein Falschfahrer auch auf der A81 Würzburg-Heilbronn zwischen Boxberg und Osterburken. Kommt Ihnen auch ein Falschfahrer entgegen, fahren Sie bitte äußerst rechts, überholen Sie nicht. Auf der A81 Würzburg-Heilbronn zwischen Boxberg und Osterburken ist ein Falschfahrer unterwegs. Vorsicht in beiden Richtungen. Die A2 Dortmund Richtung Hannover ist zwischen Dreieck Hannover West und Hannover Langenhagen wegen Bauarbeiten noch bis Montag früh 5 Uhr gesperrt. Die A6 Nürnberg Richtung Heilbronn ist zwischen Feuchtwangen Nord und Kreuz Feuchtwangen Kreisheim nach einem Unfall gesperrt. Die A14 Dresden-Magdeburg ist zwischen Mutschen und Grimma in beiden Richtungen wegen Brückenabrissarbeiten bis Montag früh 5 Uhr gesperrt. Die A61 Mönchengladbach Richtung Venlo ist zwischen Kreuz Mönchengladbach und Mackenstein wegen Brückenbauarbeiten noch bis heute Vormittag etwa 9 Uhr gesperrt. Die A92 München Richtung Deckendorf ist zwischen Dreieck Flughafen München und Freising Mitte wegen Bauarbeiten noch bis etwa 3 Uhr gesperrt. Die B44 Ludwigshafen Richtung Mannheim ist zwischen Heinigstraße und Kurt-Schumacher-Brücke wegen Bauarbeiten gesperrt. Nutzen Sie bitte die Umleitung Richtung Ludwigshafen über die B37. Und die B101 Mariendorf-Trebin ist zwischen Tyro und Trebin-Nord wegen Brückenbauarbeiten in beiden Richtungen gesperrt. Allen unterwegs eine gute und vor allem sichere Fahrt.
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4: Weiter geht's durch eine angenehme Sommernacht. Egal, ob wir sie bei der Arbeit, daheim oder unterwegs erreichen, mit Musik, die Geschichte schrieb und auch eine Menge Erinnerungen weckt, nach wie vor hier aus dem Dresdner Funkhaus. Ich bin Heiko Rasch, wünsche Ihnen weiter eine angenehme Nacht.

Da muss ich schon wieder unterbrechen für einen dritten Falschfahrer, den wir zurzeit gerade haben. Hier nochmal der Verkehrsservice um 1.06 Uhr. Ein Falschfahrer jetzt auch auf der A7 Füssen-Reute-Ulm. Zwischen Bad Grönenbach und Bergheim kommt Ihnen ein Falschfahrer entgegen. Fahren Sie bitte äußerst rechts und überholen Sie nicht. Auf der A7 Füssen-Reute-Ulm zwischen Bad Grönenbach und Bergheim. Ein Falschfahrer, Vorsicht in beiden Richtungen.

Und hier nochmal der Verkehrsservice. 1.10 Uhr. Im Augenblick sind drei Falschfahrer unterwegs. Der erste auf der A7 Füssenreute-Ulm zwischen Bad Grönenbach und Bergheim. Der zweite auf der A81 Würzburg-Heilbronn zwischen Boxberg und Osterburken. Und ein dritter auf der A96 Lindau-München zwischen Aitrach und Holzgüns. Auch dort ein Falschfahrer unterwegs. Fahren Sie bitte äußerst rechts, überholen Sie nicht. Und Vorsicht in beiden Richtungen. Und eine Entwarnung gibt es auch auf der A61 Koblenz-Ludwigshafen. Zwischen Kreuz Worms und Kreuz Frankenthal ist kein Falschfahrer mehr unterwegs. Allen gute Fahrt.

1.17 Uhr hier nochmal der Verkehrsservice. Eine Entwarnung, diesmal von der A7 Füssenreute-Ulm zwischen Bad Grönenbach und Bergheim. Kein Falschfahrer mehr. Aber zwei sind immer noch unterwegs auf der A81 Würzburg-Heilbronn zwischen Boxberg-Oster und Osterburken und auch auf der A96 Lindau-München zwischen Eitrach und Holzgünz. Jeweils ein Falschfahrer. Bitte fahren Sie äußerst rechts und überholen Sie nicht. Vorsicht in beiden Richtungen.

Das war doch eine Überraschung bei der World Pride in Amsterdam. Die Queen of Pop, Madonna, zum weltweit größten Festival der internationalen queeren Gemeinschaft. Sie setzt sich ja da auch schon seit Jahrzehnten für die Gleichstellung und ihre Rechte ein. Anfang Juli hat sie ja ein neues Studioalbum auf den Markt gebracht. Schon ihr 15. war es. Und ja, da hat sie auch wieder die Spitze der Charts erreicht. Gleich mal in Amerika und auch einigen europäischen Ländern. 1.24 Uhr. Hier nochmal der Verkehrsservice. Eine weitere Entwarnung. Jetzt auch auf der A96 Lindau-München. Zwischen Aitrach und Holzgünz ist kein Falschfahrer mehr unterwegs. Der einzige noch auf der A81 Würzburg-Heilbronn. Zwischen Boxberg und Osterburken kommt Ihnen nach wie vor ein Falschfahrer entgegen. Fahren Sie bitte äußerst rechts und überholen Sie nicht. Bitte Vorsicht zwischen Boxberg und Osterburken.

0: Kurz nach halb zwei hier der aktuelle Verkehrsservice in der ARD-Hitnacht. Und auch der vierte Falschfahrer ist vom Tisch. Eine Entwarnung auf der A81. Auf der A81 Würzburg-Heilbronn zwischen Boxberg und Osterburken ist kein Falschfahrer mehr unterwegs. Ja, da bekommt man schon mal Schwierigkeiten hier mit der Übersicht bei so vielen Falschfahrern. Kommen wir nun auf die Autobahn, wo es noch klemmt, die A2 Dortmund Richtung Hannover. Die A2 ist zwischen Dreieck Hannover West und Hannover Langenhagen wegen Bauarbeiten noch bis Montag früh 5 Uhr gesperrt. Die A6 Nürnberg Richtung Heilbronn ist zwischen Feuchtwangen Nord und Kreuz Feuchtwangen Kreisheim nach einem Unfall gesperrt. Die A14 Dresden-Magdeburg ist zwischen Mutschen und Grimma in beiden Richtungen wegen Brückenabrissarbeiten noch bis Montag früh etwa 5 Uhr gesperrt. Die A61 Mönchengladbach Richtung Venlo ist zwischen Kreuz Mönchengladbach und Mackenstein wegen Brückenbauarbeiten bis heute Vormittag etwa 9 Uhr gesperrt. Die A81 Heilbronn Richtung Würzburg ist zwischen Neuenstadt am Kocher und Mückmühl gesperrt. Die A92 München Richtung Deckendorf ist zwischen Dreieck Flughafen München und Freising Mitte wegen Bauarbeiten bis ca. noch 3 Uhr gesperrt. Die B44 Ludwigshafen Richtung Mannheim ist zwischen Heinichstraße und Kurt-Schumacher-Brücke wegen Bauarbeiten gesperrt. Nutzen Sie bitte die Umleitung in Richtung Ludwigshafen über die B37. Und die B101 Mariendorf-Trebin ist zwischen Tyro und Trebin-Nord wegen Brückenarbeiten in beiden Richtungen gesperrt. Allen unterwegs eine gute und hoffentlich auch entspannte Fahrt.
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0: Tessan von Ace of Base hier in der ARD-Hitnacht. Auch ein sehr erfolgreicher Musikexport aus Schweden. Schon mit ihrem ersten Album, das war 1992, da konnten sie international so richtig abräumen. Happy Nation, so heißt ja die erste Platte, und konnte sich in Amerika und auch in einigen europäischen Ländern an die Spitze der Charts platzieren. In einigen Ländern war ja dieses Single Design auch der Titelsong vom Album. Und leider liegen ja alle Pläne für weitere Zusammenarbeiten der Bandmitglieder auch schon seit 10 Jahren auf Eis. Und jetzt bei uns Eruption, zuvor noch Alan Parsons Project.
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0: Eruption hier in der ARD-Hitnacht. Warum in die Ferne schweifen, das Gute liegt so nah. Ja, damit Grüße nach Stuttgart an Roland, der uns diese Zeilen geschrieben hat hier. Wir finden es abwechslungsreicher, immer mal einen Tag hierhin und dorthin zu fahren, als ein, zwei oder drei Wochen am gleichen Ort das Gleiche zu sehen. Deutschland und die Heimat hier hat wunderschöne Orte, die es lohnt anzuschauen. Na, da werden Ihnen aber viele recht geben. Und er schreibt hier weiter, nächste Woche führt uns der Weg nach Würzburg auf den Schönbuchturm bei Herrenberg zu einem Barfußpfad und dann wollen wir nochmal in den Schwarzwald, dann an den Bodensee zur Marienschlucht Bad Säckingen mit Rheinsteig in die Schweiz. Also auch geht's nochmal über die Landesgrenzen hinaus. Wir wünschen Ihnen ein paar schöne, erholsame und erlebnisreiche vor allem Tage. Danke Roland für Ihre Zeilen. Und damit geht's wieder in die Musikrichtung No Mercy jetzt bei uns.
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1: Um 2 Uhr mit Ronald Lessig. Angesichts des Ansturms von Menschen auf die spanische Exklave Ceuta in Nordafrika hat Bundesaußenminister Wadephul die EU-Kommission zum Handeln aufgefordert. Der Schutz der Außengrenzen müsse absolute Priorität haben, sagte er der Bild am Sonntag. Aus der Nachrichtenredaktion Constanze Semide.
2: Er nannte den Vorfall in Ceuta einen absoluten Stresstest, den Europa bestanden habe, aber es sei auch deutlich geworden, wie anfällig der Kontinent sei. Wichtig sei nun, das Schengen-System nicht weiter zu gefährden. Bundesfinanzminister und SPD-Co-Chef Klingbeil lobte das Vorgehen Spaniens. Ministerpräsident Sanchez habe entschlossen gehandelt. Der Europapolitiker Weber kritisierte dagegen auf RTL die spanische Regierung und brachte mehr Befugnisse für die Grenzschutzagentur Frontex ins Gespräch.
1: In Moskau sind bei einer Explosion in einem Restaurant 3 Menschen getötet und mindestens 20 weitere verletzt worden. Das Antiterrorkomitee geht von einem Anschlag aus. Demnach trug eine Frau einen selbstgebauten Sprengsatz bei sich. Sie ist eine der Toten. Auch ein Wachmann wurde getötet. Er hatte versucht, die Frau aufzuhalten. Das dritte Opfer war ein Restaurantbesucher. Medienberichten fand in dem Restaurant zufolge eine private Feier eines ranghohen russischen Militärs statt. Unionsfraktionschef Frei geht davon aus, dass es in Kürze Gesetzesänderungen geben wird bezüglich des Umgangs mit sogenannten Gefährdern. Frei sagte der Bild am Sonntag, vermutlich würden noch im August entsprechende Vorschläge von Bundesjustizministerin Hubich und Innenminister Dobrindt kommen. Frei sagte, nach dem Anschlag auf den Christopher Street Day in Berlin erwarteten die Bürger Konsequenzen von der Politik. In Peru sind beim Absturz eines Kleinflugzeuges 13 Menschen ums Leben gekommen. Nach einem Medienbericht sind darunter auch 2 Deutsche. Aus Rio de Janeiro, Oliver Neuroth.
3: Das Kleinflugzeug stürzte kurz nach dem Start in der peruanischen Hafenstadt Pisco ab. Wie es dazu kam, ist bisher unklar. Bilder zeigen qualmende Trümmer der Maschine der Fluggesellschaft Aerodiana. Die Airline betreibt nach eigenen Angaben nur Flugzeuge vom Typ Cessna 208 mit Platz für je 12 Passagiere. Der Unglücksflug war von 11 Touristen gebucht. Alle kamen bei dem Absturz ums Leben. Der Flug hätte von Pisco an der Pazifikküste nach Nazca im Landesinneren von Peru führen sollen. Dort befinden sich die berühmten Nazca-Linien, eine UNESCO-Welterbestätte.
1: Das waren die Nachrichten. Das Wetter in Deutschland. Im Alpenvorland Gewitter, ansonsten an den Alpen trocken bei 21 bis